0: Präsident Donald Trump kurz vor einem Rahmenabkommen mit dem Iran und der Wiedereröffnung der Straße von Hormuz. Ein Deal sei weitgehend ausgehandelt, schrieb Trump am Wochenende auf der Plattform Truth Social. Obwohl er Hoffnungen auf einen schnellen Durchbruch dämpfte, gaben die Ölpreise an den internationalen Märkten deutlich nach. Bei sommerlichem Badewetter sind am Pfingstwochenende in Freibädern, Seen und Flüssen 6 Menschen ums Leben gekommen. Darunter waren auch 4 Kinder und Jugendliche, teilten die Behörden mit. Die Unglücke bei Temperaturen um die 30 Grad ereigneten sich in Niedersachsen, Bayern, Nordrhein-Westfalen und Rheinland-Pfalz. Das jüngste Opfer, ein 4-jähriger Junge, wurde tot im Wasser an einem Freibad in Ludwigshafen entdeckt. Er ist vermutlich ertrunken. Die weiteren Opfer waren 11, 13 und 14 Jahre alt. Außerdem wurden 2 Männer tot aus Badeseen geborgen. Damit zum Fußball. Der VfL Wolfsburg steigt zum ersten Mal in seiner Geschichte aus der Fußball-Bundesliga ab. Die lange in Unterzahl spielende Mannschaft von Trainer Dieter Hecking verlor im Relegationsrückspiel gegen den Zweitligadritten SC Paderborn mit 1:2 nach Verlängerung. Paderborns Laurin Kurda nach dem Spiel bei Sky Sport.
1: Ja, ich weiß nicht, wie viele Tage ich dafür noch brauchen werde, aber jetzt gerade ist einfach schön, das zu sehen. Die Bilder hier, hart erarbeitet die Saison. Irgendwie hat gefühlt alles gegen uns gestanden und wir haben es trotzdem geschafft. Ja, toll.
0: Für den SC Paderborn ist es der 3. Aufstieg in die Erstklassigkeit nach 2014 und 2019.
2: Das Wetter. Heute Nacht kann man tatsächlich noch halbwegs durchlüften. Die Temperaturen sinken auf 16 bis 9 Grad. Dazu bleibt der Himmel meist wolkenlos. Am Dienstagvormittag wird es dann nochmal richtig sommerlich. Heiß mit Spitzenwerten bis zu 33 Grad. Im Laufe des Tages trockenes Wetter. Ab Mittwoch beruhigt sich das Ganze dann wieder ein bisschen. Und dann liegen die Höchstwerte nur noch bei rund 27 Grad.
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2: A45 Hagen-Gießen zwischen Drolshagen und Olpe. Dichter Verkehr, 6 Minuten Zeitverlust. Wir wünschen allen unterwegs gute Fahrt.
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2: Eine schöne Nacht euch. Hier ist Leo Arigi im Bestmix. In der etwas kühleren, angenehm frischeren Nacht, als es der Tag heute war und der jetzt kommende sein wird. Mein Gott, das klingt ja hier sehr, sehr gehoben. Deswegen machen wir es jetzt einfach. Wir haben 2 Uhr durch und springen jetzt mit Michael Schulte 3 Stunden nach vorne, nämlich Richtung 5 a.m.
4: Ja,

Also das ist eine Kombi, die habe ich irgendwie nicht erwartet. Jason Derulo, hier, Weltstar und so, der tritt Ende Juni im Bierkönig auf. Krass, oder? Also der Malle Bierkönig da, wo sonst literweise Whisky Cola aus Säulen gezapft wird und betrunkene Humpa Humpa grüllen. Genau da ist jetzt bald auch also Jason Derulo, wurde letzte Woche vom Bierkönig angekündigt. Ja, und im ersten Moment, es klingt auch irgendwie unpassend, oder? Aber wenn man dann nochmal so in Jason Derulo Songs reinhört, ich sag mal,

0: Ja, genau so stelle ich mir das vor, wenn dann Jason Derulo Ende Juni im Bierkönig auftritt.
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0: Eine schöne Nacht euch, jetzt mit Robbie Williams, Love

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0: Das Wetter.
1: Die Nacht wird nochmal ziemlich angenehm mit Tiefstwerten zwischen 9 und 16 Grad. Dazu ein meist klarer Himmel über NRW. Der Tag dann, der nächste Hitzetag mit bis zu 33 Grad und ganz viel Sonne. Regen bleibt weiterhin kein Thema. Zur Wochenmitte geht's temperaturtechnisch dann langsam ein bisschen runter. Maximal nur noch 27 Grad.
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2: Zurzeit liegen uns keine Meldungen vor. Wir wünschen allen unterwegs gute Fahrt.
1: Hier ist Leo Aregi, eine schöne Nacht euch und ich probiere mich jetzt an, ja, wahrscheinlich eher hinfälligen Überleitungen zu Songs, die wir hier spielen im besten Mix. Also, ich fange an, es ist Nacht und wir gucken in den Himmel und schauen in die Sterne, weil das ist ja wunderbar zu betrachten, das Firmament, das Sternenbild da oben jetzt ohne Wolken, alles klar. Und Stern, jetzt kommt's, vom selben Stern. Ja, da sind wir dann auch schon plötzlich hier beim Song in der Nacht, ich und ich. Vom selben Stern. Also schaut da vielleicht mal in den Himmel, wenn die Autofahrsituation oder was auch

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0: Teddy Swims für eure Nacht. Mr. Know-It-All. Atze Schröder, der darf natürlich nicht fehlen. Also nirgends darf der fehlen. Deshalb ist er eigentlich auch überall am Start bei unserer Comedy Camp Tour im Herbst unter anderem auch. 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Und hier gibt's jetzt eine gute Portion Atze, der ist, wie immer, gut mit euch meint.
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3: Ja, nee, ist klar.
4: Wir sind ja jetzt noch auf Mallorca und ich muss sagen, die Sonne brennt schon ganz ordentlich von oben. Jesus Christ, ey. Wenn du nicht aufpasst, dann kann es sein, dass du schon nach 2 Stunden angekokelt bist wie so ein Schweinebauch auf dem Holzkohlegrill. Ich hatte echt vergessen, dass ich gar nicht so ein südländischer Typ bin und Sonnencreme gar nicht mal so überflüssig ist, wie wir das bei uns im Winter immer denken. Hier die Älteren von euch, jetzt mal Hand aufs Herz. Wisst ihr doch noch, ne? Es gab früher Sonnenmilch mit Schutzfaktor 2 oder 4. Es gab doch auch noch die komplett Wahnsinnigen, die sich Tiroler Nussöl auf die Pelle gekloppt haben. Damit man beim Brutzeln dunkelbraun wird. Viele von denen, die damals oft in Urlaub gefahren sind, sehen ja heute Mitte 50 so aus, als würde bald der Bürgermeister zum Gratulieren vorbeikommen und die Lokalzeitung fragt, was ist das Geheimnis, dass sie an ihrem 100. noch so aussehen?
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1: Ich bin Diana Kramer. Die Aussicht auf eine mögliche Entspannung im Iran-Krieg lässt die Ölpreise deutlich sinken. Der Preis für ein Barrel der Nordseesorte Brent ging um fast 6% zurück und auch die Börsen haben weltweit deutliche Zugewinne verbucht.
2: Auch der deutsche Aktienmarkt setzt seinen jüngsten Aufwärtskurs fort. Zwischenzeitlich geht es so weit rauf wie zuletzt am Vortag des Iran-Kriegs im Februar. Der Grund: US-Präsident Trump behauptet, die USA stünden kurz vor einem Grundsatzdeal mit dem Iran. Die Straße von Hormuz könnte dann wieder geöffnet werden. Allerdings hatte Trump das schon öfter behauptet und er selbst sagt diesmal, er wolle nichts überstürzen. Unklar ist, inwieweit das iranische Atomprogramm in dem Rahmenabkommen erwähnt wird. Das gilt als Hauptgrund für den Beginn des Kriegs. Thomas Bremser, Redaktion.
1: Keinerlei Anzeichen für Entspannung gibt es dagegen im Ukraine-Krieg. Im Gegenteil, Russland kündigte weitere Angriffe auf die ukrainische Hauptstadt Kiew an. Der Kreml forderte Mitarbeiter diplomatischer Vertretungen auf, Kiew angesichts bevorstehender neuer Angriffe umgehend zu verlassen. Bereits am Wochenende hatte Russland die Ukraine wieder massiv bombardiert und dabei auch die neue Hyperschallrakete Oreshnik eingesetzt. Eine Mehrzahl der Deutschen glaubt einer Umfrage zufolge nicht daran, dass der mögliche künftige FDP-Chef Wolfgang Kubicki die Partei zurück in den Bundestag führen kann. Nur jeder Vierte traut der FDP ein politisches Comeback mit neuer Spitze zu, zeigt eine Forsa-Umfrage im Auftrag von RTL und Stern. 66% glauben nicht, dass die Partei den Sprung über die 5%-Hürde schafft. Daran scheiterte die FDP bei der Bundestagswahl im Februar vergangenen Jahres und flog aus dem Parlament. Zum Fußball. Für den VfL Wolfsburg kam am Ende alles zusammen. Eine völlig verkorkste Saison, ein Relegationskrimi und schließlich der Abstieg. Zum ersten Mal in der Geschichte steigen die Niedersachsen in die zweite Liga ab, nach einer 1:2 Niederlage im Relegationsrückspiel beim SC Paderborn. Wolfsburgs Patrick Wimmer bei Sky Sport.
3: Also ganz, ganz schwierig. Ja, die Fassungslosigkeit von jedem, von den Fans, von den Spielern ist jedem eigentlich ins Gesicht geschrieben. Ja, auch in der Kabine jetzt, da ist einfach Leere da und man kann es eigentlich noch gar nicht realisieren, was alles passiert ist.
1: Für Paderborn geht es dagegen nach 6 Jahren wieder zurück in die erste Liga.
4: Das Wetter.
5: Wir gehen sternenklar und trocken durch die Nacht, dazu 16 bis 9 Grad. Der Dienstag ist tagsüber dann wieder genauso schön wie die letzten Tage und sogar noch heißer, bis zu 34 Grad sind drin.
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6: Zurzeit liegen uns keine Meldungen vor, wir wünschen allen unterwegs gute Fahrt.
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5: Es ist kurz nach 3, wir starten heute in eine neue Arbeitswoche, dabei ist schon Dienstag. Ja, eine kurze Woche steht an. Und falls ihr jetzt schon eine Nachtschicht über euch ergehen lassen müsst, hier kommt ein bisschen Motivation mit Turn the Lights Off. Patrick Rickert hier, guten Morgen.

0: mit Whitney Houston geht's raus aus dem langen Pfingstwochenende. How will I know? Schönen guten Morgen. Ja, Sommer. Heute geht das richtig schöne Wetter wieder weiter. Für viele bedeutet Sommer ja nicht nur Strand, kalte Drinks und Schnorcheln, sondern vielleicht auch Campingplatz, warmes Dosenbier und Live-Musik. Die Festivalsaison steht an. Manche sind ja auch absolute Festival-Profis. Die erkennt man an den 100 verschiedenen Armbändern. Manche wollen dieses Jahr aber vielleicht auf ihr allererstes Festival. Stefan Rejek aus der Redaktion, du hast mal so eine kleine Checkliste mit nützlichen Dingen für Festivals erstellt. Jetzt mal abgesehen von Zelt, Isomatte und Schlafsack, was darf ich auf keinen Fall vergessen?
1: Ja, also erstmal ganz wichtig, das meiste ist eigentlich Geschmackssache. Es gibt ja Leute, die bauen sich da eine ganze Stadt mit Strom- und Wasserversorgung hin. Man kann aber auch mit weniger Aufwand genauso viel Spaß haben. Als Anfänger hätte ich zum Beispiel erstmal gern gewusst, dass ich nicht 24/7 auf allen Konzerten bin und die Zeit im Camp eigentlich so 50% vom gesamten Spaß ausmacht. Deswegen empfehle ich auf jeden Fall noch ein Pavillon, einen Campingstuhl und am besten auch noch einen kleinen Klapptisch. Macht, finde ich, auch immer so mit am meisten Spaß, wenn man dann beim Festival ankommt und so erstmal sein kleines eigenes Lager aufbaut.
0: Ja, Pavillon, sehr wichtig, vor allem wenn man in einer größeren Gruppe unterwegs ist und vielleicht auch mal im Regen zusammensitzen muss. Dafür lohnt sich übrigens auch eine Campinglampe, die kann man einfach in den Pavillon hängen.
1: Ja, perfekte Überleitung für meinen nächsten Tipp. Packt euch ein paar Gesellschaftsspiele ein. Mittlerweile gibt es zum Beispiel auch wasserfeste Kartenspiele. Ist perfekt, wenn jetzt mal eine Dose Bier umkippt oder es sowieso die ganze Zeit regnet. Ja, und für die Konzerte selbst sind natürlich Ohrstöpsel zu empfehlen, vor allem bei 3 bis 4 Tagen Festival. Das kann dann schon mal eine Strapaze für die Ohren sein. Ja, und falls es dann auch mal wirklich regnen sollte, ist ein Poncho auch immer sinnvoll, kriegt man in der Regel aber auch vor Ort. Ja, und ab hier kann man selbst kreativ werden. Ich kenne zum Beispiel Leute, die immer Walkie-Talkies mitnehmen, weil der Empfang auf Festivals meistens so schlecht ist.
0: Übrigens noch mein Geheimtipp zum Schluss. Feuchttücher. Ja, dankt mir später.
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0: Das Wetter.
1: Die Nacht ist mild, 16 bis 9 Grad, dazu ist es trocken und klar. Tagsüber wird dieser Dienstag dann sogar noch heißer als in den letzten Tagen, 30 bis 34 Grad. Und es bleibt weiter trocken und sonnig.
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2: Zurzeit liegen uns keine Meldungen vor. Wir wünschen allen unterwegs gute Fahrt.

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1: Ich bin Diana Kramer. Nach den massiven russischen Angriffen auf die ukrainische Hauptstadt Kiew am Wochenende hat Moskau weitere schwere Angriffe angekündigt. Das russische Außenministerium rief ausländische Diplomaten dazu auf, Kiew schnellstmöglich zu verlassen. Als Grund für die neuen Angriffe nannte Moskau den ukrainischen Beschuss eines Wohnheims in dem von Russland kontrollierten Gebiet Donbass. Eigentlich galt schon der Angriff am Wochenende als Vergeltungsaktion darauf. Russland hatte dabei auch die neue Mittelstreckenrakete Oreshnik eingesetzt. Bundesinnenminister Alexander Dobrindt sieht ein Social-Media-Verbot für Kinder skeptisch. Er halte ein Verbot für schwer durchsetzbar und deswegen für wenig zielführend, sagte er den Funke-Zeitungen.
2: Der Staat alleine könne mit Social Media verbundene Probleme nicht lösen und Familien und Eltern könnten ihre Verantwortung auch nicht komplett abschieben, findet Innenminister Dobrindt. Eltern müssten ja beispielsweise auch entscheiden, wann ihr Kind ein Handy bekommt, sagt der Minister. Diskutiert wird in Deutschland ein Social Media Verbot für Kinder unter 14 Jahren. Eine Expertenkommission arbeitet an Vorschlägen zum Thema, die im Sommer vorgestellt werden sollen. Eine Mehrheit der Deutschen spricht sich in Umfragen für ein Verbot aus. Katrin Müller, Nachrichtenredaktion.
1: Alle reden über KI, auch der Papst. Im ersten Lehrschreiben seit seinem Amtsantritt warnt Leo vor Risiken von künstlicher Intelligenz. Er wolle KI entwaffnen, schreibt der Papst in dem 100 Seiten langen Dokument. Technik müsse dem Menschen dienen, nicht der Macht oder dem Profit.
3: Leo befürchtet nämlich, dass Mitmenschlichkeit, die Menschenwürde und Beziehungen unter die Räder kommen. Wichtig ist ihm auch, dass Arbeit nicht entwertet wird, Stichwort KI als Jobkiller. Und er warnt davor, dass nur wenige Tech-Giganten am Ende alles kontrollieren. Deshalb plädiert er auch für einen KI-Ethik-Kodex weltweit. Und er sagt Nein zu KI-gesteuerten Waffen. Seine Botschaft, kein Algorithmus kann Krieg moralisch rechtfertigen. Aus Rom, Claudia Wächter.
1: Zum Fußball. Der VfL Wolfsburg ist zum ersten Mal in seiner Geschichte aus der Bundesliga abgestiegen. Die Niedersachsen verloren das Relegationsrückspiel beim SC Paderborn mit 1:2 nach Verlängerung. Damit folgt Wolfsburg, Heidenheim und St. Pauli, die bereits direkt abgestiegen waren. Für Paderborn geht es nach 6 Jahren wieder zurück in die Erstklassigkeit.
0: Das Wetter.
4: Heute Nacht gehen die Temperaturen runter auf 16 bis 9 Grad. Es bleibt wolkenlos, genau wie der gesamte Dienstag. Es steht der nächste heiße Sommertag an. Sogar bis zu 34 Grad sind drin.
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5: A448 Dortmund-Witten-Bochum-West. Zwischen Kreuz Dortmund-Witten und Witten-Stockum. 3 Kilometer Stau. Wir wünschen allen unterwegs gute Fahrt.
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6: Guten Morgen. Jetzt wäre ich fast drauf reingefallen. Am Montag wollte ich sagen, nein, es ist natürlich schon Dienstag. Danke Pfingsten, dass wir so ein schönes, langes Wochenende hatten. Und nach einem langen Wochenende folgt eine kurze Arbeitswoche, wird ja immer besser. Dasha und Austin dazu, jetzt zum Start in den Dienstag spiele ich uns. Ich bin Patrick Rickert, guten Morgen.

0: einen schönen guten Morgen. Ja, Pfingsten ist vorbei, aber so einen kleinen Rückblick, was wir Pfingsten mit euch gemacht haben, den kann ich euch ruhig nochmal geben, oder?
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3: Ich find's geil, ne, wenn du im Ruhrgebiet bist und das ist einfach schön, dass immer wieder nach Hause kommen. Das ist so wie eine Mentalität, aber es ist ein Herz am rechten Fleck. Ne, man kann ehrlich sein. Ich war letztens in Bayern. Ja, es ist anders, oder? Zu mir kam einfach einer und meinte, für einen aus dem Ruhrgebiet hast du aber viele Zähne. Wahnsinn, ey. Schön, dass ihr lacht. Ich wollte im ersten Moment sagen, Entschuldigung, ich hab dich nicht verstanden. Nimm mal die Weißwurst aus dem Maul. Und so einer kommt zu mir und sagt, ey, für einen aus dem Ruhrgebiet hast du aber viele Zähne. Ja, schönen Dank. Fairerweise müsstet ihr mal meinen Onkel sehen. Wenn der spricht, dann pfeift's. Es ist so, ja. So ist der einzige Mensch mit einem Zahnspenderausweis. Klingt fies, aber der hat schon die dritten und selbst die sind nicht mehr komplett. Leute, das ist... So, wenn du mit dem einkaufen gehst, dann ist der zu freundlich an der Kasse, dann lächelt der, dann wird er gescannt. Das sieht aus wie ein Barcode bei dem. Das ist
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0: Das Wetter.
1: Wir gehen sternenklar und trocken durch die Nacht, dazu 16 bis 9 Grad. Der Dienstag ist tagsüber dann wieder genauso schön wie die letzten Tage und sogar noch heißer, bis zu 34 Grad sind drin.
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2: A448 Dortmund-Witten, Bochum-West. Zwischen Kreuz Dortmund-Witten und Witten-Stockum 3 Kilometer Stau. Wir wünschen allen unterwegs gute Fahrt.

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1: Ich bin Diana Kramer. Nach dem massiven Angriff auf die ukrainische Hauptstadt Kiew am Wochenende droht Russland mit neuen, schweren Angriffen. Das Außenministerium in Moskau rief ausländische Diplomaten dazu auf, Kiew schnellstmöglich zu verlassen.
2: Schon am Wochenende hat Russland mit dem Einsatz einer Mittelstreckenrakete vom Typ Areschnik den Konflikt in der Ukraine verschärft. In Kiew wurden dabei schwere Verwüstungen angerichtet. Laut Moskau ist dies aber erst der Anfang. Weitere Angriffe sollen folgen, angeblich als Vergeltung auf einen ukrainischen Angriff gegen ein Wohnheim im von Russland kontrollierten Donbass-Gebiet. Der Kreml warf der Ukraine in dem Zusammenhang den Beschuss von Zivilisten vor. Dass das russische Militär selbst regelmäßig ukrainische Zivilisten tötet, blendet Moskau dabei aus. Aus Moskau, André Berlin.
1: Die USA stehen nach Angaben von Präsident Donald Trump kurz vor einem Rahmenabkommen mit dem Iran und der Wiedereröffnung der Straße von Hormuz. Ein Deal sei weitgehend ausgehandelt, schrieb Trump am Wochenende auf der Plattform Truth Social. Obwohl er Hoffnungen auf einen schnellen Durchbruch dämpfte, gaben die Ölpreise an den internationalen Märkten deutlich nach. Bei sommerlichem Badewetter sind am Pfingstwochenende in Freibädern, Seen und Flüssen 6 Menschen ums Leben gekommen. Darunter waren auch 4 Kinder und Jugendliche, teilten die Behörden mit. Die Unglücke bei Temperaturen um die 30 Grad ereigneten sich in Niedersachsen, Bayern, Nordrhein-Westfalen und Rheinland-Pfalz. Das jüngste Opfer, ein 4-jähriger Junge, wurde tot im Wasser in einem Freibad in Ludwigshafen entdeckt. Er ist vermutlich ertrunken. Die weiteren Opfer waren 11, 13 und 14 Jahre alt. Außerdem wurden 2 Männer tot aus Badeseen geborgen. Damit zum Fußball. Der VfL Wolfsburg steigt zum ersten Mal in seiner Geschichte aus der Fußball-Bundesliga ab. Die lange in Unterzahl spielende Mannschaft von Trainer Dieter Hecking verlor im Relegationsrückspiel gegen den Zweitligadritten SC Paderborn mit 1:2 nach Verlängerung. Paderborns Laurin Kurda nach dem Spiel bei Sky Sport.
3: Ja, ich weiß nicht, wie viele Tage ich dafür noch brauchen werde, aber jetzt gerade ist einfach schön, das zu sehen. Die Bilder hier, hart erarbeitet die Saison. Irgendwie hat gefühlt alles gegen uns gestanden und wir haben es trotzdem geschafft. Ja, toll.
1: Für den SC Paderborn ist es der 3. Aufstieg in die Erstklassigkeit nach 2014 und 2019.
0: Das Wetter.
4: Die Nacht ist mild, 16 bis 9 Grad, dazu ist es trocken und klar. Tagsüber wird dieser Dienstag dann sogar noch heißer als in den letzten Tagen, 30 bis 34 Grad. Und es bleibt weiter trocken und sonnig.
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5: A448 Dortmund-Witten-Bochum-West zwischen Kreuz Dortmund-Witten und Witten-Stockum, 3 Kilometer Stau. Wir wünschen allen unterwegs gute Fahrt.
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4: Dienstagmorgen, kurz nach 5 und wir starten ganz entspannt in diese neue Woche mit Olivia Dien. Jetzt hier ist Männer Need. Patrick Rickert hier, guten Morgen.

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1: Madonna und Sabrina Carpenter, Bring Your Love.
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1: Ja, wir starten nach dem Pfingstwochenende jetzt ja in eine kurze Woche. Das ist erstmal immer gut. Und dann gibt's auch noch Bombenwetter, Kollege Leo Arrighi.
3: Ja, ganz genau. Es geht wirklich traumhaft weiter. Die ersten Schülerinnen und Schüler hoffen bei uns in NRW übrigens schon auf hitzefrei. Ja, musst du dir auch mal vorstellen. Wir haben einfach erst Anfang Juni und die Temperaturen knallen jetzt schon so rein. Obwohl es bestimmt viele anstrengend gefunden haben, war der viele Regen den Mai über übrigens eine sehr gute Sache für die Natur. Ihr kennt's vielleicht noch aus den letzten Jahren. Da hat man schnell von beispielsweise Bauern gehört, dass die Ernte jetzt schon wegen Trockenheit versaut ist. Momentan geht es der Natur den Wetterbedingungen nach wirklich gut.
1: Ja, die Sonne haben wir uns jetzt auch wirklich verdient. Außerdem ist heute Welt-Nichtrauchertag.
3: Und dazu wird heute im Laufe des Tages ein Bericht des Bundesdrogenbeauftragten Hendrik Streeck zum Rauchverhalten junger Menschen vorgestellt. Dabei geht es unter anderem um eine Umfrage unter 12- bis 25-Jährigen zum Thema Rauchen. Ganz grundsätzlich sieht man zumindest gefühlt ja auch immer mehr junge Menschen, die wieder klassisch rauchen oder ansonsten auch oft zur E-Zigarette oder Vape greifen.
1: Wir haben das Thema für euch dann auf jeden Fall im Blick und starten auch rein in eine Themenwoche. Bei uns gibt es nämlich ab heute alles rund um das Thema Kreuzfahrten.
3: Es ist und bleibt eine unfassbar beliebte Reiseart der Deutschen. Immer mehr Menschen reisen, nämlich so, also auf Kreuzfahrtschiffen. Und es gibt da gerade auch nochmal so einen regelrechten Boom. Laut Studien sogar auch bei den jungen Menschen, also der Gen Z Hype auf sich hat, wollen wir uns in der Woche ein bisschen genauer anschauen.
1: Das klingt gut. Danke dir, Leo, für den Überblick.
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1: Mit Christoph Münch. Guten Morgen. In der SPD wächst der Widerstand gegen Kürzungen beim Elterngeld. Die Leistung sei für junge Familien sehr wichtig, sagte der parlamentarische Geschäftsführer Wiese. Er rief Familienministerin Prien von der CDU auf, in ihrem Etat in anderen Bereichen zu sparen. Der VfL Wolfsburg ist erstmals in seiner Vereinsgeschichte aus der Fußball-Bundesliga abgestiegen. Die Niedersachsen verloren am Abend das Rückspiel der Relegation beim SC Paderborn mit 1:2 nach Verlängerung. Und jetzt das Wichtigste von hier. Es ist eine Hiobsbotschaft für viele Autofahrer im Radio Bonn-Rhein-Siegland, denn heute ist es soweit, wegen Bauarbeiten an einer Brücke kommt es am Autobahnkreuz Bonn-Siegburg nun zu massiven Einschränkungen, meldet die Autobahn GmbH. Auf der A3 ist es in Fahrtrichtung Frankfurt dann nicht mehr möglich, am Kreuz auf die A560 in Richtung St. Augustin oder Hennef abzufahren. Außerdem kann man auch nicht aus Hennef kommend auf die A3 Richtung Oberhausen fahren. Die A3 ist zwischen dem Kreuz Bonn-Siegburg bis Lohme außerdem in beiden Fahrtrichtungen dann nur noch zweispurig. Und all das soll laut der Autobahn GmbH bis Mitte nächsten Jahres dauern. Aber natürlich, Umleitungen sind ausgeschildert. Die Gewerkschaft Verdi ist irritiert vom Logistikunternehmen United Parcel Service, UPS, denn das Unternehmen soll nach einem Warnstreik am Flughafen Köln-Bonn Mitarbeiter abgemahnt haben, die ihre Arbeit niedergelegt hatten. Und noch mehr, UPS soll nach Informationen der Gewerkschaft Mitarbeitern mit Kündigung gedroht und Beschäftigte auch privat per WhatsApp kontaktiert haben. Und das geht alles überhaupt nicht, findet Verdi. Wer auf Warnstreiks mit Abmahnungen reagiere, der greife das Streikrecht der Beschäftigten an. Und dieses Streikrecht ist im Grundgesetz verankert. Eine Woche lang Seminare, Vorlesungen und Workshops besuchen, ohne eingeschrieben zu sein. An der Alanus-Hochschule in Alfter gibt es von heute an bis Freitag Schnuppertage unter dem Motto Studieren, Probieren. Interessierte können Kurse aus einem ganzen Pool von Studienfächern besuchen, von Architektur über bildende Kunst bis hin zu Schauspiel. Auch das Testen der Mensa ist möglich, sowie Austauschgespräche mit den Dozierenden. Die Teilnahme daran ist gratis, anmeldet. Meldungen sind auch nicht nötig. 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
1: Heute wird's noch ein bisschen wärmer als an den vergangenen Pfingsttagen. Kein Wölkchen soll heute den Himmel trüben, die Sonne brennt. Wir bekommen über 30 Grad. Insgesamt werden es 16 Stunden Sonnenschein pur. Der ausführlichste Verkehrsservice für Bonn und den Rhein-Sieg-Kreis. Aktuell sieht alles gut aus, uns liegen keine Meldungen vor. Soweit wir wissen, sind die Straßen also frei. Kommt gut an.

Wir starten rein in eine neue Arbeitswoche, aber es ist schon Dienstag. Das motiviert, genau wie diese 80er hier von Genesis, Land of Confusion. Ich bin Patrick Rickard, euch einen

0: Überleg mal.
1: Letztes Jahr habe ich den Job gewechselt. Vor 2 Monaten bin ich in eine neue Stadt gezogen und ich brauchte ein neues Auto. Kaum Ruhe, eine Veränderung jagt die nächste. Jetzt kommt noch eine Mail von meiner Chefin rein. Wir ändern den Standort der Firma. Und immer öfter frage ich mich, wie ich all diese Veränderungen im Leben eigentlich alle immer so aushalten soll. Ständig ist irgendwas neu, anders, größer, schneller, kleiner. Und ich merke, es überfordert mich. Ich schaue auf meine Füße. Ja, denke ich, die haben mich bisher ja noch irgendwie immer durch alles getragen. Ganz schön stark. Die KI sagt, 26 Knochen pro Fuß. Das sind circa 1/4 aller Knochen im Körper insgesamt. Dazu unzählige Sehnen und Nerven, mehr als in jedem anderen Teil unseres Körpers. Füße müsste man sein, denke ich. Immer beweglich, ein echter Garant für Freiheit und Flexibilität. Aber das war nicht immer so. Unsere Vorfahren mussten sich den aufrechten Gang erst erarbeiten. Füße haben sich entwickelt, Schritt für Schritt. Vielleicht ist das die Idee. In Bewegung bleiben, trainieren, nicht stehen bleiben. Ich gucke wieder auf die Mail von meiner Chefin. Der neue Standort bringt vielleicht Chancen. Der Weg zur Arbeit wird kürzer, auch wenn ich mir jetzt das Büro mit meiner Kollegin teilen muss. Mir fällt mein Konfirmationsspruch ein. Du stellst meine Füße auf weiten Raum. Beweglich bleiben und die Veränderungen im Leben nicht nur als Belastung sehen, sondern auch als Möglichkeiten. Na gut, denke ich. Herausforderung angenommen. Sebastian Richter von der Evangelischen Kirche für Augenblick mal.

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2: Mit Danny Hoppe. Guten Morgen. Wer in NRW unterwegs ist, kennt das Problem. Marode Brücken sorgen immer wieder für Staus und Sperrungen. Jetzt gibt es aber Hoffnung auf Besserung, und zwar durch künstliche Intelligenz. Die Autobahngesellschaft des Bundes startet dafür in 2 Regionen ein Pilotprojekt. Malte Albrecht aus dem News-Team, wie genau funktioniert das?
3: Also es geht um ein KI-gestütztes Frühwarnsystem für Brücken. Die Autobahn GmbH startete erstmal 11 Brücken im Ruhrgebiet und im Bergischen Land mit extrem empfindlichen Sensoren aus. Aktuell laufen schon Vorbereitungen an der Mintharter Brücke auf der A52 zwischen Essen und Düsseldorf. Dort werden rund 150 Sensoren installiert. Sie sollen 100.000 Messwerte pro Sekunde liefern zu Schwingungen, Temperatur oder kleinsten Bewegungen im Material. Weil kein Mensch diese Datenflut bewältigen könnte, kommt die KI zum Einsatz. Sie analysiert die Messwerte in Echtzeit, erkennt Muster und warnt vor Schäden, die sich anbahnen.
2: Ja, das klingt jetzt erstmal nach viel Hightech. Was bringt das Autofahrern ganz konkret im Alltag?
3: Ja, im besten Fall deutlich weniger Stress. Die Hoffnung sei, dass Schäden durch die neue Technik so früh bemerkt würden, dass man rechtzeitig handeln und ungeplante Sperrungen vermeiden könne, heißt es von der Autobahn GmbH. Dort spricht man sogar von einem echten Paradigmenwechsel bei der Brückeninstandhaltung. Auch der ADAC bewertet das Pilotprojekt positiv. Wenn dadurch frühzeitig gehandelt und vor allem sinnvolle Maßnahmen ergriffen würden, profitierten am Ende alle Verkehrsteilnehmer davon, sagte ein Sprecher.
2: Danke, Malte. Und jetzt weitere Meldungen im Überblick. Trotz Waffenruhe und laufender Verhandlungen haben die USA Ziele im Iran angegriffen. Das hat das US-Militär bestätigt. Die Angriffe richteten sich demnach gegen iranische Raketenstellungen und Boote, die Minen in der Straße von Hormus verlegen sollten. Bundesgesundheitsministerin Wagen will bei der Pflegereform offenbar Menschen ohne Kinder stärker belasten. Das meldet das RND und beruft sich auf Koalitionskreise. Demnach soll der Beitragszuschlag für Kinderlose um 0,1 Prozentpunkte auf dann 0,7 Prozent steigen. Am langen Pfingstwochenende sind in Freibädern, Seen und Flüssen 6 Menschen ums Leben gekommen, darunter 4 Kinder und Jugendliche. Die Unglücke ereigneten sich nach Angaben der Behörden in NRW, Niedersachsen, Bayern und Rheinland-Pfalz. Der ein oder andere in Paderborn dürfte eine lange Nacht hinter sich haben, denn der SC Paderborn ist zurück in der Fußball-Bundesliga. Die Ostwestfalen setzten sich am Abend im Relegationsrückspiel zu Hause gegen den VfL Wolfsburg durch. 2:1 hieß es nach der Verlängerung. Und danach gab es bei Fans und Spielern kein Halten mehr, auch nicht bei Torwart Dennis Simon, der war bei Sky überglücklich.
4: Es ist unfassbar, was hier abgeht. Es ist einmalig, was hier heute passiert ist. Ich glaube, wir sind heute alle Feierbiester.
2: Für den VfL Wolfsburg geht es dagegen zum ersten Mal seit dem Aufstieg 1997 wieder runter in Liga 2.
1: Und jetzt das Wichtigste von hier.
5: Mit Christoph Münch, guten Morgen. Es war ein Warnstreik am Flughafen Köln-Bonn und danach hat das Logistikunternehmen UPS seine Mitarbeitenden abgemahnt. Eben die, die mitgestreikt hatten. Und das geht gar nicht, kritisiert nun die Gewerkschaft Verdi. Das Streikrecht ist im Grundgesetz verankert. Mehr gleich in unseren Lokalnachrichten um 20:30.
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6: Es geht weiter mit dem Sommerwetter, Carsten Brandt. Carsten? Man kann ihn nicht hören, aber Temperaturen auch heute wieder bis 30 Grad. Es ist 3:06, der Radio Bonn-Rhein-Sieg-Verkehr. Sarah kann man hoffentlich hören und die hat die Übersicht für euch.
7: Und es ist noch entspannt auf den Straßen. Wir haben keine Staus gemeldet, ihr kommt gut durch. Aber für euch nochmal die Info. Ab heute müsst ihr euch auf massive Einschränkungen im Kreuz Bonn-Siegburg einstellen. Da gibt es direkt mehrere Sperrungen. Einmal, wenn ihr auf der A3 aus Köln kommend unterwegs seid, da könnt ihr nicht auf die A560 nach St. Augustin oder Hennef fahren. Außerdem könnt ihr auf der A560, wenn ihr von Hennef nach St. Augustin unterwegs seid, nicht mehr auf die A3 nach Frankfurt fahren. Auch da ist die Überleitung im Kreuz Bonn-Siegburg gesperrt. Ein Jahr soll die Sperrung dauern, die Umleitungen sind ausgeschildert, aber stellt euch darauf ein, dass da heute viel Stau sein sollte. Sein könnte eher so rum. Und wenn ihr schon was gesehen habt, die ersten Staus für heute, Blitzer oder Verkehrsbehinderungen, dann gebt das auch schon gerne bei uns durch. Das geht per WhatsApp oder ihr ruft uns an. Die Nummer dafür ist die 0228 4007 111. Gute Fahrt euch.
6: Der Start nochmal rein in die kurze Woche. Heute ist Dienstag, der 26. Mai. Guten Morgen.
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6: Einen schönen Start in den neuen Tag.

0: Radio Bonn 30 Morning Show am Dienstag. Morgen, ich muss mich gleich mal entschuldigen und direkt mal warnen. Heute Morgen sollte ich zwischendurch mal kurz Aua schreien. Hier, dann liegt es daran, dass ich mich bewegt habe. Ich glaube, es bekommt mir nicht so zwei freie Tage hintereinander.
1: Offensichtlich gar nicht.
0: Ja, aber ich habe das lange Wochenende beim Nix-Tun einen Wirbel ausgerenkt oder einen Nerv in der Schulter eingeklemmt. Im Stehen geht es einigermaßen, liegen geht leider so gar nicht. Und wenn ich mich bewege, dann tut es so weh, dass es hier bis in den Kopf reinzieht. Zwei Nächte kaum geschlafen und mit den eingeklemmten Nerven inzwischen wirklich am Ende. Ich werde gleich mal eine Pflegestufe beantragen hier.
1: Ja, ist wichtig. Aber ich kann dir auch ein paar kleine Tipps geben schon vorab.
0: Ja, die Tipps von Sarah sind toll. Da hast du so Kollegen, die dir dann was empfehlen bei 30 Grad Außentemperatur?
1: Ein richtig schönes Wärmepflaster.
0: Ein Wärmepflaster.
1: Eine Salbe, die so sich selber aufwärmt, ist auch top
0: eine
1: dafür.
0: Eine Pferdesalbe, von richtig. Der ich, die riecht wahrscheinlich auch nach Pferd dann.
1: Ich finde das lecker.
0: Mhm. Und dann so Kopfdrehübungen von einem Schamanen bei YouTube, hast du mir auch noch empfohlen. Meine Güte. Mal sehen, vielleicht gehe ich auch noch schwimmen heute, denn wir machen heute Morgen ein kleines Freibad-Hopping hier in der Morningshow mit euch und stellen coole Seen und Freibäder vor.

0: Schnellstart in den Sommer und in dieser Woche geht's genauso weiter. Auch heute bekommen wir wieder 30 Grad und Sonne pur. Was gibt's da Besseres als eine kalte Abkühlung in einem der vielen Freibäder bei uns im Radio Bonn Rhein-Sieg-Land? Ja, und was jedes Einzelne so besonders macht, das checken wir heute Morgen mal gemeinsam mit euch aus bei unserem kleinen Freibad-Hopping hier in der Radio Bonn Rhein-Sieg Morning Show. Zum Beispiel geht es ins Waldfreibad nach Much. Das hat ein absolutes Alleinstellungsmerkmal bei uns. Da wird nämlich seit Jahren nur mit Ehrenamtlichen gearbeitet und dazu gehört auch die Anita hier.
1: Ich investiere wirklich viel Zeit, aber es macht mir einfach auch Spaß. Und es ist schön, wenn es klappt, wenn die Leute kommen, wenn unsere Finanzen stimmen, wenn wir auch die Chance haben, so wie zum Beispiel letztes Jahr unser Duschhaus zu bauen. Das tut einfach gut. Und es kommen Leute, die bedanken sich, die sagen, toll, dass ihr das macht. Das gibt einfach ein gutes Gefühl.
0: Das Waldfreibad in Much stellen wir euch heute Morgen noch ausführlich vor. Genau wie viele andere Freibäder im Radio Bonn Rhein-Sieg-Land. In unserem großen Freibad-Hopping. Welches ist denn euer Liebstes und warum? Gerne mal eine kleine Sprachnachricht ins Studio schicken. Hier ist die Radio Bonn Rhein-Sieg-Morning-Show am Dienstag. Guten Morgen.

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1: Mit Christoph Münch. Guten Morgen. Um das Defizit in der Pflegeversicherung auszugleichen, will Bundesgesundheitsministerin Warken offenbar Menschen ohne Kinder stärker zur Kasse bitten. Die Pflegekassen rechnen für dieses Jahr mit einem Milliardendefizit. Die Gewerkschaft der Polizei klagt über marode Dienststellen und fordert eine bessere Infrastruktur. Auch bei der Bundespolizei sei der Zustand vieler Wachen nicht mehr hinnehmbar. Und jetzt das Wichtigste von hier. Heute geht's los. Wegen Bauarbeiten an einer Brücke kommt es am Autobahnkreuz Bonn-Siegburg von heute an zu massiven Einschränkungen, meldet die Autobahn GmbH des Bundes. Auf der A3 ist es in Fahrtrichtung Frankfurt dann nicht mehr möglich, am Kreuz auf die A560 in Richtung St. Augustin oder Hennef abzufahren. Außerdem kann man auch nicht mehr aus Hennef kommend auf die A3 Richtung Oberhausen fahren. Und all das soll bis Mitte kommenden Jahres auch so bleiben.
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1: Die Gewerkschaft Verdi ist irritiert vom Logistikunternehmen United Parcel Service UPS, denn das Unternehmen soll nach einem Warnstreik am Flughafen Köln-Bonn Mitarbeiter abgemahnt haben. Und es geht überhaupt nicht, findet Verdi, wer auf Warnstreiks mit Abmahnungen reagiere, greife das Streikrecht der Beschäftigten an. Am Abend hat es in Bornheim über einer Gaststätte in der Königstraße gebrannt. Ein jugendlicher Hausbewohner wurde mit dem Verdacht auf eine Rauchgasvergiftung ins Krankenhaus gebracht. Es waren und sind die ersten richtig heißen Tage des Jahres. Heute bekommen wir auch wieder über 30 Grad. Das Gesundheitsamt der Stadt Bonn nimmt das sonnige Wetter zum Anlass, Hitzetipps zu geben. Denn mehrere Hitzetage und tropische Nächte seien herausfordernd für den Körper, im Besonderen für Kleinkinder, ältere Menschen und solche mit Erkrankungen. Tipp Nummer 1 ist selbstverständlich viel trinken. Wasser zum Beispiel. Die direkten Sonnenstrahlen sollten vermieden werden, besonders in der Mittagszeit. Körperliche Anstrengungen sollten reduziert werden. Außerdem rät die Stadt Bonn zu leichter und luftiger Kleidung. 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
2: Ja, Stichwort leichte, luftige Kleidung. Vor einer Woche hatten wir noch eine Jacke an hier, Carsten Brandt. Guten Morgen.
3: Genau, Walli, genau das ist das Problem. Wenn die Temperaturen so schnell nach oben gehen, ne, haben wir gar keine Zeit, uns anzupassen. Also wir beide sind ja hoffentlich gesund, wir kriegen das vielleicht hin. Aber wenn man so ein bisschen kränkelt, chronisch krank ist, älter oder so, dann geht das nicht mehr so einfach. Und da muss man ein bisschen vorsichtig sein. Also heute Nachmittag sonst aber sehr schönes Wetter, sehr heiß dann auch, viel Sonne. Und ja, 33 oder 34 Grad. Und jetzt schau mal gerade raus, du liest es ja gleich vor. Was für ein Temperaturumschwung von heute Morgen zu heute Nachmittag. Nochmals, viel Sonne, dann 33, 34 Grad.
2: Ja, aktuell perfekte Gelegenheit, mal durchzulüften. 12,4 Grad misst unsere Wetterstation in Bonn-Dorbechlinghofen. 18,4 haben wir schon oben in Bad Honnef-Egidienberg. 19 Grad auf dem Ölberg in Königswinter. 3:30 der Radio Bonn-Rhein-Sieg Verkehr. Sarah hat die Übersicht für euch.
4: Uns sind noch keine Staus oder Verkehrsbehinderungen gemeldet. Ihr kommt immer noch gut durch. Aber auch hier nochmal die Info. Christoph hat es gerade schon in unseren News gesagt. Ab heute müsst ihr euch auf massive Einschränkungen im Kreuz Bonn-Siegburg einstellen. Da gibt es direkt mehrere Sperrungen. Zum einen könnt ihr von der A3 aus Köln kommen, nicht mehr auf die A560 nach St. Augustin oder nach Hennef auffahren. Außerdem könnt ihr auf der A560 von Hennef nach St. Augustin nicht mehr auf die A3 in Richtung Frankfurt fahren. Auch da ist die Überleitung im Kreuz Bonn-Siegburg gesperrt. Ihr müsst euch also auf Stau rund um die Sperrung einstellen. Umleitungen sind ausgeschildert. Und wenn ihr was entdeckt auf den Straßen, die ersten Staus für heute oder auch Blitzer oder Verkehrsbehinderungen, dann gebt das gerne bei uns durch. Die Nummer ist die 0228-4007-111. Gute Fahrt euch.
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2: Auf in eine kurze Woche. Guten Morgen.

0: Dienstag, 26. Mai, 20 vor 7. Hier ist die Radio Bonn Rhein-Sieg Morning Show. Guten Morgen. If you wanna be my lover. Wir bleiben musikalisch. Harry Styles dreht seit Freitag Amsterdam auf links. Gab schon richtig Ärger, weil seine Bühne bei den Konzerten so hoch ist, dass die erste Reihe, also eigentlich ja die besten Plätze, nur auf eine gefühlt 3 Meter hohe schwarze Wand guckt. Atze Schröder hat auch ein bisschen Stress mit Harry. Ja, Atzes Freundin ist nämlich alleine zum Konzert gefahren und das beschert Atze doch einen kleinen Fiebertraum hier.
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3: Ja, nee, ist klar.
4: Ich hatte übrigens vorgestern einen Traum. Ich saß mit einem Kumpel zusammen in der Kneipe am Tisch. Auf der anderen Seite des Tisches saß Harry Styles und meine Perle war mit ihm am Knutschen. Was heißt Knutschen? Ihr volles Brett auf dem Schoß, Arme drum geschlungen, die ganze Nummer. Irgendwann setzen die ab und Harry geht seiner Wege. So, die Dicke guckt mich an und sagt, hoppala, da sind mir die Pferde wohl ein bisschen durchgegangen. Ich hab dann gesagt, Mann, naja, kann ja mal passieren. Alles im Traum, ne? Nicht, dass ihr das verwechselt. Alles im Traum. Jetzt hab ich Spatzel morgens von dem Traum erzählt und auch wie ich im Traum reagiert hab. Also, Mann, naja, kann ja mal passieren. Ey, Bub, war sie sauer, weil ich im Traum nicht total wütend auf sie war und ausgerastet bin. Das gibt's doch alles gar nicht mehr. So, heute Nacht werde ich mich rächen. Ich werde zurückträumen. Ich werde mal von Kylie Minogue träumen, ja. Mit allem drum und dran, ja. Ja, mal gucken, was dann passiert. Im Traum. Ja, wahrscheinlich sterbe ich. Verdammt, ich war doch noch so jung.
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0: neue Hit des eben besprochenen Harry Styles, American Girls, hier bei Radio Bonn Rhein-Sieg. 14 Minuten vor 7. Das war die nächste Hiobsbotschaft für alle Autofahrerinnen und Autofahrer bei uns im Radio Bonn Rhein-Siegland. Mit nur 5 Tagen Vorlauf hatte die Autobahn GmbH letzte Woche 3 große Sperrungen in Kreuz Bonn-Siegburg angekündigt. Und ab heute ist es soweit. Dann kommt es zu, Zitat, massiven Einschränkungen. Markus Krämer aus den Radio Bonn Rhein-Sieg-Nachrichten. Ja, als gäbe es für alle Autofahrer im Radio Bonn Rhein-Siegland nicht schon genug massive Einschränkungen durch Sperrungen und Baustellen.
1: Ja, und vor allem eben die kurzfristige Ankündigung, aber eben auch die Dauer der Sperrung ist maximal ärgerlich. Ab heute gibt es gleich 3 größere Einschränkungen im Kreuz Bonn-Siegburg und zwar für mindestens ein Jahr, also bis Mai 2027. Hintergrund sind die Bauarbeiten an der Brücke der Bahnstrecke zwischen Köln und Siegen. Die Autobahn GmbH selber spricht bei den Sperrungen von massiven Einschränkungen und großen Störungen beim Verkehrsfluss.
0: Insgesamt sind es ja direkt 3 Sperrungen bzw. Einschränkungen gleichzeitig. Alle Autofahrerinnen und Autofahrer müssen ab heute Umwege in Kauf nehmen.
1: Genau, zum einen können die Autofahrer ab heute nicht mehr von der A3 aus Oberhausen kommend auf die A560 in Richtung St. Augustin und Hennef fahren. Da wird man dann über Lohmer umgeleitet. Und dann wird auch die Überfahrt von der A560 aus Hennef kommend auf die A3 in Richtung Frankfurt dicht gemacht. Und auch die A3 zwischen Lohmer und dem Kreuz Bonn-Siegburg wird für ein Jahr in beide Richtungen zweispurig gemacht. Und on top kommt es während der gesamten Bauarbeiten bis Mai 2027 immer wieder vereinzelt zu kurzfristigen Sperrungen. Das hat die Autobahn GmbH mitgeteilt.
0: Puh, da kommt das auf uns zu. Das wird ein ziemlicher Hammer. Auf der Strecke ist ja ohnehin immer viel los. Und ab heute wird es dann wahrscheinlich richtig stressig. Wem das jetzt alles zu schnell ging. Wir haben es nochmal ganz langsam aufgeschrieben. Die Sperrungen am Kreuz Bonn-Siegburg. Nochmal zum Nachlesen auf radiobonnrheinsieg.de.

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0: Mit Danny Hoppe, guten Morgen. Die Pflegeversicherung steht vor einem Milliardenloch und um das zu stopfen, plant Bundesgesundheitsministerin Wagen eine große Reform. Dazu sickern immer mehr Details durch. Offenbar sollen alle Versicherten, die keine Kinder haben, in Zukunft einen höheren Beitrag zahlen. Das meldet das RND und beruft sich auf Koalitionskreise. Malte Albrecht hat mehr dazu.
1: Der Zuschlag für Kinderlose soll dem Bericht zufolge um 0,1 Prozentpunkte steigen. Versicherte ohne Kinder müssten dann ab einem Alter von 23 Jahren insgesamt 4,3% zahlen. Für Versicherte mit Kindern soll sich dagegen nichts ändern. Je nach Kinderzahl liegt der Beitrag für sie aktuell bei bis zu 3,6%. Neben den Beitragserhöhungen ist schon bekannt, dass Wagen auch bei den Zuschüssen für Pflegeheime sparen will. Das würde die Heimunterbringung für die Bewohner deutlich teurer machen. Außerdem soll der Zugang zu Pflegeleistungen schwieriger werden.
0: Und jetzt weitere Meldungen im Überblick. Die USA haben wieder Ziele im Iran angegriffen. Die Angriffe richteten sich gegen Raketenstellungen und Minenlegerboote in der Straße von Hormuz. US-Außenminister Rubio sagte, er glaube, dass man trotz der Angriffe in den nächsten Tagen ein Abkommen mit dem Iran erzielen könne. Europa verfügt über enorme Verteidigungsressourcen, leidet aber unter einem unkoordinierten und teuren Wettlauf um Rüstungsprojekte. So steht es in einer neuen Greenpeace-Studie. Auch ohne die USA seien die europäischen NATO-Staaten Russland aber in wesentlichen Kategorien zahlenmäßig überlegen, heißt es, zum Beispiel bei Kampfflugzeugen. Die Autobahn GmbH setzt in Zukunft auf KI und Sensoren, um den Zustand alter Brücken besser zu überprüfen. Die KI soll unter anderem Schwingungen, Temperatur oder Materialbewegungen erfassen, um Schäden früher zu erkennen und Sperrungen zu vermeiden. Das Pilotprojekt startet an 11 Brücken im Ruhrgebiet und im Bergischen Land. Paderborn hat eine lange Partynacht hinter sich, denn der SC Paderborn ist zurück in der ersten Fußball-Bundesliga durch ein 2:1 im Relegationsrückspiel gegen den VfL Wolfsburg in der Verlängerung. 9000 Fans stürmten danach den Rasen, um mit dem Team zu feiern. Lea Wirz, in Paderborn und auch in der Innenstadt war eine Menge los.
2: Ja, Paderborn ist im Ausnahmezustand. Die Polizei zählte schon am Nachmittag vor Spielbeginn rund 4000 Fans, die gemeinsam friedlich Richtung Stadion zogen. Nach dem Spiel entstanden spontane Jubelfeiern, bei denen auch Böller und Pyrotechnik gezündet wurde. Heute soll es in der Innenstadt aber nochmal deutlich voller werden. Gemeinsam mit dem SC Paderborn hat die Stadt eine Aufstiegsfeier vor dem Rathaus geplant. Dabei werden zwischen 10.000 und 15.000 Fans erwartet. Auf Großleinwänden können Sie beobachten, wie die Mannschaft um Trainer Ralf Kettemann sich ins Goldene Buch einträgt. Danach feiern alle gemeinsam auf dem Rathausplatz.
0: Danke, Lea.
3: Und jetzt das Wichtigste von hier.
4: Mit Christoph Münch. Guten Morgen. Die große Sperrung rund um das Autobahnkreuz Bonn-Siegburg geht heute los. Dort ist es dann unter anderem nicht mehr möglich, in Richtung Frankfurt auf die A560 in Richtung St. Augustin oder Hennef abzufahren. Alle Sperrungen und die dazugehörigen Umleitungen gibt's online bei radiobornrheinsieg.de. Mehr auch gleich in unseren Lokalnachrichten um halb.
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5: Carsten Sonnenbrand, guten Morgen.
6: Walli, guten Morgen, hallo.
5: Schöne Pfingsten gehabt zu haben und das Wetter von Pfingsten geht genauso weiter.
6: Geht genauso weiter, wird eine sehr, sehr schöne Woche. Heute sehr heiß, 33, 34 Grad. Übrigens passt ein bisschen in der Sonne auf, Stichwort UV-Strahlung. Ne? Man holt sich wirklich sehr schnell einen Sonnenbrand, habt ihr vielleicht auch gemerkt. Also aufpassen. Nächsten Tag ein bisschen kühler, wobei Richtung Wochenende schon wieder wärmer.
5: Und da schauen wir noch ausführlich drauf, in einer Viertelstunde. Bis gleich.
6: Machen wir so, bis gleich.
5: Die aktuellen Temperaturen durchlüften in Bonn-Bechlinghofen bei 12,5 Grad. Weiter oben schon deutlich wärmer, 20,4 Grad messen wir in Bad Honnef-Egidienberg. 19,6 auf dem Ölberg in Königswinter. 4:07, alles Wichtige von den Straßen hat Sarah jetzt für euch.
7: Und es geht auch hier nochmal los mit der Info. Christoph hat es gerade schon in unseren News gesagt. Ab heute gibt es gleich mehrere Sperrungen im Kreuz Bonn-Siegburg. Zum einen könnt ihr da von der A3 aus Köln kommen, nicht mehr auf die A560 nach St. Augustin oder Hennef fahren. Außerdem ist auch noch auf der A560 von Hennef nach St. Augustin die Überleitung auf die A3 nach Frankfurt im Kreuz Bonn-Siegburg gesperrt. Ihr müsst euch da also auf Stau rund um diese Sperrung einstellen. Umleitungen sind für euch ausgeschildert. Außerdem haben wir gerade Stau auf der A59 von Köln nach Bonn, da zwischen dem Dreieck Heumer und dem Dreieck Köln-Porz. Aktuell 1 Kilometer Stau, da müsst ihr 5 Minuten mehr einplanen. Und dann habt ihr uns noch ein paar Blitzer gemeldet. Einer steht in St. Augustin-Menden auf der Siegstraße, dann in Eitorf, auch da wird auf der Siegstraße geblitzt und dann noch ein Blitzer in Wachtberg auf der Adendorfer Straße. Und wenn ihr noch mehr gesehen habt, mehr Blitzer oder Staus, gibt es alles gerne durch. Die Nummer ist die 0228 4007 111. Gute Fahrt euch.
5: Und guten Morgen. Morgen in Königswinter, in Lohmar und in Meckenheim. Guten Morgen, Radio Bonn-Rhein-Sieg-Land.
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5: Der Dienstag nach Pfingsten. Guten Morgen.

0: Dienstag. Hier ist die Radio Bonn Rhein-Sieg Morning Show und ich kann die Freibad-Pommes schon förmlich riechen. Der Sommer ist da. Vor genau einer Woche sind wir morgens früh noch in der Winterjacke zur Arbeit gefahren. Jetzt sitzen wir hier im T-Shirt, schwitzen und die Sonne strahlt ins Studio. Auch heute wieder über 30 Grad bei uns im Radio Bonn Rhein-Siegland. Und wo geht's da für viele von euch hin? Natürlich ins Freibad. Und die Freibäder, die checken wir heute für euch aus. Unsere Sommerreporterin Katrin Obschardt ist quer durchs Radio Bonn Rhein-Siegland gedüst und hat mal geschaut, was euch in unseren Freibädern erwartet. Und als erstes ist sie in Bonn.
1: Ich lehne mich jetzt mal ein bisschen aus dem Fenster und behaupte, eigentlich jeder Bonner und jede Bonnerin kennt diesen Anblick, die Harfe im Hintergrund. Und ich spreche natürlich vom Römerbad, wo man wirklich den Sprungturm hat und dahinter die riesige Nordbrücke, dann das ganze Grün und vor allem liegt dann im Prinzip der Rhein. Also das ist schon ein geiler Anblick für so ein Schwimmbad, also Freibad. Wir haben ganze 4 Becken hier plus Planschbecken. Also so einen schönen Sommertag kann man hier definitiv verbringen. Ralf, du bist jetzt Badleiter vom Römerbad. Wie groß freut man sich dann eigentlich schon vorher auf die Saison, wenn man weiß, boah geil, jetzt sind heute einfach wieder 30 knackige Grad?
2: Also ich kann dir nur sagen, wir sind alle hier heiß wie Frittenfett. Wir freuen uns wahnsinnig auf die geile Saison. Ich denke, es wird ein richtig toller Sommer.
1: Und wenn ich jetzt mal so auf den Sprungturm rüberspinkse, also 5 Meter bin ich auch schon gesprungen. Wie sieht es bei dir aus? Bist du auch mal vom 10er runter?
2: Ja, 5 mache ich mit, aber 10 nur mit Fallschirm. Nein, 10er mache ich nicht. Aber kein Problem, die Kollegen hier sind alle gut geeicht da drauf, haben keine Höhenangst.
1: Es ist ja vom Gefühl her auch so ein bisschen, ich sag mal, Mutprobe. Es ist also schon, ich würde behaupten, eher so ein Jugendbad. Ist jetzt nicht unbedingt was zum Rutschen, aber für 5 Euro am Tag kann man hier schon echt viel Programm machen.
2: Wir haben das Sportbecken, Springerbecken, Wellenbad, hat was Besonderes und ist halt eben auch Ostsee-Nordsee-Feeling. Hinten die Ballwiese, ziemlich groß, und das große Lichtschwimmerbecken. Also alles fantastisch. Kommt vorbei und besucht uns im schönen Römerbad, im alten Sommerbad der Stadt Bonn.
0: Ja, hat seit Samstag für euch auf und auch im östlichen Rhein-Sieg-Kreis gibt es tolle Freibäder. Das Waldfreibad in Much, das stellen wir euch auch noch ausführlich vor. In dieser Stunde in der

0: 10 Minuten, 7:30, die Radio Bonn Rhein-Sieg Morning Show am Dienstagmorgen. Das sind jetzt wieder die Wochen des Jahres, wo das Frühaufstehen wirklich Spaß macht. Schönen Sonnenaufgang heute Morgen schon gesehen. Carsten Brandt, ist auch toll, wenn man so um 5 ja. irgendwie hier aufschlägt und es schon ein bisschen hell und es dämmert so. Ja, schöne Morgenstimmung.
1: Ne? Wirklich bis herrlich. Ende August haben wir die Zeit. Ne?
0: Ja.
1: Bis Ende August,
0: ja. Genau, die erste Sommerwoche des Jahres. Ging jetzt schnell mit dem Sommer, ne?
1: Ja, extrem schnell. Aber das hat man auch so angekündigt, ne? Dieser Umschwung. Und das ist auch nicht so einfach für jeden, weil, ja, muss man erstmal mit klarkommen. Ne? Von 12, 13, 14 Grad tagsüber ist man jetzt plötzlich bei 34 Grad heute Nachmittag. Das ist schon Hammer. Gestern Nachmittag auch, ne? Vielen war es schon zu heiß. Ja, ich meine, man kann nicht alles haben. Ne? Jetzt haben wir richtig Sommer. Genießen wir das, auch wenn wir auf dem Papier noch Frühling haben. Aber es ist einfach Sommerwetter draußen. Passt auch so ein bisschen mit der UV-Strahlung auf. Ordentlich. Ich habe einige rote Körperstellen gestern gesehen. Ich beschreibe jetzt nicht wo, aber ich sag mal, ihr müsst ein bisschen aufpassen in der Mittagssonne, falls ihr euch da bräunt. Das geht ganz flott und ihr habt da einen dicken Sonnenbrand. Also langsam und möglichst die Mittagssonne meiden. Wie gesagt, sehr, sehr heiß, 33, 34 Grad. Sonst einfach nur ein Traum. Wunderschön.
0: Genießt. Ja, ich glaube, die meisten genießen das gerade und finden das richtig toll, dass der Sommer jetzt ausgebrochen ist. Und er bleibt auch noch ein bisschen, ne?
1: Absolut. Auch wenn es morgen so ein bisschen abkühlt, Gott sei Dank vielleicht auch, kann man schön durchlüften wieder, geht's runter. Mal schauen, ob wir da wirklich deutlich unter 30-Grad-Marke morgen liegen. Ich denke mal so 27, 28 Grad, was ja immer noch tolles Sommerwetter ist, für viele noch das bessere Wetter. Ja, dann sind wir ist gefühlt Montag heute, aber es ist ja schon Dienstag. Dann sind wir am Donnerstag bei wieder fast 30 Grad. Freitag sind wir wahrscheinlich über der 30-Grad-Marke, vermutlich auch am Samstag dann nochmal 33 Grad, nach dem jetzigen Stand vielleicht dann auch mit Gewittern. So ist euer Fahrplan für diese Zeit.
0: Sehr gut, Carsten Brandt. Vielen Dank. Carsten Sonnenbrandt nenne ich dich jetzt einfach.
1: Aber gerne doch. Ne?
0: Danke.
1: Bis dann. Ne? Ciao.

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1: Mit Christoph Münch. Guten Morgen. Die Vertretungen der Europäischen Union in der Ukraine haben erklärt, sie wollten sich von russischen Drohungen nicht einschüchtern lassen. Die EU wies Aufforderungen des Kreml zurück, ihr diplomatisches Personal aus Kiew abzuziehen. Der VfL Wolfsburg ist zum ersten Mal in der Vereinsgeschichte aus der Fußball-Bundesliga abgestiegen. Die Niedersachsen verloren das Relegationsrückspiel beim SC Paderborn mit 1:2 nach Verlängerung. Und jetzt das Wichtigste von hier. Es ist eine Hiobsbotschaft für viele Autofahrer im Radio Bonn-Rhein-Siegland, denn wegen Bauarbeiten an einer Brücke kommt es am Autobahnkreuz Bonn-Siegburg von heute an zu massiven Einschränkungen, meldet die Autobahn GmbH. Auf der A3 ist es dann in Fahrtrichtung Frankfurt nicht mehr möglich, am Kreuz auf die A560 in Richtung St. Augustin oder Hennef abzufahren. Außerdem kann man auch nicht aus Hennef kommend auf die A3 Richtung Oberhausen. Und all das soll wohl rund ein Jahr so bleiben. Umleitungen sind ausgeschildert. Nachzulesen gibt's die auch auf unserer Internetseite radiobonnrheinsieg.de.
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1: Eine Mordkommission der Bonner Polizei sucht nach einem 20-Jährigen. Es geht um versuchten Mord. Er soll eine Angehörige mit seinem Auto angefahren haben. Wir hatten am Wochenende darüber berichtet. Die Polizei hat nun auch Fahndungsfotos veröffentlicht. Den Link dahin gibt's auch bei radiobonnrheinsieg.de. Am Abend hat es in Bornheim über einer Gaststätte in der Königstraße gebrannt. Ein jugendlicher Hausbewohner wurde mit dem Verdacht auf eine Rauchgasvergiftung ins Krankenhaus gebracht. Bioabfälle sind mehr als nur Müll, sie sind ein wichtiger Rohstoff. Deshalb macht die Abfallwirtschaft im Radio Bonn-Rhein-Siegland heute auf den Tag der Biotonne aufmerksam. Denn aus Biomüll kann zum Beispiel Biogas werden und daraus dann Strom. Das passiert im Radio Bonn-Rhein-Siegland beispielsweise in der Kompostierungsanlage der RSAG. Dort kommt genug Bio- und Grünabfall zusammen, um etwa 1300 Haushalte im Radio Bonn-Rhein-Siegland ein Jahr lang mit Strom zu versorgen. An einem Stand auf dem Bad Godesberger Theaterplatz informiert die Bonner Abfallwirtschaft Bonn Orange heute von 10 bis 14 Uhr über die richtige Nutzung der Biotonne und beantwortet auch alle Fragen rundherum. 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
2: Ja, und bei dem Wetter riecht die Biotonne auch wieder ganz besonders gut. Lass mal einen tiefen Zug nehmen hier. Toll. Ja, heute Sonne pur, 16 Stunden Sonnenschein, Temperaturen 31 bis 34 Grad am Nachmittag, wohlgemerkt im Schatten. Es wird richtig heiß und es bleibt auch heiß. Morgen nicht ganz so 27 Grad, Donnerstag 26 Grad, aber zum Wochenende hin dann wieder Temperaturen über 30 Grad. Trocken bleibt es auch bis mindestens Ende der Woche. Die aktuellen Temperaturen, unsere Wetterstation in Bonn-Böblingenhofen bis 13,2 Grad, 22,1 oben in Bad Honnef-Egidienberg, 19,8 auf dem Ölberg in Königswinter. 3:30, der Radio Bonn-Rhein-Sieg Verkehr und Zahlrad, eine neue Warnmeldung für euch.
3: Fahrt bitte vorsichtig, wenn ihr auf der A555 von Bonn nach Köln unterwegs seid. Zwischen Bornheim und Wesseling liegen Gegenstände auf der Fahrbahn. Außerdem auch hier nochmal die Info zu den Sperrungen im Kreuz Bonn-Siegburg, die seit heute gelten. Zum einen könnt ihr da von der A3 aus nach Frankfurt nicht mehr auf die A560 nach St. Augustin oder nach Hennef fahren. Und es ist auch auf der A560 von Hennef nach St. Augustin die Überleitung auf die A3 nach Frankfurt gesperrt, auch da im Kreuz Bonn-Siegburg. Ihr müsst euch also rund darum auf Stau einstellen. Umleitungen für euch sind ausgeschildert. Außerdem haben wir aktuell Stau auf der A4 von Köln nach Aachen zwischen dem Kreuz Köln-Gremberg und Köln-Eiffeltor. Da 5 Kilometer stockend und ihr steht auf der A59 von Bonn nach Köln zwischen Spich und dem Flughafen. Da habt ihr aktuell 2 Kilometer Stau. Ihr müsst 10 Minuten mehr einplanen. Außerdem habt ihr uns noch einige Blitzer gemeldet. Einer steht in Troisdorf, da wird auf der Agnesstraße geblitzt. Dann in St. Augustin-Menden auf der Siegstraße, auch in Eitorfen Blitzer auf der Siegstraße und dann noch ein Blitzer in Wachtberg, da auf der Adendorfer Straße. Danke euch für die ganzen Infos und wenn ihr mehr gesehen habt, gebt das auch gerne durch. Das geht wie immer per WhatsApp oder ihr ruft schnell an. Die Nummer ist die 0228 4007 111. Gute Fahrt euch.
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2: Richtig schöner, sonniger Dienstagmorgen. Guten Morgen.

0: 20 vor 8 am Dienstag hier in der Radio Bonn-Radsig Morning Show. Schön, dass ihr mit dabei seid. 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

0: Felix Jähn, der darf natürlich auf dem Rainbow Festival nicht fehlen. Viertel vor acht am Dienstag hier bei Radio Bonn Rhein-Sieg. Ja, bei den Temperaturen, bei dem Wetter da draußen, viele von euch haben die Freibad-Saison an diesem tollen Pfingstwochenende ja wahrscheinlich schon eingeläutet. Falls ihr es noch nicht ins kühle Nass geschafft habt, auch diese Woche bestes Wetter dafür. Und deshalb checken wir heute die Freibäder bei uns im Radio Bonn Rhein-Siegland. Ein ganz besonderes gibt es in Much, da findet ihr das Waldfreibad. Eigentlich sollte es schon längst geschlossen werden. Viele engagierte Ehrenamtler haben das Bad aber gerettet und betreiben es jetzt. Und dazu gehört auch Anita und auch die Heike. Und unsere Radio Bonn Reisereporterin Katrin Urbschat hat sie in ihrem Waldfreibad besucht.
1: Es ist ein bisschen versteckt, aber wenn man es mal gefunden hat, dann hat es wirklich richtig Charme. Wir haben hier wirklich die Badeumkleiden, wo überall Fische drauf gezeichnet sind. Wir haben einen Bolzplatz, also so riesige Wiesenfläche, einfach wie man das irgendwie aus der Kindheit ein bisschen kennt. Dann haben wir Kicker und natürlich Schwimmbecken, ist ja klar. Aber auch dieses Jahr, Anita, du hast es mir eben schon verraten, etwas Neues.
2: Genau, wir haben ganz neu ein neues Klettergerüst. Weil unser Altes in die Jahre gekommen, das war marode. Und ich denke, jetzt freuen sich die Kinder.
1: Und auch die Sanitäranlagen, also die Dusche, habt ihr alles neu gemacht. Und ich finde, es wirkt jetzt nicht, als würdet ihr schwer über die Runden kommen, sondern es ist richtig nett, es ist sauber. Ich habe, ich sag mal so, Lust ins Wasser zu springen. Aber das ist natürlich auch echt viel Arbeit, wenn ich überlege, dass ihr hier alle kein Geld für bekommt. Und warum habt ihr euch dazu entschieden, da bin ich jetzt dabei, ich möchte das ehrenamtlich machen, ich möchte das einfach erhalten?
3: Für meine Enkel. Einfach, damit denen das Bad erhalten bleibt. Und es macht unheimlichen Spaß. Gerade mit den Kids und die Badegäste sind unheimlich nett.
2: Ich finde, wir haben so ein tolles Bad. Wäre einfach schade, wenn man das nicht mehr nutzen würde.
1: Mittlerweile kommen Leute auch wirklich schon von weiter her und nicht nur aus Much.
3: Köln, Bonn.
2: Viele sagen einfach, hier gibt es keine Security, hier ist es noch ganz normal, hier kann man hingehen und fühlt sich einfach wohl.
1: Also ein bisschen so Kurzurlaub vom Gefühl her.
2: Und ganz besonders interessant für die Kinder ist natürlich unser Kiosk, so ein Imbiss. Eis, Pommes, das gehört zum Freibad dazu. Wir haben immer eine riesen Schlange stehen vor der Pommeskiste, aber alle tun sich die Ruhe an und warten. Irgendwie gehört Schlange stehen vor der Pommesbude einfach zum Freibad dazu.
1: Ich kann es doch schon riechen. Ach, also hier einen Sommertag zu verbringen, kann ich mir richtig gut vorstellen. Also dementsprechend fange ich damit jetzt mal an. Eine Pommes bitte.
0: Freibad-Pommes, Klassiker. Ja, wie wäre es noch mit dem Panorama-Bad mit dem Rüngsee? Das stellen wir euch auch noch mal ausführlich vor. Gleich um 7:45 hier bei Radio Bonn Rhein-Sieg. Okay,

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1: Mit Danny Hoppe, guten Morgen. Marode Brücken sind in NRW ein echtes Dauerproblem. Ständig gibt es Staus und Sperrungen, manchmal sogar von jetzt auf gleich. Erst Ende Januar musste zum Beispiel die A52 Ruhrtalbrücke zwischen Essen und Düsseldorf wegen Fahrbahnschäden kurzfristig dicht gemacht werden. Damit so etwas nicht wieder passiert, setzt die Autobahn GmbH jetzt auf künstliche Intelligenz. Walter Albrecht aus dem News-Team dazu startet jetzt eine Art Frühwarnsystem für Brücken.
2: Genau, dabei werden in mehreren Brücken Sensoren installiert, die jede Bewegung und Veränderung an der Substanz des Bauwerks registrieren. Pro Sekunde entstehen dabei bis zu 100.000 Messwerte. Eine KI wertet die Daten in Echtzeit aus und lernt dabei gewissermaßen die Eigenarten der Brücke kennen. Sie kann also unterscheiden, dehnt sich das Material nur wegen wärmerer Temperaturen oder steckt vielleicht ein Riss dahinter. An der Ruhrtalbrücke werden schon erste Sensoren installiert. Insgesamt soll das System an 11 Brücken im Ruhrgebiet und im Bergischen Land getestet werden.
1: Ja, mehr als jede zweite Brücke im Land ist laut Autobahn GmbH ja älter als 40 Jahre und damit gar nicht mehr für den heutigen Verkehr ausgelegt. Auch der ADAC findet das Pilotprojekt deshalb ganz gut, oder?
2: Ja, und der ADAC hat dafür deutliche Worte. Die Brücken in NRW liegen auf der Intensivstation, sagt Verkehrsexperte Roman Sutthold. Er warnt, jedes ungenutzte Jahr erhöhe das Risiko weiterer Schäden mit Folgen für Autofahrer, Anwohner und die Volkswirtschaft. Deshalb fordert er, dass nicht nur die Autobahn GmbH, sondern auch Städte, Gemeinden und das Land diese KI-Technik einsetzen, denn dort gäbe es noch viel mehr marode Brücken.
1: Danke, Malte. Und jetzt weitere Meldungen im Überblick. Die USA haben trotz der Waffenruhe Raketenstellungen im Iran und Minenlegerboote im Bereich der Straße von Hormus angegriffen. Das hat das US-Militär bestätigt. Parallel wird aber weiter an einem Abkommen gearbeitet. US-Präsident Trump forderte aber erneut, dass das angereicherte Uran des Irans zerstört werden müsse. Bundesgesundheitsministerin Wagen will bei der Pflegereform offenbar Menschen ohne Kinder stärker belasten. Das meldet das RND und beruft sich auf Koalitionskreise. Demnach soll der Beitragszuschlag für Kinderlose um 0,1 Prozentpunkte steigen. In Jülich wird wegen der hohen Temperaturen das Trinkwasser knapp. Das haben die Stadtwerke dort mitgeteilt. Die haben die Menschen in Jülich dazu aufgefordert, sehr sparsam mit Wasser umzugehen und zum Beispiel auf das Wässern von Rasenflächen und das Befüllen von Pools zu verzichten. Der SC Paderborn ist zurück in der Fußball-Bundesliga. Im Relegationsrückspiel setzten sich die Paderborner gegen den VfL Wolfsburg durch mit 2:1 in der Verlängerung. Den erlösenden Treffer erzielte Laurin Kurda in der 100. Minute. Und darüber freute er sich riesig bei Sky.
3: Jetzt gerade ist einfach schön, das zu sehen, die Bilder hier. Ja, toll.
1: Für den VfL Wolfsburg geht es dagegen zum ersten Mal seit dem Aufstieg 1997 wieder runter in Liga 2.
0: Und jetzt das Wichtigste von hier.
4: Mit Christoph Münch, guten Morgen. Die Polizei ermittelt nach einem Feuer in Bornheim gestern Abend. Es brannte gegen 21 Uhr in der Küche einer Wohnung über einer Gaststätte in der Königstraße. Ein 16-Jähriger wurde vom Rettungsdienst behandelt und ins Krankenhaus gebracht. Er hatte wohl Rauch eingeatmet. Eins der Themen gleich in unseren Lokalnachrichten um halb.
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5: Carsten Brandt, guten Morgen.
6: Guten Morgen, hallo.
5: Es wird nochmal heiß heute, Temperaturen nochmal von über 30 Grad. Nicht schlecht eigentlich, oder? Für Mai.
6: Ja, absolut. Sehr warm, 33, 34 Grad, das sind so Spitzenwerte, die man im Mai überhaupt so haben kann. Also sehr heiß. In manchen Jahren war das so der Jahreshöchsttemperatur, das muss ich mir vorstellen, Mali. Dann war der Rest des Sommers nicht so warm. Naja, aber diese Woche ist das bestimmt nicht der letzte Tag über 30 Grad. Es geht morgen, übermorgen so ein bisschen runter, aber dann gehen die Temperaturen wahrscheinlich zum Wochenende wieder rauf.
5: Die aktuellen Temperaturen 14,4 an unserer Wetterstation in Bonn-Bobbechlinghofen. Weiter oben schon deutlich wärmer, 22 Grad in Bad Honnef-Vigilienberg, 20,2 auf dem Ölberg in Königswinter. 4:08, alles Wichtige von den Straßen, jetzt von Sarah.
7: Und wir starten nochmal mit den Infos zu den Sperrungen im Kreuz Bonn-Siegburg, die es seit heute Morgen gibt. Da könnt ihr zum einen von der A3 aus Köln kommend nicht mehr auf die A560 nach St. Augustin oder nach Hennef fahren. Außerdem könnt ihr von der A560 von Hennef nach St. Augustin auch nicht mehr auf die A3 nach Frankfurt fahren. Auch da ist die Überleitung im Kreuz Bonn-Siegburg gesperrt. Umleitungen für euch sind ausgeschildert. Außerdem gibt es Stau auf der A4 von Köln nach Aachen, da zwischen dem Dreieck Holme und Köln-Eiffeltor aktuell 5 5 Kilometer stockend, ihr müsst 10 Minuten mehr einplanen. Dann haben wir die A59 von Bonn nach Köln, zwischen Spich und dem Flughafen 3 Kilometer Stau, da müsst ihr eine Viertelstunde mehr einplanen. Auf der A555 von Bonn nach Köln, zwischen Rodenkirchen und dem Kreuz Köln Süd, 5 Minuten plus 2 Kilometer Stau. Und ihr steht auf der B56 zwischen Bonn-Endenich und St. Augustin, da in beiden Richtungen Stop and Go, auch da müsst ihr eine Viertelstunde jeweils mehr einplanen. Außerdem habt ihr uns noch einige Blitzer gemeldet. Einer steht in Ippendorf, da auf der Röttgener Straße. Dann Blitzer in Troisdorf auf der Agnesstraße. Außerdem wird in St. Augustin-Menden auf der Siegstraße geblitzt. Auch in Eitorf steht ein Blitzer auf der Siegstraße und noch in Wachtberg da auf der Adendorfer Straße. Gebt uns gerne Bescheid, wenn ihr noch mehr gesehen habt. Ruft uns an oder schickt eine WhatsApp an die 0228 4007 111. Gute Fahrt euch.
5: Und guten Morgen in Swisttal, in Troisdorf und in Wachtberg. Guten Morgen, Radio Bonn-Rhein-Siegland.
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5: Eine kurze Woche vor einer kurzen Woche, nächste Woche ja auch Feiertag. Genießt das schöne Sommerwetter bei uns im Radio Bonn-Rhein-Siegland. Dazu die passende Musik von Sabrina Carpenter. Guten Morgen. Na?

0: 12 nach 8 am Dienstag. Das wird eine gute Woche. 4 Arbeitstage, Sommerwetter, das sind doch die besten Voraussetzungen. Und obendrauf haben wir noch ein paar schöne Unternehmenstipps für euch.
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0: Beim Kulturrucksack gibt es ja immer tolle Angebote für Jugendliche. Am Donnerstag und Freitag, da könnt ihr euch in Eidorf als Graffiti-Sprayer ausprobieren. Mit einem professionellen Graffiti-Künstler entwickelt ihr am Jugendcafé Eidorf ein Motiv und das wird dann natürlich auch an die Wand gesprayt. Der Workshop ist kostenlos. Der erste startet heute um 17 Uhr. Außerdem startet am Donnerstag auch das Rolandseck-Festival in Bad Honnef und in Bonn. 4 Tage lang gibt es verschiedene Konzerte. Los geht's mit einem Piano-Konzert am Donnerstag. Alle Infos zum Programm und die Tickets findet ihr bei uns auf radiobonnrheinsieg.de. Und 1A Musik bekommt ihr am Samstag auch in Meckenheim. Da stehen Mamm in der Jungholzhalle auf der Bühne, die bekannte Bab Tribute Band. Das Besondere, es ist ein Benefizkonzert, das komplett von Menschen mit Behinderung organisiert wird. Der Eintritt ist frei, ihr dürft aber natürlich spenden. Das Geld fließt dann in inklusive Projekte in Meckenheim. Los geht das Konzert am Samstag um 19.30 Uhr. Noch mehr Tipps stehen auf radiobonnrheinsieg.de. Viel Spaß, was immer ihr macht. Welcome to Saint-Tropez. Gleich Viertel nach 8, Sarah hat eine neue Warnmeldung für euch.
2: Fahrt bitte vorsichtig auf der A59 von Bonn nach Köln im Dreieck St. Augustin West in der Überleitung zur A560 nach Hennef.

0: Hier ist die Radio Bonn-Rhein-Sieg Morning Show an einem sonnigen Dienstagmorgen. 9 Minuten vor 8:30 und bei über 30 Grad knallt auch heute wieder die Sonne auf das Radio Bonn-Rhein-Sieg-Land. Was gibt's da Besseres als eine kalte Abkühlung? Ab ins Freibad, sage ich da nur. Unsere Sommerreporterin Katrin Urbschardt düst gerade durch das Radio Bonn-Rhein-Sieg-Land, checkt für euch die Freibäder und vor allem, was die zu bieten haben. Seit Donnerstag hat ja auch das Rüngsi wieder auf, also das Panoramabad in Rüngsdorf. Und da könnt ihr für nur 5 Euro einen ganzen Sommertag verbringen. Aber für wen ist dieses Freibad eigentlich besonders geeignet?
1: Wer der richtig heißen Stadt entfliehen will, ist hier auf jeden Fall richtig aufgehoben. Es hat so ein bisschen Gartencharakter, einfach wie als wäre man zu Hause. Es ist sehr ruhig, man hört die Vögel zwitschern, die Natur um einen herum. Und ich kann es mir gerade für Familien gut vorstellen, weil es gibt einmal so einen Kinderspielbereich mit einem Kinderbecken auch und einem kleinen Spielplatz. Dann wiederum aber auch Rutsche und Sprungturm. Da sehe ich dann eher so die Jugendlichen und halt ein richtiges Schwimmerbecken für die Erwachsenen. Also es ist ein kleines Rundum-Sorglos-Paket. Und gerade Sabine, dich muss ich von diesem Freibad definitiv nicht mehr überzeugen.
2: Das Panoramabad, der Name ist Programm. Man hat einen Ausblick aufs Siebengebirge. Die Sonne scheint aufs Becken und man guckt auf diese Berge und es ist einfach Entspannung pur.
1: Dein Lieblingsbad, würde ich behaupten.
2: Mein Lieblingsbad, ja. Ich wohne natürlich auch in der Nähe und nette Leute, nettes Personal. Einfach toll.
1: Manchmal braucht es auch gar nicht mehr.
2: Wasser vielleicht ein bisschen frisch.
1: Also man muss ein bisschen mutig sein. Ja, 19 Grad hat das Wasser hier. Aber ganz ehrlich, wenn so ein heißer Tag ist wie heute, dann will man sich doch auch abkühlen und ins kalte Wasser springen. Dementsprechend, ich könnte meinen Arbeitstag hier jetzt beenden, mich auf eine Liege flezen und das war's. Aber es geht weiter zum nächsten Freibad.
0: Seit Donnerstag hat auch das Rüngsi wieder auf mit Blick auf das Siebengebirge und das für nur 5 Euro. Klingt doch perfekt, oder? 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
1: Mit Christoph Münch. Guten Morgen. Um das Defizit in der Pflegeversicherung auszugleichen, will Bundesgesundheitsministerin Wagen offenbar Menschen ohne Kinder stärker zur Kasse bitten. Die Pflegekassen rechnen für dieses Jahr mit einem Milliardendefizit. Die Gewerkschaft der Polizei klagt über marode Dienststellen und fordert eine bessere Infrastruktur. Auch bei der Bundespolizei sei der Zustand vieler Wachen nicht mehr hinnehmbar. Und jetzt das Wichtigste von hier. Ein Jahr soll es dauern. Für Autofahrer rund um St. Augustin und Hennef wird es herausfordernd, denn wegen Bauarbeiten sperrt die Autobahn GmbH einige Auf- und Abfahrten rund um das Autobahnkreuz Bonn-Siegburg. Die Behörde selbst spricht von massiven Einschränkungen. So ist es auf der A3 in Fahrtrichtung Frankfurt nicht mehr möglich, am Kreuz auf die A560 in Richtung St. Augustin oder Hennef abzufahren. Außerdem auch nicht aus Hennef kommend auf die A3 Richtung Oberhausen. Umleitungen sind vor Ort ausgeschildert. 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
1: Am Abend hat es in Bornheim über einer Gaststätte in der Königstraße gebrannt. Ein jugendlicher Hausbewohner wurde mit dem Verdacht auf eine Rauchgasvergiftung ins Krankenhaus gebracht. Die Polizei ermittelt nun, will herausfinden, wie das Feuer ausgebrochen ist. Die Bonner Baskets machen's spannend. Es kommt jetzt alles auf das Spiel morgen Abend an. Denn die Baskets verloren das zweite Spiel auswärts in Würzburg in den Viertelfinal-Playoffs. Es steht nun 2-2 unentschieden in der Serie. Also, wer morgen gewinnt, kommt eine Runde weiter. Eine Woche lang Seminare, Vorlesungen und Workshops besuchen, ganz ohne eingeschrieben zu sein. An der Alanus-Hochschule in Alfter gibt's von heute an bis Freitag Schnuppertage unter dem Motto Studieren, Probieren. Interessierte können dann Kurse aus einem ganzen Pool von Studienfächern besuchen, zum Beispiel Architektur, bildende Kunst, aber auch Schauspiel. Die Teilnahme ist gratis, Anmeldungen sind auch nicht nötig. 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
2: Carsten Brandt, guten Morgen.
3: Walli, guten Morgen, hallo.
2: Heißes, sonniges Wetter heute, nochmal 16 Stunden Sonnenschein, mehr geht nicht.
3: Ja, also theoretisch zumindest, ne? Also wenn du keine Nachbarn hast, keine Bäume und so nichts drumherum, dann kannst du diese astronomische Sonnenscheindauer irgendwie hinkriegen. Sonst sind es wahrscheinlich eher so 13, 14 realistisch. Aber reicht, glaube ich, Walli, für uns beide auch zusammen, ne? Also das können wir uns irgendwie teilen, die Sonne. 34 Grad in der Spitze sind heute zumindest theoretisch möglich.
2: Die aktuellen Temperaturen 16 Grad an unserer Wetterstation in Bonn-Bobbechinghofen. Weiter oben schon 23 Grad in Bad Honnef-Vergiedienberg. 21,1 ganz oben auf dem Ölberg in Königswinter. 3:30, der Radio Bonn Rhein-Sieg-Verkehr. Sarah hat die Übersicht für euch.
4: Fahrt bitte weiter vorsichtig auf der A59 von Bonn nach Köln im Dreieck St. Augustin West in der Überleitung zur A560 nach Hennef. Da liegen immer noch Reifenteile auf der Fahrbahn und es steht da auch ein kaputtes Fahrzeug auf dem Seitenstreifen. Und denkt auch dran, ab heute gibt es mehrere Sperrungen im Kreuz Bonn-Siegburg. Zum einen könnt ihr da von der A3 aus Köln kommen, nicht mehr auf die A560 nach St. Augustin oder nach Hennef fahren. Und ihr könnt auf der A560, wenn ihr von Hennef nach St. Augustin unterwegs seid, auch nicht mehr auf die A3 nach Frankfurt fahren. Auch da ist die Überleitung im Kreuz Bonn-Siegburg seit heute gesperrt. Umleitungen für euch sind ausgeschildert. Außerdem habt ihr Stau auf der A4 von Köln nach Aachen, da zwischen dem Dreieck und Köln-Eifeltor immer noch 5 Kilometer stocken, 10 Minuten plus. Dann steht ihr auf der A59 von Bonn nach Köln zwischen Spich und dem Flughafen. 3 Kilometer Stau, ihr müsst da eine Viertelstunde mehr einplanen. Und noch auf der B56 zwischen Bonn-Endenich und St. Augustin. Stop and go in beiden Richtungen, da kommen 10 Minuten für euch obendrauf. Dann habt ihr uns noch einige Blitzer gemeldet. Der erste steht in Bonn-Duisdorf, da auf der Rochusstraße. Dann Blitzer in Bonn-Ippendorf auf der Röttgener Straße. In Troisdorf wird auf der Agnesstraße geblitzt. In St. Augustin-Menden auf der Siegstraße, auch in Eitorfen Blitzer auf der Siegstraße und dann noch in Wachtberg da auf der Adendorfer Straße. Und wenn ihr tatsächlich noch mehr gesehen habt, gebt das auch gerne bei uns durch. Die Nummer dafür ist die 0228 4007 111. Gute Fahrt euch.
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2: Der Walli hier am Dienstagmorgen. Guten Morgen.

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0: 18 vor 9 am Dienstag. Bei diesem herrlichen Sommerwetter im Radio Bonn-Rhein-Sieg-Land ist ja für viele von euch nicht nur Freibad angesagt. Nee, ich habe es jetzt über Pfingsten gerochen. Auch Grillen in der Sonne ist jetzt wieder en vogue. Herrlich, dieser würzige Grillgeruch. Dazu vielleicht mit ein paar Freunden oder der Familie auf der Terrasse sitzen. Salate dazu, ein Bierchen zwischen. Ha, spitze. Außer eine ganz besondere Spezies sitzt mit am Tisch. Der Barbecue-Besserwisser. Der Kollege Kevin Zimmer ist von denen, nett gesagt, etwas genervt.
1: Ja, die haben ja an so einem Grillabend nichts Besseres zu tun, als dich die ganze Zeit von der Seite irgendwie blöd anzulabern.
2: Also, ich wollte ja nichts sagen, weil wir ja nicht so als Besseres dastehen. Ich glaube, die Zwiebel brennt ein bisschen an.
1: Oh ja. Die hören auch nicht auf, ja. Da kommen dann so Sätze wie, ja, ich werde ja immer nachher salzen, ne? Ja. Sag mal, wie oft willst du das Kotelett eigentlich noch umdrehen? Das stresst doch die Fasern.
3: Bratwurst braucht sehr niedrige Hitze. Da machen die meisten falsch, dass sie dann hier volle Kanne aufdrehen und dann wundern, warum die außen schwarz wird und innen noch gar nicht warm ist.
1: Sie können es einfach nicht lassen, da kommt schon wieder was, ne? Packst du das bitte in Alufolie, das muss doch ruhen. Ach, ruhen, ja, hör mal, dann leg dich doch am besten direkt dazu. Ich habe noch genug Alufolie. Der Tisch und der Grill, das sind zwei verschiedene Tanzbereiche. Und wenn derjenige oder diejenige am Grill leicht in so ein kleines Glutnest boostet und dann zu niemandem bestimmten sagt, der Grill ist gleich soweit, dann will der oder diejenige keine Antwort. Er will Ruhe und ab und zu ein Kaltgetränk gebracht bekommen und dann Abflug. Wenn ich noch einmal höre, hast du auch ein bisschen Fleur de Sel und griechisches kaltgepresstes Olivenöl für das Baguette? Gibt es als Antwort, wofür? Für das Kräuterbutterbaguette oder was? So, jetzt aber mal Spaß beiseite. Wir brauchen eine Lösung. Was machen wir also mit den Barbecue-Besserwissern? Ja, am liebsten eine kalte Thüringer mit Glibber dran quer durchs Gesicht peitschen. Geht natürlich nicht. Aber man hat ja als Grillmeister es in der Hand, wer das Stück mit dem höchsten Acrylamidgehalt bekommt.
4: Guck mal, ich lass alles anbrennen.
1: Also,

0: Dienstag, 26. Mai, 13 vor 9 jetzt. Er ist einer der berühmtesten Bösewichte der Welt, Dracula. Und heute ist sein Tag, der Welt-Dracula-Tag. Ja, gibt's. Am 26. Mai 1897 wurde der Roman von Bram Stoker zum ersten Mal veröffentlicht. Also schon ein alter Knabe, der Obervampir. Aber würde der eigentlich heute noch klarkommen?
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2: Graf Dracula, ja, der Sohn des Drachen, der Obervampir. Ein schauriger Kollege, der Menschen und Leben aussaugt. Ja, was wäre der heute? Finanzminister? Nee, dafür ist er nicht skrupellos genug. Aber guck doch mal, Dracula heute ist undenkbar. Alleine Blut trinken, ist das überhaupt glutenfrei? Also bestimmt nicht vegan. Außerdem wohnt er im Schloss. Ja, klar, bei den Mietpreisen. Womit verdient er überhaupt seine Kohle? Mit Blutspenden? Vielleicht könnte er Influencer werden für Kosmetik mit sehr hohem Lichtschutzfaktor. Aber kannst du Selfies machen, wenn du nicht mal ein Spiegelbild hast? Naja, am Ende bleibt dem Grafen nur noch Berlin. DJ Dracu im Berghain ist immer Nacht und er ist bestimmt nicht der schrägste Vogel da. Kommen Vampire nur mit Blut oder mit allen möglichen Körperflüssigkeiten klar? Weil dann ist das Berghain für Dracula wie Charlie Schokoladenfabrik. Und immer dran denken, falls ihr einen tollen Titel für einen Horrorfilm sucht, versucht's mal mit Dracula in Wuhan. Da bleibt's bis zum Ende spannend, wer das Opfer ist.
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1: Mit Danny Hoppe, guten Morgen. Die Sonne knallt, die Temperaturen steigen und steigen und das ungewöhnlich früh. Schon jetzt klagen viele Länder in Europa über extreme Hitze. Und auch bei uns in NRW gibt es inzwischen erste Probleme. In Jülich wird das Trinkwasser knapp. Das haben die Stadtwerke dort mitgeteilt. Malte Albrecht aus dem News-Team, wie ist die aktuelle Lage?
2: Also die Stadtwerke Jülich sagen, dass der Wasserverbrauch rasant nach oben geschossen ist. Er hat sich demnach mehr als verdoppelt. Zwar gäbe es zwei große Wasserspeicher, heißt es, die Reserven gingen aber zunehmend zurück. Die Stadtwerke riefen deshalb die Menschen in Jülich auf, Wasser zu sparen. Auf das Bewässern von Rasenflächen und das Befüllen von Pools sollte möglichst verzichtet werden. Wie lange die Wasserknappheit noch andauern wird, hänge vom Wetter ab. Da die Hitzewelle in Europa laut Experten noch mindestens bis Ende der Woche anhält, dürfte sich die Lage so schnell also nicht entspannen.
1: In Europa wurden ja auch schon die ersten Temperaturrekorde aufgestellt.
2: Ja, in Frankreich hat der Wetterdienst gestern den heißesten je gemessenen Maitag registriert. Heute sollen dort regional sogar bis zu 36 Grad erreicht werden. Auch Großbritannien meldet einen neuen Mai-Hitzerekord. In Heathrow, in der Nähe von London, zeigte das Thermometer gestern 33,5 Grad an. Noch heißer wird es im Süden. In Spanien hat der Wetterdienst für den zweiten Teil der Woche Temperaturen von 36 bis 38 Grad vorausgesagt.
1: Danke, Malte. Und jetzt weitere Meldungen im Überblick. Die Autobahn GmbH startet im Ruhrgebiet und im Bergischen Land ein Pilotprojekt. An 11 Brücken dort sollen KI und Sensoren eingesetzt werden, um ihren Zustand besser zu überprüfen. Die KI soll unter anderem Schwingungen, Temperatur oder Materialbewegungen erfassen, um Schäden früher zu erkennen und Sperrungen zu vermeiden. Trotz Waffenruhe und laufender Verhandlungen haben die USA Ziele im Iran angegriffen. Das hat das US-Militär bestätigt. Die Angriffe richteten sich demnach gegen iranische Raketenstellungen und Boote, die Minen in der Straße von Hormuz verlegen sollten. Parallel dazu wird aber weiter an einem Abkommen mit dem Iran gearbeitet. Die Stimmung in der deutschen Exportwirtschaft hat sich weiter verschlechtert. Das hat das Münchner IFO-Institut mitgeteilt. Unter anderem in der Auto- und der Metallindustrie dürften demnach die Auslandsumsätze sinken. Der ein oder andere in Paderborn dürfte eine lange Nacht hinter sich haben, denn der SC Paderborn ist zurück in der Fußball-Bundesliga. Die Ostwestfalen setzten sich am Abend im Relegationsrückspiel zu Hause gegen den VfL Wolfsburg durch. 2:1 hieß es nach der Verlängerung. Und danach gab es bei Fans und Spielern kein Halten mehr, auch nicht bei Torwart Dennis Seimen. Der war bei Sky überglücklich.
3: Es ist unfassbar, was hier abgeht. Es ist einmalig, was hier heute passiert ist. Ich glaube, wir sind heute alle Feierbiester.
1: Für Wolfsburg geht es dagegen zum ersten Mal seit dem Aufstieg 1997 wieder runter in Liga 2.
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4: Mit Christoph Münch, guten Morgen. Es geht unter anderem um räuberische Erpressung. Heute am Bonner Landgericht, ein 42-Jähriger ist angeklagt. Ihm wird vorgeworfen, dass er eine Frau verfolgt und geschlagen haben soll. Außerdem geht es noch um Beleidigung. Der Mann soll aber psychisch krank sein. Mehr zu dem Prozessauftakt gleich in unseren Lokalnachrichten um 9:30.
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5: Carsten Brandt nochmal, hallo.
6: Walli, guten Morgen, hallo.
5: Sonnenschein pur heute nochmal. Das schöne Pfingstwetter geht weiter.
6: Ja, wir verlängern das. Heute sehr heiß, 33, 34 Grad. Morgen ein Ticken kühler, übermorgen auch ein bisschen kühler. Dann aber schon wieder über 30, deutlich über 30 Grad. Freitag, Samstag und Sonntag. Vielleicht auch mal ein Gewitter dann dabei.
5: 19,4 Grad misst unsere Wetterstation in Bonn-Borbechlinghofen. 23,6 schon oben in Bad Honnef-Egidienberg. 22,2 auf dem Ölberg in Königswinter. 10:50, alles Wichtige von den Straßen jetzt im Radio Bonn Rhein-Sieg Verkehr. Sarah hat die Übersicht für euch.
7: Es gibt eine neue Warnmeldung. Fahrt bitte vorsichtig auf der A59 von Bonn nach Köln. In Höhe Spich ist ein Fahrzeug liegen geblieben, das steht da auf der rechten Spur. Außerdem denkt dran, ab heute gibt es gleich mehrere Sperrungen im Kreuz Bonn-Siegburg. Da könnt ihr zum einen von der A3 aus Köln kommen, nicht mehr auf die A560 nach St. Augustin oder nach Hennef fahren. Und auf der A560 von Hennef nach St. Augustin kommt ihr auch nicht mehr auf die A3 nach Frankfurt. Auch da ist die Überleitung im Kreuz Bonn-Siegburg gesperrt. Die Sperrungen, die sollen ein Jahr dauern. Umleitungen für euch sind ausgeschildert. Außerdem gibt es aktuell Stau auf der A4 von Köln nach Aachen, da zwischen dem Dreikäumer und Köln-Eiffeltor. 5 Kilometer stockender Verkehr, 10 Minuten obendrauf. Dann steht hier auf der A59 von Bonn nach Köln zwischen Spich und dem Flughafen 3 Kilometer Stau. Da müsst ihr ungefähr 20 Minuten aktuell mehr einplanen. Außerdem habt ihr einen Stau in Bonn auf der B9, da von Bad Godesberg Richtung Bonner Zentrum zwischen Bad Godesberg und der Reuterstraße 1 Kilometer Stau, 10 Minuten obendrauf. Und ihr steht auf der B56 zwischen Bonn-Endenich und St. Augustin. In beiden Fahrtrichtungen Stop and Go, ihr müsst da 10 Minuten mehr einplanen. Geblitzt wird auch noch, und zwar einmal in Bonn-Duisdorf, da auf der Rochusstraße. Dann habt ihr uns einen Blitzer gemeldet in Bonn-Ippendorf auf der Röttgener Straße und noch in Troisdorf auf der Agnesstraße. Mehr Staus, mehr Blitzer oder auch Verkehrsbehinderung könnt ihr immer gerne melden. Das geht über die 0228 4007 111. Gute Fahrt euch.
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5: Genießt die Sonne. Der Walli ist hier. Guten Morgen.

0: Teddy schwimmt schon wieder hier. Kein Wunder bei dem Wetter. Teddy Swims, Mr. Know-It-All, neu auf der Radio Bonn Rhein-Sieg Playlist. Ja Mensch, was waren das für tolle Pfingsttage, oder? Bisschen wie Sommerferien schon. Ja, und das Sommerwetter, das bleibt auch noch für den Rest der Woche weiter richtig heiß und viel Sonne. Perfekt um den Feierabend im Freibad oder wer es ein bisschen natürlicher mag, an einem See zu verbringen. Und nur ein paar Kilometer weg in Hürth, da findet ihr zum Beispiel den Otto-Meigler-See. Der hat so ein richtig tolles Strandbad, einen richtig schönen Sandstrand, der so ganz seicht in den See reingeht und eine ganz coole Beachbar. Can und Sergi haben ihre Seesaison schon eingeleitet dort.
1: 3, 2, 1.
2: Wir sind gerade angekommen, wollten uns ein bisschen aufwärmen. Gleich kommen noch ein paar Jungs. Und dann gehen wir auch wahrscheinlich ins Wasser.
3: Ja, nice. Was ist das für ein Gefühl jetzt nach den letzten Wochen? Nur Regen, grauer Himmel, die ganzen Tage endlich Sonne.
4: Das ist ein super Gefühl nach dem schlechten Wetter, was wir eine lange Zeit lang hatten. Fühlt sich das auf jeden Fall schön an, wieder ein paar Menschen glücklich zu sehen.
3: Und jetzt so ein bisschen Fußball spielen, ein bisschen hier am See chillen. Was macht ihr so, dir noch so am See alles?
4: Eigentlich nur schwimmen, bisschen Musik hören, Fußball spielen unter uns.
2: So viel möglich aus dem Tag rauszuholen, wie es geht, ne? Das Beste draus zu machen.
0: Ja, wenn ihr ein bisschen mehr Action wollt, könnt ihr euch am Otto-Meigler See auch ein Stand-Up-Paddle ausleihen und damit über den See paddeln. Heute geht das alles noch bis 21 Uhr, solange hat das Strandbad geöffnet. Gibt es übrigens schon so lange, wie es mich gibt, den See. Seit 1977. Muss also was Gutes sein. 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
1: Mit Christoph Münch. Guten Morgen. Die Agrarministerinnen und Minister der EU beraten heute unter anderem über den Mangel an Düngemitteln. Es gehe darum, dass betroffene Landwirte noch vor dem Sommer finanzielle Hilfen bekommen. So warm war es in Großbritannien und Frankreich noch nie im Mai. Die Behörden melden die höchsten Temperaturen seit Beginn der Aufzeichnungen. Auch hier bei uns in Deutschland ist es sommerlich. Die Stadt Jülich hier in NRW warnt bereits vor einer Wasserknappheit. Und jetzt das Wichtigste von hier. Von heute an muss sich ein 42-Jähriger unter anderem wegen räuberischer Erpressung am Bonner Landgericht verantworten. Er soll im vergangenen Oktober eine Frau auf ihrem Nachhauseweg in Bad Münstereifel verfolgt und dann soll er sie geschlagen und Geld von ihr gefordert haben. Aber auch schon vorher war der Mann wohl auffällig. In einem Lohmarer Discounter soll er eine Kassiererin massiv beleidigt haben. Nach Angaben des Landgerichts leidet der Mann wohl unter einer paranoiden Schizophrenie. Die Staatsanwaltschaft beantragt daher, dass er in ein psychiatrisches Krankenhaus kommt.
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1: Eine Mordkommission der Bonner Polizei sucht nach einem 20-Jährigen. Es geht um versuchten Mord. Er soll eine Angehörige mit seinem Auto gezielt angefahren haben. Wir hatten am Wochenende darüber berichtet. Die Polizei hat nun auch Fahndungsfotos veröffentlicht. Den Link dahin gibt's bei radiobonnrhein-sieg.de. Die Telekom Baskets Bonn machen's spannend. Es kommt jetzt alles auf das Spiel morgen Abend an. Denn die Baskets verloren das zweite Spiel auswärts in Würzburg in den Viertelfinal-Playoffs und damit steht es 2:2 unentschieden in der Serie. Also, wer morgen gewinnt, kommt eine Runde weiter. Es waren und sind die ersten richtig heißen Tage des Jahres und heute bekommen wir zum Beispiel über 30 Grad. Das Gesundheitsamt der Stadt Bonn nimmt das sonnige Wetter zum Anlass, Tipps für Abkühlungen zu geben. Denn mehrere Hitzetage und tropische Nächte hintereinander seien herausfordernd für den Körper. Die Stadt hat diesem Thema auch eine Internetseite gewidmet. Den direkten Link dorthin gibt's auch auf unserer Seite radiobonnrhein-sieg.de. Dort sind dann zum Beispiel alle Trinkwasserspender in Bonn aufgelistet und die Stadt plant auch noch mehr davon zu errichten. Die Verwaltung arbeitet gerade außerdem an einer Online-Karte, die kühlsten Orte in Bonn zeigen soll. 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
2: Und nochmal raus zu Carsten Brandt. Guten Morgen.
3: Walli, guten Morgen, hallo.
2: Passend zu unserer Sendung Freibadwetter heute.
3: Ja, ich habe überlegt, ob ich heute nicht mal reingehe. 33, 34 Grad am Nachmittag sind da auf jeden Fall drin. Also Abkühlung gesucht. Morgen kommt die auch so. Ein bisschen kühlere Temperaturen. Ich glaube, dann doch deutlich unter der 30 Grad Marke morgen Nachmittag. Aber mal schauen. Schon am Donnerstag und Freitag sind wir wieder drüber.
2: Jetzt geht's auch gut hoch mit den Temperaturen an unserer Wetterstation in Bonn-Bobbechinghofen. 23 Grad da, 24 Grad in Bad Honnef-Egidienberg, 17,4 Grad im östlichen Rhein-Sieg-Kreis in Windeckhorst. Da ist noch ein bisschen frisch. 3:30 der Radio Bonn-Rhein-Sieg-Verkehr und Sarah Warnmeldungen für euch.
4: Fahrt bitte vorsichtig auf der A4 von Köln nach Aachen. In Höhe vom Kreuz Köln-Süd, da steht ein kaputtes Fahrzeug. Außerdem Vorsicht auch in Königswinter-Oberpleis. Da ist an der Kreuzung von der L143, das ist die Siegburger Straße, und der L331 die Ampelanlage aufgefallen. Passt da bitte auch besonders auf. Und ganz frisch kam gerade noch eine Warnmeldung von der A3 Frankfurt nach Köln. Zwischen Siebengebirge und dem Kreuz Pommern-Siegburg, da haben wir eine ungesicherte Unfallstelle. Auch da bitte besonders aufpassen. Außerdem habt ihr Stau auf der A4 von Köln nach Aachen zwischen dem Dreieck Köln-Holmar und Köln-Eiffeltor. 5 Kilometer stockend, immer noch 10 Minuten plus. Dann steht ihr noch auf der A59 von Bonn nach Köln. Zwischen Spich und dem Flughafen auch 10 Minuten on top, immer noch 2 Kilometer Stau. Und ihr steht auf der B56 zwischen Bonn-Endenich und St. Augustin in beiden Richtungen Stop and Go. Auch da müsst ihr 10 Minuten mehr einplanen. Blitzer habt ihr uns auch noch gemeldet. Einer davon steht in Troisdorf auf der Agnesstraße. Dann wird noch in Bonn-Ippendorf geblitzt auf der Röttgener Straße. Und wir haben noch einen Blitzer in Bonn-Duisdorf, da auf der Rochusstraße. Und mehr Infos von den Straßen könnt ihr wie immer gerne bei uns melden. Das gibt per WhatsApp oder ihr ruft uns eben an. Das geht über die 0228 4007 111. Gute Fahrt euch.
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2: Der Wally hier am Dienstagmorgen. Guten Morgen.

0: trotz des Menstruationswärmepflasters, was Frauen so alles dabei haben, auf meiner Schulter und trotz einer wirklich guten Schultermassage, die eigentlich sehr gut getan hat, hat sich der angeklemmte Nerv in meiner Schulter immer noch nicht gelöst. Ich muss mir wirklich an dieser Stelle mal kurz applaudieren. Ich habe die letzten 4 Stunden unter Schmerzen moderiert, die Frauen sonst nur bei einer Drillingsgeburt erleben.
1: Und ich glaube, es war noch schlimmer bei dir, Walli.
0: Ja. Ich musste einmal niesen während der Sendung und habe was geheult. Da hatte sogar Sarah ganz kurz mal Mitleid.
2: Ja. Aber es ist halt, es ist so gemein, aber es ist auch ein bisschen witzig anzugucken, weil das ist ja so ein Schmerzlachen, was du dann immer so hast. Das ist so weird.
0: Ja, und vor allem, du weißt ganz genau, das solltest du

0: Geschafft. Ich schmeiß mir jetzt noch gleich eine Ibo ein, wollte ja nicht auf nüchtern Magen nehmen, aber jetzt die Sendung ja rum. Da kann ich ja noch ein Glas Wein trinken und ja, man soll nicht nüchtern Schmerzmittel nehmen. Ne? Lara hier gleich macht weiter.
1: Freu mich.
0: Ne?
1: Ja, schönen Feierabend, gute Besserung.
0: Dankeschön, Dankeschön. Und auch bei Lara gibt es natürlich noch ein paar Tipps, wie ihr die super Sonne genießen könnt im Freibad oder am See. Wir sind dann morgen früh wieder da wahrscheinlich.
1: Bis morgen.

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1: Mit Danny Hoppe, guten Morgen. Die Pflegeversicherung steht vor einem Milliardenloch. Um das zu stopfen, plant Bundesgesundheitsministerin Wagen eine große Reform. Und dazu sickern immer mehr Details durch. Offenbar sollen alle Versicherten, die keine Kinder haben, in Zukunft einen höheren Beitrag zahlen. Das meldet das RND und beruft sich auf Koalitionskreise. Malte Albrecht hat mehr dazu.
2: Der Zuschlag für Kinderlose soll dem Bericht zufolge um 0,1 Prozentpunkte steigen. Versicherte ohne Kinder müssten dann ab einem Alter von 23 Jahren insgesamt 4,3% zahlen. Für Versicherte mit Kindern soll sich dagegen nichts ändern. Je nach Kinderzahl liegt der Beitrag für sie aktuell bei bis zu 3,6%. Neben den Beitragserhöhungen ist schon bekannt, dass Wagen auch bei den Zuschüssen für Pflegeheime sparen will. Das würde die Heimunterbringung für die Bewohner deutlich teurer machen. Außerdem soll der Zugang zu Pflegeleistungen schwieriger werden. Den Gesetzentwurf für die Pflegereform will Wagen noch vor der Sommerpause vorstellen. Ohne Änderungen rechnet sie in der Pflegeversicherung in den kommenden 2 Jahren mit einem Defizit von 22,5 Milliarden Euro.
1: Und jetzt weitere Meldungen im Überblick. Mehrere Länder in Europa erleben gerade eine erste Hitzewelle. Unter anderem melden Großbritannien und Frankreich Rekordtemperaturen für den Mai. Auch in NRW machen sich die hohen Temperaturen inzwischen bemerkbar. In Jülich wird deshalb das Trinkwasser knapp. Das haben die Stadtwerke dort mitgeteilt. Sie haben die Menschen in Jülich dazu aufgefordert, sehr sparsam mit Wasser umzugehen. Nach den jüngsten russischen Großangriffen auf die Ukraine wollen die USA weiter im Krieg vermitteln. Das hat Außenminister Rubio nach einem Telefonat mit seinem russischen Amtskollegen Lavrov mitgeteilt. Auch am Morgen meldete die Ukraine neue Angriffe mit Toten und Verletzten. Und jeder 5. Mensch in Deutschland raucht. Das hat das Statistische Bundesamt mitgeteilt. Demnach ist vor allem unter jüngeren Menschen das Rauchen wieder etwas beliebter geworden. Fast 80% der Raucher greifen nach Angaben der Statistiker auf Zigaretten zurück. Der Rest verteilt sich auf Shisha, Pfeife oder Zigarre. Man sieht sie überall, auf den Straßen, im Restaurant, auf dem Spielplatz oder auch am Esstisch zu Hause. Menschen mit dem Smartphone in der Hand oder am Ohr. Und das nervt inzwischen immer mehr Leute in Deutschland. Das zeigt eine Umfrage des Bundesinstituts für Bevölkerungsforschung. Demnach sagen fast 3/4 der Befragten, dass Erwachsene das Handy in der Freizeit häufiger mal weglegen sollten. Noch deutlicher fällt das Urteil aus, wenn Kinder mit im Spiel sind. Hier sagen 93%, dass Eltern in Gegenwart ihrer Kinder ihr Smartphone weniger nutzen sollten. Und auch Kinder und Jugendliche selbst sollten nach Ansicht der meisten Befragten weniger Zeit mit dem Smartphone verbringen.
0: Und jetzt das Wichtigste von hier.
3: Mit Christoph Münch, guten Tag. Ein kühles Getränk in der Außengastro und dann beim Schlürfen den anderen beim Flanieren zu sehen. Das ist bei diesem Wetter immer eine ganz nette Sache. Klar, die Gastronomen müssen dafür den Städten noch etwas bezahlen, dass sie ihre Tische und Stühle draußen aufstellen dürfen. Und wo ist das landesweit am teuersten? In Bonn, mehr gleich in unseren Lokalnachrichten um 9:30.
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4: Das ist sehr, sehr schnell zusammengefasst. Es ist einfach nur sommerlich durch und durch. Denkt dran, genug zu trinken, euch einzucremen und macht langsam. Bei solchen Temperaturen kann der ein oder andere Kreislauf durchaus mal streiken. Bis zu 33 Grad sind heute Nachmittag drin. Heute Nacht können wir dann alle wieder durchlüften, ein bisschen frische Luft reinlassen, bevor es morgen mit Sonne und 28 Grad, übermorgen mit Sonne und 27 Grad weitergeht. Bis zum Ende der Woche ist es richtig schön sommerlich. Aktuell die Temperatur noch angenehme 23,6 Grad an unserer Wetterstation in Bonn-Bechlinghofen. Bad Honnef-Egidienberg ist bei 24,4, Bornheim-Wittich bei 21,4. Damit schauen wir auf die Straßen im Radio Bonn-Rhein-Siegland. Wir starten mit 2 Warnmeldungen. Vorsicht A3 Frankfurt-Köln. Zwischen Siebengebirge und dem Kreuz Bonn-Siegburg hat es einen Unfall gegeben. Die Unfallstelle ist noch ungesichert. Genauso auf der B42 Hochrichtung Bonn zwischen Bad Honnef und Rhöndorf. Eine ungesicherte Unfallstelle. Fahrt jeweils vorsichtig. Dann der Hinweis. Ab heute müssen sich alle, die regelmäßig das Kreuz Bonn-Siegburg, die das brauchen, auf erhebliche Einschränkungen einstellen. Alle Einschränkungen haben wir für euch auf Radio Bonn-Rhein-Sieg.de zusammengefasst. Einen Stau gibt es noch auf dem Weg A59 Richtung Köln, zwischen Spich und dem Flughafen 2 Kilometer Stau, Viertelstunde plus, und es blitzt in Bonn-Duisdorf auf der Rochusstraße. Könnt ihr das noch ergänzen? Habt ihr noch einen Blitzer, einen Stau oder auch eine Verkehrsbehinderung entdeckt? Dann sagt unbedingt Bescheid. Einfach anrufen oder WhatsAppen. Das geht beides über die 0228 4007 111. Gute Fahrt!
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4: und dem Vormittagsteam. Und damit wir auch alle gut durch den jetzt schon sehr, sehr schwitzigen Dienstagvormittag kommen, gibt es jetzt 6 Songs am Stück. Wir haben nachher mit den Hooters Johnny B in den 80er, gleich von Holly Humberstone, To Love Somebody, was ganz Neues. Den Anfang machen jetzt Ace of Base mit Beautiful Life. Schön, dass ihr mit uns durch diese kurze Woche geht. 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
1: Mit Christoph Münch. Guten Tag. Um das Defizit in der Pflegeversicherung auszugleichen, will Bundesgesundheitsministerin Warken offenbar Menschen ohne Kinder deutlich stärker zur Kasse bitten. Die Pflegekassen rechnen für dieses Jahr mit einem Milliardendefizit. Russland will Schulden übernehmen, wenn sich Menschen als Soldaten für den Ukraine-Krieg melden. Sie müssen sich ein Jahr für die Armee verpflichten. Dann übernimmt der russische Staat Schulden in Höhe von rund 120.000 Euro. Und jetzt das Wichtigste von hier. Wenn die Temperaturen wieder steigen, so wie in dieser Woche, stellen viele Cafés und Restaurants ihre Tische und Stühle nach draußen. Und genau dafür zahlen die Gastrobetriebe in den NRW-Städten unterschiedlich viel. Am teuersten ist dabei Bonn, hat nun der Bund der Steuerzahler ausgerechnet. Benedikt Schockenhoff aus unserem News-Team mit mehr zu den sogenannten Terrassengebühren.
2: Die fallen an, wenn Wirte für ihre Außengastro öffentliche Flächen nutzen. Das Ergebnis? Nirgendwo sind die Gebühren für eine 25 Quadratmeter Terrasse in zentraler Lage höher als in Bonn. Für 5 Monate würden hier mehr als 1.800 Euro fällig. Zum Vergleich, in Mülheim sind es weniger als 150, in Bottrop gut 210 Euro. Die Stadt Krefeld verzichtet bis 2030 sogar komplett auf Terrassengebühren.
1: Bei einem Feuer in Bornheim ist am Abend ein junger Mann verletzt worden. Er musste ins Krankenhaus. Es brannte gegen 21 Uhr in der Küche einer Wohnung über einer Gaststätte in der Königstraße. Als die Feuerwehr ankam, brannte diese Küche bereits komplett. Es waren aber keine Bewohner mehr im Haus. Ein 16-Jähriger hatte aber Rauch eingeatmet. Er wurde deshalb mit dem Verdacht einer Rauchgasvergiftung vom Rettungsdienst behandelt und dann ins Krankenhaus gebracht. Die Polizei ermittelt nun. Sie will herausfinden, wie das Feuer dort ausbrechen konnte. Bioabfälle sind mehr als nur Müll. Sie sind ein wichtiger Rohstoff. Deshalb macht die Abfallwirtschaft im Radio Bonn-Rhein-Siegland heute auf den Tag der Biotonne aufmerksam. Denn aus Biomüll kann Biogas werden und daraus dann Strom. Das passiert hier im Radio Bonn-Rhein-Siegland beispielsweise in der Kompostieranlage der RSAG. Außerdem kann Biomüll auch zu Dünger weiterverarbeitet werden. An einem Stand auf dem Bad Godesberger Theaterplatz informiert die Bonner Abfallwirtschaft Bonn Orange heute seit 10 Uhr noch bis 14 Uhr über die richtige Nutzung der Biotonne und beantwortet Fragen rund ums Thema. Die neuesten Nachrichten bei Radio Bonn-Rhein-Sieg gibt's auch im Web und in der App.
3: Völlig klar, was jetzt jeder im Kopf hat, oder? Bio ist für mich Abfall.
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3: Frauentausch, glaube ich, war das damals. Fantastischer O-Ton. Wir gucken aufs Wetter und das ist einfach nur heiß. Es ist sommerlich, es ist sonnig. Wir stecken in einer richtig schönen Sommerwoche drin. Heute am Nachmittag bis zu 33 Grad. Aktuell sind wir bei 25,6 in der Bonner Innenstadt, 21,5 an unserer Wetterstation in Wachberg-Niederbachem. Heute Nacht frischt es ein bisschen ab, 12 bis 15 Grad. Das heißt, die Fenster werden wieder aufgerissen, ein bisschen Durchzug, ein bisschen frische Luft und Sauerstoff in den Buden. Bis zum Ende der Woche schaut's aber gleichbleibend schön aus. Damit der Blick auf die Straßen.
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3: Bisschen voreilig gewesen. Der Blick auf die Straßen im Radio Bonn-Rhein-Siegland. 2 Warnmeldungen, 2 ungesicherte Unfallstellen. Vorsicht A3 Frankfurt-Köln zwischen Siebengebirge und dem Kreuz Bonn-Siegburg. Hier hat es einen Unfall gegeben. Und auf der B42 Hochrichtung Bonn zwischen Bad Honnef und Röndorf auch hier eine ungesicherte Unfallstelle. Fahrt jeweils vorsichtig. 2 Staus haben wir. A59 Richtung Köln zwischen Spich und dem Flughafen 2 Kilometer, 10 Minuten plus. Und auf der A61 Koblenz Hochrichtung Mönchengladbach. Hier staut es zwischen Rheinbach und Weilerswist auf 9 Kilometer. Hier braucht ihr 20 Minuten länger. Ein Blitzer haben wir stehen. Der ist in Bonn-Duesdorf auf der Rochusstraße. Und dann nochmal der Hinweis. Die Sperrung am Kreuz Bonn-Siegburg. Ab heute müsst ihr euch da alle auf erhebliche Einschränkungen einstellen. Auf welche genau, da findet ihr die Übersicht auf radiobonnrheinsieg.de. Jetzt wünsche ich euch erstmal eine gute und vor allem natürlich sichere Fahrt. Solltet ihr noch Blitzer sehen, Staus, Verkehrsbehinderungen, sagt jederzeit Bescheid. 0228 4007 111. Gute Fahrt!
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3: Der Dienstagvormittag, der sommerliche Vormittag. Wir freuen uns gemeinsam drüber mit Michael Schulte. You love me.

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0: So, ich finde,
1: ja, es war Feiertag und alles, aber wir können uns trotzdem einmal kräftig auf die Schulter klopfen, dass wir den Montag hinter uns gebracht haben, oder? Damit ist das Schwerste getan. Wir stecken schon im Dienstag, die kurze Woche. Und das lässt sich doch am besten zelebrieren mit einem gemeinsamen Käffchen.
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4: Ja, Oberamtsrat Alfred Klausen?
5: Morgens, Alfred. Na, wie ist?
4: Ah, ich hatte schöne Pfingsten und selbst?
5: Oh, du, wir auch. Wir haben Pfingstfasten gemacht.
4: Guck mal, wir so ähnlich. Wir haben fast Pfingsten gemacht.
5: Fast Pfingsten?
4: Ja, wir hätten Pfingsten fast vergessen.
5: Nein.
4: Doch, beinahe wäre ich gestern losgefahren, um am Rathaus dann doch zu merken, dass Feiertag ist.
5: Ja, weil du übererholt bist.
4: Ich?
5: Ja, wenn man zu viel Erholung hat, passiert genau sowas.
4: Hans-Werner, zu viel Erholung ist doch ein Widerspruch in sich. Hast du heute eigentlich schon gehört, was in der Welt los ist?
5: Ja, ich habe Nachrichten im Radio gehört.
4: Dann bring mich mal auf den neuesten Stand.
5: Arbeitnehmerinnen und Arbeitnehmern aus der freien Wirtschaft droht die Rente mit 70. Bei der Rente mit 63 wird über Einschnitte diskutiert und das Rentenniveau könnte grundsätzlich sinken.
4: Ja, da bin ich raus.
5: Nee, während Millionen gesetzlich Versicherte vor harten Einschnitten stehen, bleibt ein System bislang weitestgehend außen vor. Unsere Beamtenpension.
4: Genau richtig.
5: Das soll jetzt von der Politik diskutiert werden.
4: Was? Ja, diskutieren können die ja ruhig. Und dann weitermachen wie bisher. Basta.
5: Eben nicht. Ich könnte mir vorstellen, dass es auch bei uns Einschnitte gibt.
4: Bei uns? Du willst an die

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1: Wir gucken nochmal auf die Straßen im Radio Bonn-Rhein-Sieglern. Vorsicht, A560 St. Augustin Richtung Hennef. In der Ausfahrt Niederpleis hat es einen Unfall gegeben. Die Unfallstelle ist noch nicht abgesichert. Fahrt vorsichtig.

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2: Mit Danny Hoppe. Guten Tag. Pfingsten liegt hinter uns und das lange Wochenende war nicht nur sehr sonnig, sondern auch sehr warm. Und das nicht nur bei uns. Gleich mehrere Länder in Europa haben schon neue Temperaturrekorde für den Mai aufgestellt. Malte Albrecht aus dem News-Team, vor allem Großbritannien, erlebt gerade eine historische Hitzewelle.
3: Ja, genau. In London gab es jetzt die wärmste Mainacht, die je gemessen wurde. Im Vorort Kenley sank die Temperatur nicht unter 21,3 Grad. So warm war es dort im Mai nachts noch nie. Tagsüber wurden gestern in mehreren Regionen mehr als 30 Grad gemessen, im Südwesten Londons sogar 34,8 Grad. Damit wurde ein jahrzehntealter Rekord gebrochen. Und auch wenn die Hitze für diese Jahreszeit extrem ungewöhnlich ist, kam sie für die Briten doch genau richtig. Tausende zog es ans Wasser am Wochenende. Es gibt Bilder und Videos von völlig überfüllten Stränden am Ärmelkanal.
2: In Frankreich hat die Hitze inzwischen aber auch tödliche Folgen.
3: Ja, nach Angaben der Regierung sind bislang 7 Menschen ums Leben gekommen. 2 starben demnach beim Sport, 5 weitere ertranken beim Versuch, sich abzukühlen. Denn auch in Frankreich wurde gestern der heißeste Maitag seit Beginn der Aufzeichnungen gemessen. Heute soll es in einigen Regionen zwischen 33 und 36 Grad warm werden. In Spanien sagt der Wetterdienst bis Ende der Woche sogar 36 bis 38 Grad voraus. Und auch in NRW gibt es die ersten Probleme. In Jülich wird das Trinkwasser knapp. Der Verbrauch sei in den letzten Tagen um mehr als das Doppelte gestiegen, sagen die Stadtwerke. Die Menschen sollen deshalb sparsam sein, also zum Beispiel keine Pools befüllen oder nicht den Rasen bewässern.
2: Danke, Malte. Und jetzt weitere Meldungen im Überblick. Die Deutsche Industrie- und Handelskammer hat ihre Konjunkturprognose nochmal nach unten geschraubt. Sie rechnet damit, dass das Bruttoinlandsprodukt in diesem Jahr nur noch um 0,3% wachsen wird. Als Gründe dafür nennt sie Strukturprobleme in Deutschland und die Folgen des Irankriegs. Die Autobahn GmbH setzt in Zukunft auf KI und Sensoren, um den Zustand alter Brücken besser zu überprüfen. Die KI soll unter anderem Schwingungen, Temperatur oder Materialbewegungen erfassen, um Schäden früher zu erkennen und Sperrungen zu vermeiden. Das Pilotprojekt startet an 11 Brücken im Ruhrgebiet und im Bergischen Land. Bundesgesundheitsministerin Wagen will bei der Pflegereform offenbar Menschen ohne Kinder stärker belasten. Das meldet das RND und beruft sich auf Koalitionskreise. Demnach soll der Beitragszuschlag für Kinderlose um 0,1 Prozentpunkte steigen. Jedes Jahr sterben in Deutschland rund 130.000 Menschen an den Folgen des Rauchens. Trotzdem greift noch immer rund jeder Fünfte bei uns zu Zigarette, Shisha, E-Zigarette, Pfeife oder Zigarre. Das zeigen neue Zahlen des Statistischen Bundesamts. Was auffällt, vor allem in der Altersgruppe der 15- bis 24-Jährigen wird das Rauchen wieder beliebter. Hier sehen die Statistiker einen leichten Anstieg. Das liege unter anderem auch an neuen Produkten wie Mehrweg-E-Zigaretten und Nikotinbeuteln, sagt der Drogenbeauftragte der Bundesregierung Streeck. Er warnt, diese seien extrem ungesund und machten schnell nikotinabhängig. Wenn Nikotin nach Cola, Kiwi, Kaugummi oder Menthol schmecke und in bunten Verpackungen daherkomme, dann sei das keine zufällige Produktgestaltung.
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4: Mit Christoph Münch, guten Tag. Es war ein Warnstreik am Flughafen Köln-Bonn und danach hat das Logistikunternehmen UPS wohl seine Mitarbeitenden abgemahnt, die dort mitgestreikt hatten. Und das geht gar nicht, kritisiert die Gewerkschaft Verdi. Das Streikrecht ist schließlich im Grundgesetz verankert. Mehr gleich in unseren Lokalnachrichten um halb.
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5: Wir können den aktuellen Temperaturen beim Klettern zugucken. Aktuell 26,6 Grad in Bonn bei Bechlinghofen, 28,1 am Rottersee in Troisdorf. Könnt ihr also schon mal einen Köpper reinmachen. Wachberg-Niederbachem ist bei 23,4. Noch ganz angenehm. Das ändert sich aber im Laufe des Tages. Am Nachmittag sind bis zu 33 Grad drin. Dazu weiterhin viel Sonne. Denkt dran, genug zu trinken und euch einzucremen. Habt irgendwie einen Sonnenhut oder ein Käppi dabei. Nicht, dass es im Hitzeschlag endet. Heute Nacht können wir wieder durchlüften, da kühlt es ein bisschen ab. 12 bis 15 Grad. Morgen geht es dann weiter mit viel Sonne. 28 Grad, übermorgen bis zu 27 Grad. Insgesamt bis Ende der Woche richtig schöner Sommer. Wir gucken auf die Straßen im Radio Bonn-Rhein-Siegland. Eine Warnmeldung von der A560 St. Augustin Richtung Hennef. In der Ausfahrt Niederpleis hat es einen Unfall gegeben. Die Unfallstelle ist noch nicht abgesichert. Hier bitte vorsichtig fahren. Und dann schauen wir nach Königswinter-Oberpleis. An der Kreuzung der L143 der Siegburger Straße zur L331 ist die Ampelanlage ausgefallen. Also hier bitte auf die Verkehrszeichen oder auf eventuelle Polizei achten. Dann die Staus, da haben wir 2 Stück. A59 Richtung Köln zwischen Spich und dem Flughafen. 4 Kilometer Kilometer Stau, Viertelstunde plus. Und auf der A61 Koblenz hoch Richtung Mönchengladbach staut es zwischen Rheinbach und dem Kreuz Bliesheim 10 Kilometer. Hier braucht ihr fast eine halbe Stunde länger. Ein Blitzer haben wir stehen. In Bonn-Röttgen ist er auf der Röttgener Straße. Das ist da im Katzenloch in dem Weg Richtung Ippendorf. Danke Kathi an dieser Stelle. Und dann noch einmal der Hinweis für euch, dass heute die Sperrungen am Kreuz Bonn-Siegburg losgegangen sind. Auf welche Einschränkungen ihr euch da besonders einstellen müsst, das findet ihr alles auf radiobonnrheinsieg.de. Solltet ihr auf den Straßen auch was sehen, was wir jetzt nicht dabei hatten, eine Verkehrsbehinderung, Blitzer, ein Stau, dann sagt unbedingt Bescheid. 0228 4007 111. Kommt gut durch!
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5: Und dem Vormittagsteam. Und damit war alle gut und entspannt. Das ist das Stichwort bei dieser Hitze. Gut und entspannt durchkommen. Gibt's jetzt wieder 6 Songs am Stück. Wir haben gleich was Neues von Olivier Dean. So easy. Gleich Cascada mit Evacuate the Dancefloor. Jetzt erstmal Iris.

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1: Mit Christoph Münch. Guten Tag. Die Zahl sehr junger Raucher zwischen 12 und 17 Jahren ist in Deutschland zuletzt deutlich gestiegen. Das steht in einer Untersuchung des Bundesinstituts für öffentliche Gesundheit. Anlass ist der Weltnichtrauchertag am Sonntag. Drei chinesische Raumfahrer haben die Raumstation Tiangong erreicht. Ziel der Mission ist es, bis 2030 eine bemannte chinesische Mondlandung vorzubereiten. Und jetzt das Wichtigste von hier. Es ist schön draußen und viele Cafés und Restaurants stellen ihre Tische und Stühle nach draußen auf öffentliche Flächen. Und das kostet die sogenannten Terrassengebühren. Der Bund der Steuerzahler hat die nun in 30 großen Städten verglichen. Das Ergebnis: und nirgendwo sind die Gebühren für eine 25 Quadratmeter Terrasse in zentraler Lage höher als in Bonn. Für 5 Monate werden hier mehr als 1.800 Euro fällig. Zum Vergleich: in Mülheim sind es weniger als 150 Euro, berichtet der Bund der Steuerzahler, in Bottrop gut 210. Die Stadt Krefeld verzichtet bis 2030 sogar komplett auf solche Terrassengebühren. Die Gewerkschaft Verdi ist irritiert vom Logistikunternehmen United Parcel Service UPS, denn das Unternehmen soll nach einem Warnstreik am Flughafen Köln-Bonn Mitarbeiter abgemahnt haben, die ihre Arbeit niedergelegt hatten. Und noch mehr: UPS soll nach Informationen der Gewerkschaft Mitarbeitern mit Kündigung gedroht und Beschäftigte privat per WhatsApp kontaktiert haben. Das geht überhaupt nicht, findet Verdi. Wer auf Warnstreiks mit Abmahnungen reagiere, der greife das Streikrecht der Beschäftigten an. Und das Streikrecht ist im Grundgesetz verankert. Eine Woche lang gibt's Seminare und Vorlesungen, auch Workshops, ohne eingeschrieben zu sein. Denn an der Alanus-Hochschule in Alfter gibt's von heute bis Freitag Schnuppertage unter dem Motto Studieren, Probieren. Interessierte können da Kurse aus einem ganzen Pool von Studienfächern auswählen, zum Beispiel Architektur, auch bildende Kunst oder Schauspiel. Die Teilnahme dabei ist gratis, Anmeldungen sind nicht nötig und man kann auch die Mensa testen. 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
2: Das ist einfach nur hitzig, schwitzig, sommerlich. Die Sonne strahlt bis in die Abendstunden hinein. Dazu bis zu 33 Grad am Nachmittag. Aktuell haben wir da noch ein bisschen Strecke vor uns. 27,8 an unserer Wetterstation in Bonn-Hochholz. Bonn-Heim-Wittig ist bei glatt 25. Könnt ihr euch jetzt schon mal drauf freuen. Heute Nacht können wir die Fenster aufreißen, mal ein bisschen frische Luft und Sauerstoff reinlassen. 12 bis 15 Grad. Dann machen wir aber weiter. Morgen, übermorgen bis zum Ende der Woche mit diesem herrlichen Sommerwetter.
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2: Wir schauen als Erstes nach Königswinter-Oberpleis. An der Kreuzung der L143 der Siegburger Straße zur L331 ist aktuell die Ampelanlage ausgefallen. Fahrt hier also bitte ganz besonders vorsichtig und denkt dran, ab sofort müsst ihr euch am Kreuz Bonn-Siegburg auf erhebliche Einschränkungen einstellen. Wie genau die aussehen, das könnt ihr lesen auf Radio Bonn-Rhein-Sieg.de. Die Staus im Überblick: A59 Richtung Köln, zwischen Spich und dem Flughafen 5 Kilometer Stau, Viertelstunde plus. A61 Koblenz hoch Richtung Mönchengladbach, zwischen Rheinbach und Erftstadt 11 Kilometer Stau, halbe Stunde extra. A555 Richtung Köln, zwischen Godorf und dem Kreuz Köln Süd 1 Kilometer Stau, 10 Minuten plus. Und es staut auf der B8 in beiden Richtungen je zwischen Köln-Lind und Troisdorf auf 2 Kilometer, je 10 bis 15 Minuten, die ihr länger braucht. Ein Blitzer haben wir stehen, Kati hat ihn entdeckt in Bonn-Röttgen auf der Röttgener Straße, wenn ihr Richtung Ippendorf unterwegs seid, da in dem kurzen Stück am Katzenloch, da ist 30. Wenn ihr das noch ergänzen könnt, vielleicht mit einem weiteren Blitzer, einem Stau oder einer Verkehrsbehinderung, dann sagt jederzeit Bescheid. Einfach anrufen oder per WhatsApp, das geht beides über die 0228 4007 111. Kommt gut durch!
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2: Der Weg durch den Dienstag. Wir sind drin in der kurzen Woche. Schön, dass ihr dabei seid. Hallo zusammen.

0: ist er noch ganz gesund? Wenn ihr mich fragt, nein. Das liegt aber weniger an seinem körperlichen als an seinem geistigen Zustand. US-Präsident Donald Trump wird bald 80 und muss sich heute wieder seinem jährlichen Gesundheitscheck stellen. Tina Eck hält für Radio Bonn Rhein-Sieg die Stellung in Washington. Tina, Trump ist weder der Jüngste, noch hat er ein wahnsinnig entspanntes Leben. Wie steht's denn um ihn?
1: Die geschwollenen Beine und die Blutergüsse an den Händen sorgen hier natürlich immer wieder für Spekulationen. Aber Trump versichert, das käme nur, weil er viel Aspirin schlucke und zu viele Hände schüttele. Und nach seinen eigenen Worten ist er fit wie ein Turnschuh. Aber wie es wirklich aussieht, werden wir natürlich nie erfahren. Nach Trumps letzten Checkups folgten immer noch einige Extra-Tests, wie zum Beispiel eine Computertomographie. Aber es wurde nie gesagt, warum und was dabei herauskam.
0: Ja, wir wollen nicht hier unter den Tisch fallen lassen, dass der auch gerne mal genüsslich in Burger beißt. Der isst viel Steak, viel Ketchup, der trinkt sehr, sehr viel Diät-Cola und schläft wohl auch nicht ganz so regelmäßig und viel. Du hast es gerade gesagt. Was beim Gesundheitscheck heute rauskommt, werden wir wohl nie erfahren. Aber manchmal, da hilft es bei Problemen ja auch, einfach ein bisschen zu warten.

0: Es ist der Start in eine neue kurze Arbeitswoche und passend dazu hat TV-Tipper Sven Jaworek was Lustiges mit Hitler.
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0: Ja, schon Charlie Chaplin hat sich über den Führer lustig gemacht. Zuletzt wurde Hitler in Jojo Rabbit durch den Kakao gezogen und heute Abend gibt es Adolfs Auferstehung. In Er ist wieder da.
2: Gestatten, Hitler, ich bin wieder da und ich gehe jetzt erstmal zum Plasberg in die Talkshow.
3: Wie möchten Sie heute Abend von mir angesprochen werden?
4: Herr Hitler würde mir genügen.
2: Adolf Hitler erwacht plötzlich und unerwartet in Berlin der Jetztzeit, sieht aus wie damals und muss sich in der neuen Welt erstmal zurechtfinden. Von vielem, was er da sieht, ist er geschockt. Das hatte er sich ja so damals.

0: Computer zum ersten Mal sieht oder wenn er auch die Natur genießt.
1: Ist das schön.
0: Und dann seinen Coffee-to-go-Becher auf die Wiese wirft. Alles passt im Film, die Idee, die Umsetzung, der Hauptdarsteller, der in seiner Vorbereitung selbst zu Hause im Hitler-Duktus gesprochen hat, selbst Kochrezepte. Die Frage, ob man Hitler so persiflieren darf, ist zum Kinostart hinreichend gestellt worden. Klare Antwort des Führers.
1: Man darf nicht nur, man muss.
0: Damit ist alles gesagt. Er ist wieder da. Ein ganz ungewöhnlicher, sehr guter deutscher Film.
2: Er ist wieder da. Die etwas andere Geschichtsstunde kommt heute Abend um 7:45 bei Kabel 1 oder jederzeit im Stream bei Join und HBO Max, der Radio Bonn Rhein-Sieg-TV-Tipp für euren Dienst.

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1: Mit Danny Hoppe, guten Tag. Jeder Fünfte in Deutschland raucht. Daran hat sich in den vergangenen Jahren nicht viel geändert, aber inzwischen greifen wieder mehr junge Menschen zur Zigarette. Das zeigt laut Statistischem Bundesamt der sogenannte Mikrozensus. Für diese große Haushaltsumfrage werden alle 4 Jahre Menschen zu Gesundheitsthemen befragt. Das Ergebnis, der Anteil der Raucherinnen und Raucher bei den 15- bis 24-Jährigen ist leicht gestiegen. Malte Albrecht aus dem News-Team, du hast dir die Zahlen mal genauer angeschaut.
2: Richtig, und demnach gaben 15,6% in der jüngsten Altersgruppe an, zumindest gelegentlich zu rauchen. Bei der letzten Erhebung im Jahr 2021 lag der Anteil noch bei 14,5%. Auffällig ist außerdem, Männer rauchen deutlich häufiger als Frauen. Der Klassiker ist und bleibt die normale Tabakzigarette. Danach folgen die elektrischen Verdampfer, also E-Zigaretten und Vapes.
1: Ja, und gerade das sogenannte Vapen ist bei Jugendlichen inzwischen stärker verbreitet, oder?
2: Ja genau, vor allem bei Mädchen ist der Konsum deutlich gestiegen. Der Anteil liegt hier inzwischen bei fast 8%. Der Drogenbeauftragte der Bundesregierung Streeck sieht den Grund vor allem im Design. Bunte Verpackungen und süße Geschmacksrichtungen wie Cola, Kiwi oder Kaugummi machten das Nikotin für junge Menschen attraktiv, sagt er. Zum Teil seien diese Zusatzstoffe aber gesundheitsschädlich oder krebserregend. Streeck fordert deshalb klare Regeln für Inhaltsstoffe, Aromen, Werbung und Verpackungen. Streeck will außerdem stärker gegen Nikotinbeutel vorgehen, die unter den Jüngeren auch immer beliebter werden, aber deren Verkauf in Deutschland verboten ist.
1: Danke, Malte. Und jetzt weitere Meldungen im Überblick.
3: Bundesgesundheitsministerin Wagen denkt darüber nach, bei der Pflegereform Menschen ohne Kinder stärker zu belasten. Das ist aus Koalitionskreisen bestätigt worden. Demnach soll der Beitragszuschlag für Kinderlose um 0,1 Prozentpunkte steigen. Die Bundesanwaltschaft hat in Düsseldorf Anklage gegen 2 mutmaßliche Mitglieder der Terrormiliz IS erhoben. Einer der Männer soll im Irak für den IS gekämpft haben, der andere soll Richter in einem Scharia-Komitee gewesen sein. Die beiden waren im Dezember im nordrhein-westfälischen Delbrück und rheinland-pfälzischen Trier festgenommen worden. In Belgien ist ein Schulbus von einem Zug erfasst worden. Nach Angaben der belgischen Regierung gibt es mehrere Tote und Verletzte. Wie viele ist noch unklar. Das Unglück ereignete sich demnach am Morgen an einem Bahnübergang nördlich von Brüssel. Die Sonne knallt, die Temperaturen steigen und das ungewöhnlich früh. Schon jetzt klagen viele Länder in Europa über extreme Hitze, zum Beispiel Frankreich. Dort wurde gestern der bisher heißeste Tag in einem Mai seit Beginn der Aufzeichnungen registriert. Heute werden zum Teil bis zu 36 Grad erwartet. Dazu meldet die Regierung schon 7 Hitzetote. Im Westen des Landes gilt deshalb die Warnstufe Orange, zum ersten Mal überhaupt in einem Mai. Und auch Großbritannien meldet Rekordtemperaturen. Für Teile Südenglands und in Wales werden heute bis zu 35 Grad erwartet. Das liegt deutlich über den bisherigen Rekordwerten. Die nationale Wetterbehörde spricht deshalb von einer beispiellosen Hitzewelle. Und sie warnt, das Land sei auf die wegen des Klimawandels immer häufiger auftretenden Hitzewellen nicht ausreichend vorbereitet.
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4: Mit Christoph Münch, guten Tag. Es geht unter anderem um räuberische Erpressung. Heute am Bonner Landgericht. Einem 42-Jährigen wird vorgeworfen, dass er eine Frau auf dem Nachhauseweg verfolgt und er soll sie geschlagen haben. Außerdem geht es um Beleidigung. Der Mann soll aber psychisch krank sein. Mehr zu dem Prozessauftakt gleich in unseren Lokalnachrichten um 20:30.
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5: Die oberste Devise ist heute viel trinken, Sonnencreme nicht vergessen und das ein oder andere Eis zwischendurch mal zu schnabulieren. Affenhitze im Radio Bonn-Rhein-Siegland. Aktuell 26,2 Grad in Bonn am Hartberg. Windeckkurs ist bei 22,6. Der Rottersee in Troisdorf hat tatsächlich als erste Wetterstation die 30-Grad-Marke geknackt. Glatt 30 messen wir da. Tendenz noch steigend. Im Laufe des Nachmittags erreichen wir bis zu 33, 34 Grad. Dazu jede Menge Sonne. Heute Nacht kommt etwas Abkühlung, 12 bis 15 Grad, da können wir alle noch mal durchlüften, bevor es bis zum Ende der Woche mit der Hitze weitergeht. Wir gucken auf die Straßen im Radio Bonn-Rhein-Siegland. 2 Warnmeldungen. Vorsicht einmal auf der A3 Frankfurt Richtung Köln. Zwischen Siebengebirge und dem Kreuz Bonn-Siegburg hat es einen Unfall gegeben. Die Unfallstelle ist ungesichert. Die rechte Spur ist blockiert. 1 Kilometer staut sich zurück. Viertelstunde plus. Denkt ihr bitte unbedingt an die Rettungsgasse. Noch eine 2. Warnmeldung haben wir von der A59 Köln runter Richtung Bonn. Zwischen dem Dreieck St. Augustin West und dem Dreieck Bonn Nordost. Hier sind Gegenstände auf der Fahrbahn. 2 Staus gebe ich euch noch mit auf den Weg. Einer ist auf der 59 Richtung Köln. Zwischen Spich und dem Flughafen 5 Kilometer. Kilometer Stau, 20 Minuten extra. Und auf der A555 staut es ebenfalls Richtung Köln zwischen Godorf und dem Kreuz Köln Süd 2 Kilometer, Viertelstunde plus. Blitzer haben wir stehen, 3 Stück insgesamt. Es blitzt in Bonn auf dem Liebelingsweg auf Höhe der Haltestelle Gerhardsplatz. In St. Augustin-Menden steht auf der Siegstraße, wenn ihr Richtung Meindorf unterwegs seid. Und in Bonn-Röttgen blitzt es auf der Röttgener Straße Richtung Ippendorf, da in der Stelle im Katzenloch. Kommt gut und sicher durch den Dienstagmittag. Wenn ihr auf eurer Strecke noch was sehen solltet, Blitzer, Staus, Verkehrsbehinderung, dann sagt unbedingt Bescheid. 0228 4007 111. Einfach schnell anrufen oder WhatsAppen. Lieben Dank und gute Fahrt.
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5: Und dem Mittagsteam. Wir wünschen euch einen schönen Dienstag.

0: 3 Monate Isolation, kein Himmel sehen, kein Wind in den Haaren spüren, keine Sonne auf der Nase und ja, auch kein Sex. 6 Frauen und Männer haben sich dafür entschieden, freiwillig wohlgemerkt, denn sie sind Teil einer Studie vom Deutschen Zentrum für Luft- und Raumfahrt in Köln. In einem Speziallabor sollen die Auswirkungen auf eine Reise zum Mond oder später zum Mars simuliert werden. Radio Bonn Rhein-Sieg-Reporter Frank Waltel.
1: 3, 2, 1, Boosters in ignition. And lift off, we rise together, back to the moon and beyond.
2: Erstmal zum Mond und irgendwann mal zum Mars. Was machen Langzeitmissionen tief im Weltall mit uns? Das simulieren seit Tagen 6 Frauen und Männer als terrestrische Astronauten. Sie leben und arbeiten isoliert in einem Speziallabor in Köln, sagt Amelie Theer, die Leiterin der Missionsstudie.
3: Was die Crew den ganzen Tag macht, ist, dass sie sich hauptsächlich mit wissenschaftlichen Experimenten beschäftigt, mit regelmäßigen Sporteinheiten, die ja auch zum Alltag eines Astronauten oder einer Astronautin gehören.
2: Tja, und in diesem Alltag ist einiges anders als hier auf der Erde sonst üblich. Mal in einen frischen Apfel beißen. Fehlanzeige. Astronauten essen monatelang aus Dose und Tube. Schmeckt allerdings auch ziemlich cool. Klopapier für 100 Tage. Hoffentlich hat einer gut geplant. Das sollte nämlich nicht zu Ende gehen. Kein Kontakt nach draußen, keine Freunde, keine Familie. Ab und zu mal Funk mit Mission Control.
3: Selbstverständlich haben wir die Crew trainiert, was zu tun ist im Falle eines Notfalls, sei es nun medizinisch oder sei es bezüglich des Isolationsmoduls.
2: Es gibt wie im All Einschränkungen. 2-mal die Woche duschen, je maximal 5 Minuten zum Beispiel. Auf dem Mond wäre es genauso, auf dem Weg zum Mars erst recht. Wann Licht ausmachen, wann aufstehen, dafür gibt es strenge Vorgaben. Geschlafen selbst wird dagegen etwas komfortabler als auf der Raumstation. In Schlafkammern, eine Art Box mit Tür zum Zumachen, etwas Privatsphäre. Also ansonsten ist der mögliche Lagerkoller für Amelie Theer die größte Herausforderung für die Studienteilnehmer.
3: Ist es ja so, dass die Crew nicht auf die gleiche Art und Weise ihre Hobbys durchführen kann, wie sie das außerhalb der Isolation normalerweise tun. Die Herausforderung, sich Hobbys zu suchen, die isolationskompatibel sind.
2: Spaziergänge im Park oder im Wald fallen damit raus. In ihren 100 Tagen Isolation müssen die Astronauten auch Reparaturen an ihrer Raumstation machen.

0: rein in diesen Sommer. Das Pfingstwochenende war schon wirklich fantastisch und genauso geht's in dieser Woche weiter. Da werden die Freibäder hier bei uns im Radio Bonn-Rhein-Sieglern wieder zum schönsten Fleckchen auf der ganzen Welt. Zum Beispiel auch das Waldfreibad in Much. Das hat ein absolutes Alleinstellungsmerkmal bei uns. Das wird nämlich seit Jahren von Anita und anderen Ehrenamtlichen betrieben.
1: Ich investiere wirklich viel Zeit. Aber es macht mir einfach auch Spaß. Und es ist schön, wenn es klappt, wenn die Leute kommen, wenn unsere Finanzen stimmen, wenn wir auch die Chance haben, so wie zum Beispiel letztes Jahr unser Duschhaus zu bauen. Das tut einfach gut. Und es kommen Leute, die bedanken sich, die sagen, toll, dass ihr das macht. Das gibt einfach ein gutes Gefühl.
0: Also bitte schon mal die Sonnenmilch auftragen, den Badeanzug zurechtrücken. Wir gehen gleich um etwa 20 vor 1 mit euch ins Mucherwaldfreibad.
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1: Mit Christoph Münch. Guten Tag. In Belgien ist ein Schulbus mit einem Zug kollidiert. Nach Angaben der Behörden kamen dabei mehrere Menschen ums Leben. Einsatzkräfte sind vor Ort. Der Unfall ereignete sich heute früh an einem Bahnübergang nördlich von Brüssel. Frankreich und Großbritannien verzeichnen einen Hitzerekord im Monat Mai. Es sind damit die höchsten Mai-Temperaturen seit Beginn der Wetteraufzeichnungen. In Spanien sagt der Wetterdienst bis Ende der Woche 36 bis 38 Grad voraus. Und jetzt das Wichtigste von hier. Bei dem schönen Wetter da draußen stellen ja viele Cafés und Restaurants ihre Tische und Stühle nach draußen und dafür müssen sie auch zahlen. Allerdings sind die Preise oder Gebühren dafür in den NRW-Städten unterschiedlich. Der Bund der Steuerzahler hat die sogenannten Terrassengebühren in den 30 größten Städten verglichen. Benedikt Schockenhoff aus unserem News-Team mit den Einzelheiten dazu.
2: Die fallen an, wenn Wirte für ihre Außengastro öffentliche Flächen nutzen. Das Ergebnis? Nirgendwo sind die Gebühren für eine 25 Quadratmeter Terrasse in zentraler Lage höher als in Bonn. Für 5 Monate würden hier mehr als 1.800 Euro fällig. Zum Vergleich, in Mülheim sind es weniger als 150, in Bottrop gut 210 Euro. Die Stadt Krefeld verzichtet bis 2030 sogar komplett auf Terrassengebühren.
1: Ab heute muss sich ein 42-Jähriger unter anderem wegen räuberischer Erpressung am Bonner Landgericht verantworten. Er soll im vergangenen Oktober eine Frau auf ihrem Nachhauseweg in Bad Münstereifel verfolgt und er soll sie dann später geschlagen und Geld von ihr gefordert haben. In einem Lohmarer Discounter soll er davor unter Alkoholeinfluss eine Kassiererin massiv beleidigt haben. Der Mann soll aber unter einer paranoiden Schizophrenie leiden. Die Staatsanwaltschaft in Bonn hat daher beantragt, dass der Mann in ein psychiatrisches Krankenhaus kommt. Bioabfälle sind mehr als nur Müll, sie sind ein Rohstoff. Und deshalb macht die Abfallwirtschaft bei uns im Radio Bonn-Rhein-Siegland heute auf den Tag der Biotonne aufmerksam. Denn aus Biomüll kann zum Beispiel Biogas werden und daraus dann schließlich Strom. Das passiert hier beispielsweise in der Kompostierungsanlage der RSAG. Dort kommt genug Bio- und Grünabfall zusammen, um etwa 1.300 Haushalte im Radio Bonn-Rhein-Siegland ein Jahr mit Strom zu versorgen. In die Biotonne dürfen zum Beispiel Obst und Gemüsereste, Kaffeesatz, Eierschalen, Speisereste, aber kein Plastik. An einem Stand auf dem Bad Godesberger Theaterplatz beantwortet der Bonner Entsorger Bonn Orange heute noch bis 14 Uhr alle Fragen rund um die Biotonne. 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
3: Traumhaft sommerlich ist das und das einen knappen Monat vorm offiziellen Sommerbeginn. An die 33, 34 Grad sind im Laufe des Nachmittages drin. Aktuell sind wir bei 27,2 in der Bonner Nordstadt, 26,2 in Niederkassel-Ranzel. Denkt bei diesen Temperaturen unbedingt dran, genug zu trinken. Denkt an die Sonnencreme, auch ein Sonnenhut oder eine Käppi kann nicht schaden und macht langsam. Der ein oder andere Kreislauf könnte sich sonst melden. Heute Nacht frischen wir ein bisschen runter. Hat 12 bis 15 Grad, da können wir alle mal gehörig durchlüften. Und das Sommerwetter macht dann aber morgen weiter, übermorgen auch. Bis zum Wochenende ist es gleichbleibend schön.
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3: Und wir schauen als erstes auf die A3 hoch Richtung Köln. Zwischen Siebengebirge und dem Kreuz Bonn-Siegburg hat es vorhin einen Unfall gegeben. Die rechte Spur ist blockiert, dementsprechend staut es sich zurück. Aktuell bis Bad Honnef-Linz. Hier braucht ihr eine knappe Stunde länger, Tendenz steigend. Also wenn es irgendwie noch möglich ist, fahrt rechtzeitig ab und nehmt eine alternative Route. Ansonsten haben wir Stau auf der 59 Richtung Köln, zwischen Spich und dem Flughafen, 5 Kilometer Stau, Viertelstunde plus. A61 Richtung Mönchengladbach, zwischen Weilerswist und Erfstadt, 4 Kilometer Stau, 10 Minuten extra. 555 hoch Richtung Köln, zwischen Godorf und dem Kreuz Köln Süd, 3 Kilometer Stau, 10 Minuten plus. Und zu guter Letzt noch ein kleiner Stau auf der 565 Meckenheim-Bonn, zwischen Beul und dem Dreieck Bonn-Nordost, 1 Kilometer Stau, 5 Minuten plus. Blitzer haben wir stehen in Bonn, einer auf dem Liebelingsweg auf der Höhe der Haltestelle Gerhardsplatz, der andere in Röttgen in der Überfahrt nach Ippendorf auf der Röttgener Straße, hier das Katzenloch. Außerdem blinzt es in St. Augustin-Menden auf der Siegstraße, wenn ihr Richtung Meindorf unterwegs seid. Und es kam eine Memo von Kilian rein.
4: Hallo, liebes Radio Bonn-Rhein-Siegland. Ich wollte einmal einen Blitzer melden auf der Raststätte Sülztal, der Richtung Köln. Da sind sie gerade noch am Aufbauen und auf der anderen Seite, da bauen sie gerade einen Anhängerblitzer ab. dass ihr da Bescheid wisst. Einen schönen sonnigen Tag und einen schönen Start in die Woche.
3: Kann ich nur genauso freundlich zurückgeben, Kilian. Das war die A3, die er da gemeint hat. Wenn ihr auch einen Blitzer entdecken solltet, ein Stau, eine Verkehrsbehinderung, macht's auch wie Kilian. Schickt einfach eine WhatsApp-Sprachmemo. Genauso gut könnt ihr natürlich jederzeit durchrufen. Geht beides über die 0228 4907 111. Gute Fahrt!
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0: Sonne, paar 30 Grad. Wenn ihr mich fragt, eine hervorragende Woche, um die schönsten Flecken im Radio Bonn-Rhein-Siegland abzuklappern. Und da sind offensichtlich die Freibäder im Rhein-Sieg-Kreis und in Bonn. Es sind noch nicht alle geöffnet, aber wenn ihr rausfahrt nach Much, dann bekommt ihr die perfekte Abkühlung im Waldfreibad. Unsere Freibadhopperin Katrin Urbstadt kannte das vorher gar nicht, ist aber nach ihrem Besuch Fan geworden.
1: Es ist ein bisschen versteckt, aber wenn man es mal gefunden hat, dann hat es wirklich richtig Charme. Wir haben hier wirklich die Badeumkleiden, wo überall Fische drauf gezeichnet sind. Wir haben einen Bolzplatz, also so riesige Wiesenfläche, einfach wie man das irgendwie aus der Kindheit ein bisschen kennt. Dann haben wir Kicker und natürlich Schwimmbecken, ist ja klar. Aber auch dieses Jahr, Anita, du hast es mir eben schon verraten, etwas Neues.
2: Genau, wir haben ganz neu ein neues Klettergerüst, weil unser altes in die Jahre gekommen, das war marode. Und ich denke, jetzt freuen sich die Kinder.
1: Und auch die Sanitäranlagen, also die Dusche, habt ihr alles neu gemacht. Und ich finde, es wirkt jetzt nicht, als würdet ihr schwer über die Runden kommen, sondern es ist richtig nett, es ist sauber. Ich habe, ich sag mal so, Lust ins Wasser zu springen. Aber das ist natürlich auch echt viel Arbeit, wenn ich überlege, dass ihr hier alle kein Geld für bekommt.
3: Für meine Enkel. Einfach, damit denen das Bad erhalten bleibt. Und es macht unheimlichen Spaß. Gerade mit den Kids und die Badegäste sind unheimlich nett.
2: Ich finde, wir haben so ein tolles Bad. Wäre einfach schade, wenn man das nicht mehr nutzen würde.
1: Mittlerweile kommen Leute auch wirklich schon von weiter her und nicht nur aus Much.
3: Köln, Bonn.
2: Viele sagen einfach, hier gibt es keine Security, hier ist es noch ganz normal, hier kann man hingehen und fühlt sich einfach wohl.
1: Das ist ein bisschen so Kurzurlaub vom Gefühl her.
2: Eis, Pommes, das gehört zum Freibad dazu. Wir haben immer eine riesen Schlange stehen vor der Pommeskiste, aber alle tun sich die Ruhe an und warten. Irgendwie gehört Schlange stehen vor der Pommesbude einfach zum Freibad dazu.
1: Hier einen Sommertag zu verbringen, kann ich mir richtig gut vorstellen. Also dementsprechend fange ich damit jetzt mal an. Eine Pommes bitte.
0: Ja, guten. Gut, dass das Bad vor ein paar Jahren nicht geschlossen wurde, wie geplant. Dank vieler ehrenamtlicher Helfer bekommt ihr da auch in diesem Sommer wieder Badespaß. Bis 19 Uhr könnt ihr täglich schwimmen und planschen im Waldfreibad Much. Eintritt geht los ab 3 €. 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

0: Lieblingswochenende, oder? Der ist ja noch nicht vorbei. Diese Woche geht's ja weiter. Über 30 Grad. Fühlt sich so ein bisschen an wie Urlaub in Südeuropa, oder? Leo Arrighi aus dem Radio Bonn Rhein-Sieg Mittagsteam. Die Urlaubssaison, die rückt ja auch immer näher.
1: Ja, und deswegen wollen wir diese Woche auch darüber reden. Thematisch wird sich nämlich bei uns viel um Urlaub drehen. Und wir schauen dabei auch besonders auf Kreuzfahrten. Die boomen nämlich gerade total. Laut Studien buchen auch immer mehr junge Menschen aus der Gen Z Kreuzfahrten. Was genau hinter dem Hype steckt und warum diese Art zu reisen gerade wieder so beliebt wird, das wollen wir uns diese Woche mal genauer anschauen.
0: Es ist ja insgesamt viel drüber berichtet worden, ne? Die ganzen Kriege und Krisen, alles ist unfassbar teuer. Fast jeder spart, wo er kann. Aber Urlaub wird trotzdem gern gemacht.
1: Tatsächlich, ja, es gibt die Krisen, aber eine aktuelle YouGov-Umfrage zeigt, 64% der Befragten wollen nicht auf ihren Urlaub verzichten, ziehen aber Konsequenzen. Viele bleiben jetzt zum Beispiel häufiger in europäischen Ländern oder bevorzugen allgemein Reiseziele, die sie schon kennen. Aber, das muss man auch sagen, es gibt eben viele auch, die dieses Jahr dann zum Beispiel nicht in den Urlaub fahren oder auf deutlich günstigere Alternativen zurückweichen. Und auch darüber wollen wir diese Woche reden.
0: Ja, dann checken wir gleich mal ein. Gehen an Bord, legen die Koffer in unsere Außenkabine ab und sprechen über Kreuzfahrten. Welche sind besonders beliebt? Das klären wir gleich hier bei mir um kurz nach 1.

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1: Mit Thorsten Adolfs. Guten Tag. Immer höhere Preise, immer mehr rauchfreie Zonen und dazu abschreckende Kampagnen. Das hat in den vergangenen Jahrzehnten gewirkt. Die Zahl der Raucher in Deutschland ging dadurch zurück. Aber das war einmal, denn das Paffen ist wieder auf dem Vormarsch und vor allem immer mehr junge Menschen finden Gefallen am Nikotin. Das zeigt eine Befragung, die das Bundesinstitut für öffentliche Gesundheit veröffentlicht hat. Christian Böder aus dem News-Team. Der Trend hat vor allem mit neuen Produkten zu tun, die bei jungen Leuten gut ankommen.
2: So sieht das aus. Die klassische Kippe ist zwar nicht komplett abgemeldet, aber es sind Vapes und da vor allem Mehrweg-E-Zigaretten, die immer mehr junge Menschen erst zum Nikotinkonsum und dann in die Abhängigkeit bringen, heißt es in der Studie. Das hat vor allem damit zu tun, dass Rauchen eben nicht nach Rauchen schmeckt, sondern nach Bubblegum, Zitrone und anderen Aromastoffen. Dazu kommen noch harmlos aussehende bunte Verpackungen. Unterm Strich sinkt so bei jungen Menschen die Hemmschwelle, sowas mal auszuprobieren. Das sagt auch der Bundesdrogenbeauftragte Streeck. Dazu kommt noch ein neuer Trend, Nikotinbeutel. Salopp gesagt ist das Nikotin zum Lutschen. In Deutschland dürfen die Beutel nicht verkauft werden, aber in einigen unserer Nachbarstaaten. Und viele junge Deutsche haben das wohl schon mal ausprobiert.
1: Du sagst immer wieder junge Menschen. Wir sprechen hier tatsächlich von Minderjährigen.
2: Genau, aktuelle Zahlen zeigen, im vergangenen Jahr hat fast jeder vierte Jugendliche zwischen 12 und 17 Jahren in irgendeiner Form geraucht. Vor allem Mädchen rauchen deutlich mehr als noch vor 5 Jahren, zeigt die Studie. Anders sieht das aus bei jungen Erwachsenen, bei den 18- bis 25-Jährigen. Da gehen die Zahlen zurück, aber sie bleiben unterm Strich weiter hoch. In der Altersgruppe griff im vergangenen Jahr rund jeder vierte nach Kippen und Co.
1: Danke Christian und jetzt weitere Meldungen im Überblick. Um die Situation der Pflegeversicherung zu verbessern, plant Gesundheitsministerin Warken, den Beitragssatz für Kinderlose weiter zu erhöhen. Um 0,1 Prozentpunkte soll es raufgehen auf dann 0,7%. Das soll für Kinderlose ab 23 Jahren gelten, meldet das Redaktionsnetzwerk Deutschland. Für Familien mit Kindern sind demnach keine Änderungen geplant. Die Bundesanwaltschaft hat in Düsseldorf Anklage gegen 2 mutmaßliche IS-Mitglieder erhoben. Einer der Männer soll im Irak für die Terrormiliz gekämpft haben. Der andere sei Richter in einem Scharia-Komitee gewesen, heißt es. Die beiden sind seit Dezember in Untersuchungshaft. Im Zusammenhang mit den Festnahmen hatte es damals Durchsuchungen in Köln, Chemnitz und Wittmund gegeben. Die Hitze erreicht heute in Deutschland ihren Höhepunkt. Es werden Höchstwerte um 34 Grad erwartet. Anders als in Teilen von Frankreich und Großbritannien soll es bei uns aber keinen neuen Temperaturrekord für einen Mai geben. Der bisherige Spitzenwert wurde 1922 in Hamburg gemessen. Damals lag er bei 36,6 Grad. Rot-Weiß Essen steht kurz vor dem großen Ziel und will heute Abend den Aufstieg in die zweite Liga perfekt machen. Mit einem knappen Vorsprung im Rücken und der lautstarken Unterstützung von über 2000 Fans geht es für das Team in das entscheidende Rückspiel nach Fürth. Trotz des 1:0 aus dem Hinspiel warnt Essens Trainer Korschinat davor, sich nur hinten reinzustellen. Er rechnet damit, dass Fürth von Beginn an offensiv agiert und alles versuchen wird, um den Rückstand schnell aufzuholen. Anstoß ist um 8:30.
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3: Mit Katrin Meyer-Sebastian. Die Sache mit dem Vorglühen wird schwieriger. Das weit verbreitete Wegbier darf zumindest am Bonner Hauptbahnhof jetzt nicht mehr getrunken werden. Gekauft ja, getrunken nein. Es wird ab sofort Kontrollen geben von der Bahn und der Bundespolizei. Begründung, es soll so sicherer werden. Am Bonner Hauptbahnhof und an einigen anderen im Land. Das ist eins unserer Themen gleich in den nächsten News von hier um 9:30.
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4: Sommerlich heiß ist es. 27,8 Grad, die wir aktuell messen an unserer Wetterstation in Bad Honnef-Egidienberg. Bonn-Beubechlinghofen hat die 30 geknackt. 30,1 und ein paar Meter machen wir auf dem Thermometer noch nach oben. Wir landen heute Nachmittag so bei um die 34 Grad. Dazu knalle Sonne. Denkt bitte unbedingt dran, langsam zu machen. Nicht, dass der Kreislauf sich meldet. Genug zu trinken und regelmäßig nachzucremen. Heute Nacht können wir ein bisschen durchlüften. Da kommt ein bisschen frische Luft und Sauerstoff um die 12 bis 15 Grad. Ab morgen machen wir dann weiter mit diesem Sommerwetter. Bis zum Ende der Woche bleibt so schön. Wir schauen auf die Straßen in Bonn und im Rhein-Sieg-Kreis und schauen als erstes auf die A3 Frankfurt Richtung Köln. Zwischen Siebengebirge und dem Kreuz von Siegburg hat es heute Vormittag einen Unfall gegeben. Es staut sich aktuell zurück bis Neustadt-Wied. 9 Kilometer insgesamt. Hier braucht ihr mindestens eine Stunde länger. Denkt ihr bitte nach wie vor an die Rettungsgasse. Wenn es irgendwie geht, dann fahrt rechtzeitig ab oder dann runter von der Autobahn. Die Staus, die weiteren. A59 Richtung Köln zwischen Spich und dem Flughafen 5 Kilometer, Viertelstunde plus. Und auf der A555 ebenfalls Richtung Köln. Hier Staus zwischen Godorf und dem Kreuz Kölnsee 2 Kilometer, 10 Minuten extra. Blitzer haben wir 3 Stück. Einer ist in St. Augustin-Menden auf der Siegstraße, wenn ihr Richtung Meindorf unterwegs seid. In Bonn blitzt es auf dem Liebelingsweg auf Höhe der Haltestelle Gerhardsplatz. Und auf der A3, wenn ihr Richtung Köln unterwegs seid, auf Höhe vom Sülztal. Kommt gut und sicher durch den Dienstag. Wenn ihr noch was sehen solltet, Blitzer, Staus, Verkehrsbehinderung, dann sagt jederzeit Bescheid. Einfach anrufen oder WhatsAppen, beides geht über die Driveline, die 0228 4007 111. Gute Fahrt!
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0: Land. Viel Sonne, paar 30 Grad und wir machen in dieser Woche gemeinsam Urlaub. Und wenn wir über Urlaub sprechen, müssen wir über Kreuzfahrten sprechen. Die werden immer beliebter. Letzte Kreuzfahrtsaison sind etwa 1,5 Millionen Deutsche mit aufs Schiff gehopst mit einem besonders beliebten Ziel.
1: Von Deutschland aus ist natürlich ein Highlight Norwegen. Das ist auch mein Favorit, definitiv, weil die Landschaft einfach traumhaft ist. Es gibt so ein paar andere Routen noch, die man ab Deutschland fahren kann. Also zum Beispiel Richtung England, Richtung Frankreich. Ja, das machen viele halt, weil es unkompliziert ist, weil das dann eben eine Reise ist, die man ab Hamburg machen kann.
0: Das ist Kreuzfahrtexperte Matthias Mohr. Wer allerdings weniger entspannen und mehr Party machen möchte, auch da gibt es mittlerweile einen großen Markt. Festival Cruises. In diesem Jahr zum Beispiel mit Malis Damia Julia, Andrea Berg, Howard Carpendale, auch Thomas Anders von Modern Talking ist da mit dabei. Und es gibt die Full Metal Cruise, Europas größte Kreuzfahrt für Heavy Metal Musik.
1: Das machen die Reedereien dann besonders gerne, weil das eben viele Leute an Bord bringt, die noch nie auf Kreuzfahrt waren. Es gibt für alle möglichen Zielgruppen gibt es Spezialkreuzfahrten, also für Veganer, für Schwule und so weiter. Also das ist ein ganz großer Markt.
0: Also wer da Interesse dran hat, checkt das gerne mal aus. Ein gigantischer Kreuzfahrtmarkt mittlerweile. Wenn ihr Einsteiger seid, wenn ihr noch nie eine Kreuzfahrt gemacht habt, dann empfiehlt Matthias, am besten über ein spezialisiertes Reisebüro zu buchen, ist dann doch ein bisschen was anderes als ein Hotelurlaub.

0: Sonnenschein, Affenhitze und wer dabei nicht sofort ins Freibad rennt und Körper reinmacht, für den gibt's Alternativen.
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0: Und wir schauen direkt auf Donnerstag, auf den Tag übermorgen. Passend zum Sommerstart ist in Bonn Beul am vergangenen Donnerstag nämlich wieder Musik auf der Rathaustreppe gestartet. Direkt vor dem Beuler Rathaus ist es. Übermorgen tritt die Old Sheep Street Band auf. Die bringt irische Folksongs mit. Wie immer geht's los um 18 Uhr. Es stehen Bierbänke für euch bereit, wo ihr auch gemütlich sitzen und was essen könnt. Ihr seid aber auch mehr als herzlich eingeladen, mitzutanzen und zu feiern. Am Freitag geht's dann weiter im Wachtberger Drehwerk. Onkel Fisch haben eine neue Show. Wer zu spät kommt, den bestraft das Leben. Aber auf Regen folgt Sonnenschein. Und am Freitag feiern die Premiere. Also super für alle, die mal eine Pause von der knalligen Sonne brauchen. Los geht's da am Freitag um 19 Uhr. Eintritt ab 18 Euro. Und am Samstag geht's dann wieder raus, diesmal nach Bonn-Oberkassel. Da ist nämlich Hofflohmarkt. Im ganzen Ort könnt ihr durch die Höfe und durch die Gärten stöbern und schlendern und bummeln. An der Kirche, an der evangelischen, findet sogar extra ein Bücherflohmarkt statt. Da gibt's auch jede Menge für die Kinder. Und auf der Königswinterer Straße gibt's noch das Maikäferfest für die Kleinen. Das Ganze von 10 bis 17 Uhr. Hier ist der Eintritt frei. Viel Spaß!
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1: Mit Katrin Meyer-Sebastian. Guten Tag. Bei einem Zusammenprall zwischen einem Schulbus und einem Zug sind in Belgien 4 Menschen ums Leben gekommen. Bei dem Vorfall zwischen Brüssel und Antwerpen starben der Busfahrer, 2 Jugendliche und eine Begleitperson, hieß es eben vom Krisenteam der betroffenen Gemeinde. Im Zusammenhang mit der andauernden Hitzewelle in Frankreich sind schon 7 Menschen ums Leben gekommen. Darunter seien mindestens 5 Fälle von Ertrinken, sagte eine Regierungssprecherin. 2 weitere Menschen seien bei Sportereignissen gestorben. Und jetzt das Wichtigste von hier. Am Bonner Hauptbahnhof hat sich das Wegbier erledigt, denn von heute an gilt ein Alkoholkonsumverbot. Das bedeutet, dass im gesamten Bereich des Bonner Hauptbahnhofs das Trinken von Alkohol verboten ist, außer in den Restaurants und Gastrobetrieben. Das hat die Deutsche Bahn heute verkündet. Wer sich zum Beispiel an einem Kiosk eine Dose Bier kauft, darf die dann im Bahnhof und an den Gleisen nicht öffnen. Schon seit April gilt ein solches Verbot in Köln. Heute kommen die Hauptbahnhöfe in Düsseldorf, Duisburg, Essen, Dortmund und Münster dazu und eben auch Bonn. Die Bahn kündigt auch Kontrollen an, zusammen mit der Bundespolizei. Wer Alkohol trinkt, kann einen Platzverweis bekommen, sogar Hausverbot. Die Bahn begründet die Maßnahme mit mehr Sicherheit am Bahnhof. Die Bonner Polizei hat einen Sexualstraftäter festgenommen, der wohl rückfällig geworden ist. Die Beamten nahmen den 37-Jährigen gestern in einem Hotel am Bonner Hauptbahnhof fest. Er soll sich vor 2 Kindern sexuell angefasst haben. Die beiden waren laut der Polizei 11 und 12 Jahre alt. Ein Streifenteam der Polizei brachte den Mann ins Präsidium. Er ist schon in einem Programm der Polizei für rückfallgefährdete Sexualstraftäter, heißt es. Heute Morgen hat das Kriminalkommissariat 12 den Fall übernommen, das für solche Delikte zuständig ist. Es waren und sind die ersten richtig heißen Tage des Jahres. Heute bei uns mit über 30 Grad. Das Gesundheitsamt der Stadt Bonn nimmt das sonnige Wetter zum Anlass, Hitzetipps zu geben. Denn mehrere Hitzetage und tropische Nächte seien herausfordernd für den Körper, vor allem für Kleinkinder, ältere Menschen und solche mit Erkrankungen. Tipp Nummer 1, viel trinken, Wasser zum Beispiel. Die direkten Sonnenstrahlen sollten vermieden werden, besonders jetzt in der Mittagszeit. Körperliche Anstrengungen sollten reduziert werden. Außerdem rät die Stadt Bonn zu leichter und luftiger Kleidung. Die Stadt hat diesem Thema auch eine Internetseite gewidmet unter bonn.de/hitze. Da sind zum Beispiel auch alle Trinkwasserspender der Stadt aufgelistet. 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
2: Dreht die Klimaanlagen voll auf, verbarrikadiert die Fenster. Das ist jetzt wirklich nur noch Hitze, die von draußen reinkommt. 28,6 Grad aktuell in der Bonner Nordstadt. Der Rottersee in Troisdorf ist bei 27,9. Also das ist schon wirklich mächtig. Denkt bitte dran, jede Menge zu trinken und langsam zu machen. Nicht, dass sich euer Kreislauf meldet. In der Nacht kühlt es ein bisschen runter. Da können wir wieder ein bisschen mit Sauerstoff und ein bisschen frischer Luft rechnen. 12 bis 15 Grad. Morgen machen wir aber weiter mit viel Sonne und an die 30 Grad.
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2: Und wir schauen natürlich als erstes auf unser Sorgenkind. Das ist die A3 in Richtung Köln. Da hat es zwischen dem Siebengebirge und dem Kreuz Bonn-Siegburg heute Vormittag einen Unfall gegeben. Die Fahrbahn ist nach wie vor blockiert. 11 Kilometer staut es sich zurück. Eine Dreiviertelstunde braucht ihr an dieser Stelle noch länger. Dann haben wir noch 2 weitere Staus auf der A59 Richtung Köln. Zwischen Spich und dem Flughafen 5 Kilometer, Viertelstunde plus. Und auf der A555 ebenfalls Richtung Köln. Zwischen Godorf und dem Kreuz Köln Süd 2 Kilometer Stau und 10 Minuten, die ihr länger braucht. Blitze haben wir 3 Stück stehen. Einer auf der A3 Richtung Köln auf Höhe vom Sülztal. Dann blitzt es in St. Augustin-Menden auf der Siegstraße, wenn ihr Richtung Maindorf unterwegs seid. Und in Bonn steht er auf dem Liebelingsweg auf Höhe der Haltestelle Gerhardsplatz. Kommt gut und sicher durch diesen Dienstag. Wenn ihr noch was sehen solltet, Blitzer, Staus, Verkehrsbehinderung, ihr wisst, was zu tun ist. 0228 4007 111. Lieben Dank.
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0: Ja, ja, dass es richtig heiß und sommerlich ist, das muss ich euch an diesem Dienstagmittag nicht sagen. Dass unsere Nachbarn in Großbritannien aber einen Hitzerekord gebrochen haben, das ist schon ein Ding. Gestern 34,8 Grad Celsius im südwestlichen London, im Frühling wohlgemerkt. So heiß war es da noch nie um diese Jahreszeit. Radio Bonn Rhein-Sieg-Wettermann Carsten Brandt, ordne uns das mal ein. Vom Gefühl her war es bei uns ja mindestens mal genauso warm.
1: Lara, ja, bei uns ist auch sehr heiß, aber wahrscheinlich keine Rekorde. 33, 34 Grad. Ja, aber für die Briten ist das natürlich der Wahnsinn. Ne? Das ist Temperaturen über 30 Grad im Mai sind dann wirklich selten oder sogar dann teilweise dann Rekordwerte. Das ist übrigens auch das Gefährliche im Mai. Die Hitze ist ja noch gar nicht so innen drin, sondern eher draußen. So, und wir sind das ja nicht so gewöhnt. Deswegen seid da wirklich auch vorsichtig. So 12, 13 Uhr, da ballert das schon ganz ordentlich. Fühlbare Temperaturen von über 40 Grad. Also nicht nur bei den Briten geht's schlecht auf den Kopf, sondern auch bei uns. Ne? Also ich würde mal sagen, ein bisschen vorsichtiger sein. Und gerade wer so ein bisschen gesundheitlich angefasst ist, irgendwie, der muss sich einfach da ein bisschen schonen. Ne?
0: Ja, auf jeden Fall viel trinken, zwischendurch ins Kühle und genau. Vor allem eincremen.
1: Alles relaxter angehen. Ne?
0: Relaxter so ist angehen, es. Ne? Genau. Und Carsten, eincremen nicht vergessen, weil wenn ich an mir runtergucke, meine Beinchen haben gestern ein bisschen zu viel Sonne gesehen.
1: Lara, ich habe gestern gegrillt und war dann am Rottersee. Die Wetterstation liest ja dauernd die Temperaturen, war 31 Grad. Ne? War übrigens nicht der Grill, es war wirklich 31 Grad da draußen. Ne? Nein, aber ich habe so viele Menschen gesehen, die ähnlich wie du so rote Streifen oder verbrannte Haut hatten. Also vorsichtig, die UV-Strahlung ist heftig und ihr habt die Haut alle noch nicht gewöhnen lassen. Ich meine, wir waren jetzt alle wahrscheinlich nicht im Februar, März, April irgendwie im Süden, ne? Sondern haben irgendwie käsige Haut durch den dunklen Mai, hat ja auch viel geregnet. So, und wenn ihr dann Vollgas in der Sonne gibt, dann kann das nur im heftigen Sonnenbrand enden. Und zweitens, denkt dran, langfristig ist es auch gefährlich. Man kann da irgendwann mal in seinem Leben auch mal Hautkrebs von bekommen. Also seid da wirklich vorsichtig. Und noch eine dritte Info für euch, die wichtig ist. Die schützende UV-Schicht, die ist noch nicht so dick wie in den 80er oder 70er Jahren. Die ist noch relativ dünn. Stichwort so FCKW. Also wir müssen da wirklich im Frühling jetzt und in diesen Tagen noch aufpassen. Also nicht einfach eine Sonne knallen, immer geschützt und möglichst die Mittagszeit meiden.
0: Okay, Carsten, also bis Ende der Woche schaut es richtig schön aus, richtig sommerlich. Das heißt, eincremen, trinken genau. Und jede Menge Eis essen.
1: Und jede Menge Eis essen und da bin ich definitiv dabei. Ich drohe jetzt schon mal an, Sahne muss heute sein. Sahne, Pfefferminz und so ein Pfefferminzbecher. Oder auch, also After Eight oder wie auch immer das alles ist. Oder Nuss oder Erdbeer. Was gibt's so viel?
0: Ich merke
1: alle drei.
0: Guten Appetit dir und danke für die Aussichten.
1: Sahne, schon.
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0: Musikland geht auf, denn Kollege Anthony Robbins ist aus seinem zweiwöchigen Urlaub zurück. Willkommen!
1: Das ist aber sehr lieb, dankeschön.
0: Oh, ich habe dich richtig vermisst.
1: Echt?
0: Ja, ich dachte mir, zwei Wochen, eine Woche, denke ich mir so, ja, sind wir schon gewohnt. Aber zwei Wochen, da dachte ich mir in der letzten Woche, so jetzt Blick auf die Uhr, ihr könnt mal wiederkommen.
1: Ich bin ja auch wieder da. Und man muss ja sagen, es war ja sogar länger als zwei Wochen, weil wir ja jetzt eine kurze Woche haben. Das heißt, der Montag ist ja auch noch da
0: gewesen.
1: Plus
0: noch einen Tag.
1: Wahnsinn.
0: Meine Güte. Ja, gut, dass du wieder da bist. Du bringst das ganze Radio Bonn-Rhein-Siegland durch diese kurze Woche immer schön in den Feierabend rein.
1: Ja, ich muss auch sagen, ich finde es auch gar nicht so schlimm. Ich bin ja Dachgeschossleidender. Und
0: stimmt.
1: Da ist es hier im Studio
0: stimmt.
1: Natürlich ein bisschen praktischer mit der Klimaanlage. Deswegen, ich finde es gar nicht schlimm, arbeiten zu müssen.
0: Das ist das Erste, was Anthony gerade gemacht hat, als er ins Studio reingekommen ist. Erstmal die Klimaanlage ein bisschen kälter gedreht. Also Anthony Robbins ab 14 Uhr für euch hier. Viel Spaß, schönen Weg in den Feierabend gemeinsam. 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Tschüssi! 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
1: Mit Thorsten Adolfs. Guten Tag. Die Noten für das Bildungssystem in Deutschland sind alles andere als berauschend. Es geht vor allem um mangelnde Chancengleichheit. Kinder aus Haushalten mit niedrigem Einkommen sind oft benachteiligt. Aber wie kann es besser werden? Kinder und Eltern sehen in der Frage unterschiedliche Prioritäten. Das zeigt eine aktuelle Forsa-Umfrage für das Deutsche Kinderhilfswerk. Mehr Infos dazu von Christian Böde aus dem News-Team.
2: Ganz oben auf der Wunschliste der Erwachsenen für eine bessere Bildung steht mehr Personal an Kitas und Schulen. Über 9 von 10 der Befragten sagten, das sei wichtig oder sehr wichtig. Fast genauso viele wollen einheitliche Standards bei Bildung und Lernen. Im Ranking knapp dahinter folgen eine kostenfreie Bildung von der Kita bis zur Schule, mehr Zusammenarbeit zwischen Bildungseinrichtungen und Jugendarbeit und mehr finanzielle Unterstützung für Schulen mit einem hohen Anteil sozial benachteiligter Kinder. Bei den Schülern liegen die Prioritäten etwas anders, wenn es darum geht, das deutsche Bildungssystem besser zu machen. Auf Platz 1 kostenlose Kitas und Schulen samt Unterrichtsmaterial. Erst auf Platz 2 kommen dann die einheitlichen Regeln, damit alle Kinder die gleichen Chancen bekommen. Wie viele Eltern wollen auch die Kinder und Jugendlichen, dass mehr bei Bildung und Jugendarbeit zusammengearbeitet wird? 8 von 10 aller Befragten wollen außerdem, dass geflüchtete Kinder schnell nach ihrer Ankunft in die Schule gehen können.
1: Und jetzt weitere Meldungen im Überblick. Die deutsche Wirtschaft steckt nach Angaben der deutschen Industrie- und Handelskammer in der schlechtesten Lage seit der Corona-Pandemie. Strukturprobleme und die wirtschaftlichen Folgen des Krieges im Nahen Osten würden die Firmen gleichzeitig treffen, heißt es. Fast jedes vierte Unternehmen wolle deshalb Stellen streichen. Die Wachstumsprognose für das laufende Jahr wurde mittlerweile von 1% auf nur noch 0,3% gesenkt. Mitten in der Waffenruhe haben Irans Revolutionsgarden nach eigenen Angaben auf eine US-Drohne und ein amerikanisches Kampfflugzeug gefeuert. Davor hatte das US-Militär mitgeteilt, Raketenstellungen im Iran angegriffen und Boote in der Straße von Hormuz attackiert zu haben. Die Revolutionsgarden warnen die USA davor, die Waffenruhe zu brechen und sie behalten sich Gegenschläge vor. In Belgien ist ein Zug mit einem Schulbus zusammengestoßen. Bei dem Unfall sind 4 Menschen ums Leben gekommen, und zwar 2 Kinder und 2 Erwachsene. Das Unglück ereignete sich am Morgen nördlich der Hauptstadt Brüssel. Ein Kleinbus wurde in der Nähe eines Bahnhofs von dem Zug erfasst. Nach Angaben der Bahngesellschaft war der Bus trotz geschlossener Schranke auf den Bahnübergang gefahren. Der Sucht- und Drogenbeauftragte der Bundesregierung Streeck warnt vor den Schattenseiten rund um die Fußball-Weltmeisterschaft. Er sieht vor allem bei Sportwetten große Gefahren für junge Fans und fordert einen bewussteren Umgang mit dem Thema. Streeck sagt, dass Fußball und Wetten mittlerweile so eng miteinander verknüpft seien, dass viele den Eindruck gewinnen würden, Wetten gehörten ganz natürlich zum Spiel dazu. Dabei seien Sportwetten kein harmloser Spaß, sondern könnten schnell süchtig machen. Vor allem bei den sogenannten Live-Wetten sieht Streeck ein extrem hohes Risiko, weil aus einem spontanen Impuls heraus ganz schnell ein echter Kontrollverlust werden könne. Zurzeit gibt es nach Angaben des Suchtbeauftragten mehr als 1 Million Menschen in Deutschland, die unter einer Glücksspielstörung leiden.
0: Und jetzt das Wichtigste von hier.
3: Mit Katrin Meyer-Sebastian. Das ist das, was jetzt viele genießen abends, wenn es etwas kühler wird, dann noch lange draußen sitzen, das ein oder andere Kaltgetränk dazu. Die Gastronomen, die ihre Tische und Stühle rausstellen, müssen dafür natürlich bezahlen. Es werden Gebühren fällig. Und wo sind diese Terrassengebühren landesweit am höchsten? In Bonn. Die Infos dazu gibt es in unseren Lokalnachrichten und die gibt es wieder um 9:30.
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4: Sehr viel Rot habe ich hier auf der Wetterkarte, wenn ich auf die aktuellen Temperaturen gucke. Da sind wir bei 30,6 Grad zum Beispiel in Bonn-Beul-Bechlinghofen, 27,7 aktuell auf dem Bonner Hartberg. Und 31 Grad habe ich hier aktuell stehen in Troisdorf am Rottersee. Es ist sehr warm, es bleibt sehr warm und das die nächsten Tage über. Es bleibt dieses, ja, ist es schon Vorsommer, können wir es schon so nennen, wahrscheinlich schon. Es ist richtig freundlich. Viel Sonne mit dabei, Temperaturen rund um die 30 Grad Marke. Also wenn ihr plant, ein Eis essen zu gehen, schwimmen zu gehen, alles zu empfehlen. Das Wetter macht auch in den nächsten Tagen noch mit. Der ausführlichste Verkehrsservice für Bonn und den Rhein-Sieg-Kreis. Warnmeldung A565 Richtung Bonn zwischen Bonn-Poppelsdorf und Bonn-Endenich. Hier Gefahr durch Gegenstände auf der Fahrbahn und eine ungesicherte Unfallstelle. Seid also besonders vorsichtig. Stau aktuell auf der A3 Richtung Köln zwischen Bad Honnef-Linz und Lohmar. 12 Kilometer, dauert eine halbe Stunde länger. Dann die A59 Richtung Köln zwischen Troisdorf und Flughafen Köln-Bonn. 6 Kilometer Stau, Viertelstunde plus. A61 Richtung Mönchengladbach zwischen Niederzissen und Dreieck Bad Neuenahr. 3 Kilometer stockender Verkehr, 10 Minuten plus. A555 Richtung Köln zwischen zwischen Köln-Godorf und Kreuz-Köln-Süd. 3 Kilometer Stau, Viertelstunde plus. Und die A565 Richtung Bonn zwischen Bonn-Beuel und Dreieck Bonn-Nordost. 1 Kilometer Stau, 5 Minuten plus. Blitzeimer stehen. A3 Richtung Köln auf Höhe von Sülztal. Danke an Kilian. Und Bonn-Liebelingsweg auf Höhe der Haltestelle Gerhardplatz wird auch geblitzt. Habt ihr noch was gesehen? 0228 4007 111. Gute und vor allem sichere Fahrt euch.
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4: Und die kleine Erinnerung für alle Menschen, die denselben Hauttyp haben wie ich. Sehr, sehr weiß. Denkt an die Sonnencreme. Es brennt schon wieder ein bisschen auf der Nase.

0: das nicht ein Bombenwetter? Genau so soll es da sein. Das ganze Pfingstwochenende war schon richtig freundlich. Temperaturen sehr, sehr schön warm. Die Freibäder haben sich schon über viele Besucher freuen können. Die ein oder andere Freibad-Pommes ist auch schon über den Tisch gegangen. Und das Allerschönste ist, der ganz lange Teil des Sommers, der steht ja noch an. Wir sind ja gerade mal Ende Mai. Und das macht auch euch richtig gute Laune, denn ihr habt noch weiter viele schöne Pläne.
1: Ganz lange Spaziergänge mit Kindern auf den Spielplatz. Endlich wieder.
2: Anbaden, schwimmen gehen mit meinen Schildkröten, in der Sonne sitzen, Picknick im Grünen auf der Wiese.
3: Auf die Blumen!
4: In den Biergarten setzen und ein Bier trinken.
5: Ich freue mich am meisten drauf, auf Wiesen zu sitzen, mit meinen Freunden einfach ein bisschen rumzuhängen, Musik zu hören und einfach gute Laune zu haben.
0: Also ich muss ganz ehrlich sagen, wenn der Kollege mit den Schildkröten, der da jetzt mit dabei war, noch einen Platz bei sich im Teich mit den Schildkröten hat, das würde ich auch für mich sehen. Aber ganz egal, was ihr vorhabt, genießt die schönen Sommertage. 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

Ich habe euch eine schöne kleine Geschichte mitgebracht. Es gibt ja Menschen, die sammeln Briefmarken, andere spielen Fußball in ihrer Freizeit. Und dann gibt es Menschen, die werfen sich freiwillig einen Hügel runter hinter einem Käse her. Ein Münchner hat jetzt nämlich beim legendären Käserennen in England Geschichte geschrieben. Tom Kopke hat das verrückte Cheese Rolling zum 3. Mal in Folge gewonnen. Man kann also auch sagen, Deutschland, wir sind wieder wer. Das Ganze läuft im Prinzip so, ein Käseleib wird einem extrem steilen Hügel runtergerollt und hunderte Menschen rennen bzw. eher purzeln hinterher, endet regelmäßig mit Prellungen, gebrochenen Knochen und ziemlich spektakulären Abflügen. Tom Kopke scheint das aber überhaupt nicht abzuschrecken, denn nach seinem 3. Sieg hat er der BBC gesagt, wenn dieser Hügel die Hölle ist, dann bin ich der Teufel. Respekt! Sehr viel Selbstbewusstsein auf jeden Fall. Das Rennen findet jedes Jahr im englischen Bockworth statt, falls ihr auch Lust habt, daran mal teilzunehmen. Und allein zuschauen macht, glaube ich, eine Menge Spaß. Für den Sieger gibt es übrigens den Käse, ewigen Ruhm und jede Menge blauer Flecken. Viel Spaß, falls ihr antreten solltet. Sagt uns auf jeden Fall Bescheid. Radio 1 Rhein-Sieg hier.

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1: Mit Katrin Meyer-Sebastian. Guten Tag. Bei einem Zusammenprall zwischen einem Schulbus und einem Zug sind in Belgien 4 Menschen ums Leben gekommen. Bei dem Vorfall zwischen Brüssel und Antwerpen starben der Busfahrer, 2 Jugendliche und eine Begleitperson, heißt es vom Krisenteam der betroffenen Gemeinde. Im Zusammenhang mit der andauernden Hitzewelle in Frankreich sind schon 7 Menschen ums Leben gekommen. Darunter seien mindestens 5 Fälle von Ertrinken, sagte eine Regierungssprecherin. 2 weitere Menschen seien bei Sportereignissen gestorben. Und jetzt das Wichtigste von hier. Das sogenannte Wegbier ist bei uns in der Region nicht unüblich, das Vorglühen auf dem Weg zum Feiern. Zumindest am Bonner Hauptbahnhof hat sich das aber jetzt erledigt. Ab heute gilt hier ein Alkoholkonsumverbot. Das bedeutet, dass im gesamten Bereich des Bonner Hauptbahnhofs das Trinken von Alkohol verboten ist, außer in den Gastrobetrieben. Das hat die Deutsche Bahn heute verkündet. Schon seit April gilt ein solches Verbot in Köln. Heute kommen noch die Bahnhöfe in Düsseldorf, Duisburg, Essen, Dortmund und Münster dazu und halt auch Bonn. Die Bahn kündigt auch Kontrollen an, gemeinsam mit der Bundespolizei. Wer Alkohol trinkt, kann einen Platzverweis bekommen oder sogar ein Hausverbot. Immer wenn die Temperaturen wieder steigen, stellen viele Cafés und Restaurants ihre Tische und Stühle nach draußen auf öffentliche Flächen und das kostet, nämlich die sogenannten Terrassengebühren. Der Bund der Steuerzahler hat die in den 30 größten NRW-Städten miteinander verglichen. Das Ergebnis: nirgendwo sind die Gebühren für eine 25 Quadratmeter Terrasse in zentraler Lage höher als in Bonn. Für 5 Monate würden hier mehr als 1.800 Euro fällig. Zum Vergleich: in Mülheim seien es weniger als 150, in Bottrop gut 210 Euro und die Stadt Krefeld verzichtet bis 2030 sogar komplett auf Terrassengebühren. Vergangene Woche Donnerstag wurde eine 81-jährige Frau auf einem Friedhof in Niederkassel-Reit angegriffen und überfallen. Jetzt hat die Polizei einen Verdächtigen gefasst. Der soll die Seniorin ausgeraubt haben, ihr eine Kette vom Hals und einen Ohrring vom Ohr gerissen haben. Ein Zeuge ging dazwischen, der Täter flüchtete. Die Frau wurde verletzt ins Krankenhaus gebracht. Nach dem Vorfall sicherte die Kripo Videomaterial. Am Samstagabend war dann einer der Beamten privat im Supermarkt in Mondorf, als er den Täter erkannte. Er rief seine Kollegen und die nahmen den wohnungslosen Rumänen an einer Bushaltestelle an der Provinzialstraße fest. Er sitzt jetzt in U-Haft. 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
2: Das hat für uns unser Wettermann Carsten Brandt.
3: Anthony, schau mal auf die Temperaturen, Mensch. Ja, mal gucken, 33, 34 Grad, das ist so das, was wir erwartet haben. Ja, nur kommt doch ganz gut hin. Kaum Abkühlung am Abend, da sitzt ihr alle noch schön draußen, vielleicht auf dem Balkon, vielleicht auf der Terrasse, vielleicht macht ihr noch einen Spaziergang, vielleicht mit dem Eis. Ich gönne mir ja noch so einen riesen Eisbecher heute, hab ich mir irgendwie verdient, weißt du, so mit Sahne. Ich bin auch ein Pfefferminz-Fan, warum nicht, ne? Anthony, das muss heute sein, kühlt dann runter und morgen sind wir dann bei wunderschönen 28 Grad unterwegs.
2: Lass es dir schmecken, Carsten. Aktuell 32,9 Grad habe ich hier stehen in Bonn-Hoholz, in Bornheim aktuell 29,6. Der ausführlichste Verkehrsservice für Bonn und den Rhein-Sieg-Kreis. Wir starten rein mit Warnmeldungen. A555 Richtung Köln zwischen Godorf und Rodenkirchen. Hier Gefahr nach einem Unfall. A562 Richtung Bonn-Ost zwischen Bonn-Rheinauer und Bonn-Ramersdorf. Gefahr durch eine Plane auf der Fahrbahn. Dann haben wir Stau. A3 Richtung Köln zwischen Siebengebirge und Lohma. 8 Kilometer. Hier dauert es aktuell eine Viertelstunde länger. A3 weiter Richtung Köln zwischen Rösrath und Königsforst. Nochmal 3 Kilometer. Hier kommen nochmal 10 Minuten dazu. A59 Richtung Köln zwischen Troisdorf und Flughafen Köln-Bonn. 6 Kilometer Stau. 20 Minuten plus. A61 Richtung Mönchengladbach zwischen Mendig und Dreieck Bad Neuenahr. 8 Kilometer stockender Verkehr. Hier kommen auch nochmal 10 Minuten on top und im weiteren Verlauf zwischen Weilerswist und Erftstadt 1 Kilometer. Hier kommen nochmal 5 Minuten dazu. A555 Richtung Köln zwischen Köln-Godorf und Kreuzköln-Süd. 3 Kilometer Stau. Viertelstunde dauert es länger. Und auf der A565 Richtung Bonn zwischen Bonn-Beul und Dreieck Bonn-Nordost. 1 Kilometer Stau. 5 Minuten plus. Einen Blitzer habe ich für euch auf der A3 Richtung Köln. Auf der Höhe Sülztal wird geblitzt. Und wenn ihr noch was gesehen habt, Staus, Blitzer, alles weitere meldet jederzeit über die 0228 4007 111. Gute und vor allem sichere Fahrt euch.
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2: Einen wunderschönen Dienstag euch allen. Kurze Woche, schönes Wetter und dazu jetzt Sophie and the Giants zusammen mit Purple Disco Machine und Paradise hier bei Radio Bonn-Rhein-Sieg.

0: Harry Styles. Der dreht seit Freitag Amsterdam auf links. Es gab schon richtig Ärger, weil seine Bühne bei den Konzerten zu hoch ist und die erste Reihe, also die, die wirklich tief in die Tasche gegriffen haben, eigentlich nur eine 3 Meter hohe schwarze Wand sehen. Atze Schröder hat auch Stress mit Harry, denn Atzes Freundin ist alleine zum Konzert gefahren und das besorgt jetzt dem Atze einen Fiebertraum.
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3: Ja, nee, ist klar.
4: Ich hatte übrigens vorgestern einen Traum. Ich saß mit einem Kumpel zusammen in der Kneipe am Tisch. Auf der anderen Seite des Tisches saß Harry Styles und meine Perle war mit ihm am Knutschen. Was heißt Knutschen? Hier volles Brett, auf dem Schoß, Arme drumgeschlungen.

0: Ey Bub, war sie sauer, weil ich im Traum nicht total wütend auf sie war und ausgerastet bin. Das gibt's doch alles gar nicht mehr. So, heute Nacht werde ich mich rächen, ich werde zurückträumen. Ich werde mal von Kylie Minogue träumen, ja. Mit allem drum und dran, ja. Ja, mal gucken, was dann passiert. Im Traum. Ja, wahrscheinlich sterbe ich. Verdammt, ich war doch noch so jung.
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1: Mit Thorsten Adolfs. Guten Tag. Künstliche Intelligenz ist mittlerweile aus dem Alltag in Deutschland nicht mehr wegzudenken und ihre Nutzung breitet sich scheinbar immer weiter aus. Nutzen heißt aber nicht unbedingt mögen. Tatsächlich würden viele Menschen in Deutschland der Verbreitung von KI am liebsten einen Riegel vorschieben oder sie komplett verbannen. Das zeigt eine Umfrage des Digitalverbands Bitkom. Christian Böder aus dem News-Team. Rund 4 von 10 Befragten sagen, sie würden lieber in einer Welt leben, in der es keine KI gibt.
2: Das stimmt. Das Erstaunliche dabei ist, darunter sind auch viele, die künstliche Intelligenz nutzen. 6 von 10 der Befragten haben das schon mal gemacht oder machen das regelmäßig. Von denen sagte ein Drittel, KI muss aber nicht sein. Die restlichen 4 von 10 haben sich mit KI kaum oder gar nicht auseinandergesetzt. Ihre große Mehrheit will zurück in ein Leben vor künstlicher Intelligenz. Bitkom-Präsident Wintergerst sagt dazu, er kann das verstehen, dass künstliche Intelligenz die Menschen verunsichert. Die neue Technologie breitet sich rasant schnell aus und verändert das Leben auf jedem Level. Egal ob im Job, in der Schule oder im privaten Alltag. Aus seiner Sicht hilft dagegen nur Wissen und Aufklärung. Jeder Mensch in Deutschland sollte einen einfachen Zugang zu KI haben, sagt er.
1: Sprechen wir nochmal über die Menschen, die KI regelmäßig nutzen. Die meisten machen da positive Erfahrungen, aber es ist nicht alles rosig.
2: Genau, die große Mehrheit sagt, KI macht mein Leben leichter. Und viele sagen auch, es würde sie schlauer machen. 4 von 10 gaben außerdem zu, bei Ratschlägen in allen Lebenslagen fragen sie lieber zuerst die digitalen Programme als Menschen. Es gibt allerdings auch eine Kehrseite. Jeder 4., der regelmäßig KI nutzt, sagt, er oder sie fühlt sich abgehängt oder überfordert. Wer KI noch gar nicht nutzt, der blickt laut Bitkom noch viel kritischer auf die neue Technologie.
1: Danke Christian. Und jetzt weitere Themen kurz und kompakt. Nicht nur in Köln, auch in den Hauptbahnhöfen in Bonn, Düsseldorf, Duisburg, Essen, Dortmund und Münster gilt ab sofort ein Alkoholverbot. Laut Bahn setzt das Unternehmen damit die Wünsche von Reisenden und Besuchern um. Auch die eigenen Mitarbeiter hätten sich ein ruhigeres und sicheres Umfeld gewünscht, heißt es. Umgesetzt werden soll das Alkoholverbot zusammen mit der Bundespolizei. Bei einem Verstoß droht ein Platzverweis, bei mehrfachen Verstößen soll es Hausverbote geben. Der goldene Schuh für Europas besten Torschützen geht in diesem Jahr an Harry Kane. Der Mittelstürmer vom FC Bayern wird laut Kicker zum 2. Mal damit ausgezeichnet. Kane erzielte in der abgelaufenen Saison 36 Treffer. Auf Platz 2 in dem Europa-Ranking landet der Norweger Erling Haaland von Manchester City. Dritter ist der Franzose Kylian Mbappé von Real Madrid. In der Altersgruppe der 18- bis 25-Jährigen ist die Zahl der Raucher gesunken. Sorgen bereitet dem Bundesinstitut für öffentliche Gesundheit allerdings der Trend bei den ganz Jungen. Fast jeder 10. Jugendliche zwischen 12 und 17 Jahren greift demnach mittlerweile zu Nikotinprodukten. Das sind deutlich mehr als noch vor 4 Jahren. Besonders E-Zigaretten und Nikotinbeutel sind bei ihnen beliebt. Der Suchtbeauftragte der Bundesregierung Streeck sagt, dass solche Produkte für Jugendliche oft gezielt attraktiv gemacht werden. Er fordert deshalb strengere Regeln bei den Inhaltsstoffen und in der Werbung. Soweit die Meldungen mit Thorsten Adolfs.
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3: Mit Katrin Meyer-Sebastian. Bierchen beim Warten auf den Zug, das gibt es auch am Bonner Hauptbahnhof jetzt nicht mehr. Ab sofort gilt hier ein absolutes Alkoholkonsumverbot, also kaufen ja, trinken nein. Und das wird auch kontrolliert von der Bahn und der Bundespolizei. Begründung, es soll sicherer werden am Bonner Hauptbahnhof. Das ist eins unserer Themen in den nächsten News von hier um 20:30.
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4: Da haben wir wunderschönes Wetter, einfach. Es lässt sich kurz und kompakt zusammenfassen. Es ist warm, wir sind über 30 Grad in Bonn und auch in weiten Teilen des Rhein-Sieg-Kreises. Inzwischen haben wir zum Beispiel glatte 30 Stellen in Troisdorf am Rottersee. Ein bisschen drüber sind wir aktuell in Wachtberg-Niederbachen mit 30,7. Und Bonn-Hohholz gibt 33 Grad durch. Morgen ähnlich schön, ähnlich warm und auch den Rest der Woche richtig freundliches Sommerwetter. Was für Ende Frühling ein bisschen früh dran ist, aber wir werden uns ja nicht beschweren. 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Der startet auf der A4 Richtung Aachen zwischen Kreuzköln-Gremberg und Köln-Poll. Gefahr durch eine ungesicherte Unfallstelle. Aktuell 3 Kilometer stockender Verkehr. Dann die A3 Richtung Köln. Zwischen Siebengebirge und Lohmar 3 Kilometer stockend und im weiteren Verlauf zwischen Rösrath und Königsforst nochmal 3 Kilometer Stau. Insgesamt 1/4 Stunde plus. A59 Richtung Köln. Zwischen Troisdorf und dem Flughafen 7 Kilometer Stau, 1/2 Stunde plus. A61 Richtung Mönchengladbach zwischen Wehr und Dreieck Bad Neuenahr 6 Kilometer Stau, 1/4 Stunde plus. A5 A55 Richtung Köln. Zwischen Köln-Godorf und Kreuz-Köln-Süd 3 Kilometer Stau. Da hat es vorhin einen Unfall gegeben. Der wird aktuell aufgenommen. Ihr braucht aktuell eine Viertelstunde länger. Die A565 Richtung Bonn zwischen Bonn-Poppelsdorf und Bonn-Endenich nach einem Unfall 2 Kilometer Stau. Auch hier eine Viertelstunde plus. Aktuell nur der rechte Fahrstreifen frei. Blitzer haben wir noch. Auf der A3 Richtung Köln. Höhe vom Rastplatz Sülztal. Dann Bonn-Nordstadt auf dem Lieblingsweg wird geblitzt, wenn ihr aus dem Verteilerkreis rausfahrt. Und Bonn-Boll-Pützchen auf der Pützchenschaussee in Richtung Niederholtorf am Ortsausgang. Habt ihr noch was gesehen? Meldet jederzeit 0228 4007 111. Gute und sichere Fahrt euch.
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4: Einen wunderschönen Dienstag euch allen. Einen sehr sommerlichen Dienstag. Ich habe auch die... Ich sag's einfach, die Birkenstocks schon rausgeholt. Ich bin also auch freifüßig unterwegs und auch die Sommerhemden schon drüber gezogen. Das Gefühl ist da und um dieses Gefühl noch so ein bisschen zu verstärken und euren Weg in den Feierabend noch ein bisschen schöner zu machen, ist es jetzt Zeit für die 3 nach 3 und ich habe einfach mal in die Sommerkiste gegriffen, habe euch 3 Sommersongs rausgelegt. Mein persönlicher Favorit, den machen wir zum Schluss. Wham mit Club Tropicana, Con Calma liegt auch schon bereit, weil wir wissen alle, wenn Spanisch in einem Song gesungen wird, dann fühlt sich das immer gleich mal ein bisschen nach Sommer an. Und dann namentlich perfekt passend, weil der Sommer ist ja jetzt sozusagen zurück. Es geht ja jetzt so richtig los. Summer's Back, Jess Glynn und A-Lock. Und die machen jetzt den Anfang hier bei Radio Bonn-Rhein-Sieg. Schön, dass ihr dabei seid.

0: sind wir ehrlich, es ist einfach eine bekloppte Idee. Wie schafft man es mit einem Euro Startkapital von Köln bis nach Südafrika? Gott sei Dank haben wir Jungs, die das testen. Niki, Justin und Tim. Die Aktion der Jungs hat vor dem Kölner Dom gestartet und das nur in Boxershorts. Woher wir das wissen, haben sie natürlich fleißig auf Instagram geteilt. Onlinerin Katrin Urbstadt weiß die verrückte Geschichte der Jungs wirklich.
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2: Mehr als 160.000 Menschen haben dieses Video jetzt schon geliked, also es geht komplett durch die Decke. Da bleibt man aber auch einfach dran. Da stehen drei Jungs, wirklich quasi nackt vor dem Kölner Dom und versuchen sich irgendwie Klamotten zu organisieren. Das ist einfach lustig mit anzuschauen und die quatschen ja auch einfach fremde Leute an. Also die sind schon auch echt mutig dabei. Ja, auf dem Video sieht man am Ende nicht, ob sie Klamotten bekommen haben, aber wir wissen, es hat geklappt.
3: Wir hatten ja den Euro, den haben wir versucht zu tauschen. Und dann haben wir von einem Euro zu einem Lolli getauscht, Lolli zu einem Eistee und von einem Eistee zu einem Vorhängeschloss, welches wir dann glücklicherweise für 25 Euro verkaufen konnten. Und ja, dann konnten wir uns dafür Klamotten kaufen im Secondhand-Store, der gerade alles auf 5 Euro reduziert hatte.
2: Und jetzt geht's auf die Reise Richtung Südafrika. Ohne richtige Ausrüstung, ohne Hilfe von Freunden und Familie oder einer richtigen Unterkunft. Und da müssen die Jungs jetzt erstmal auf die nette rheinländische Art hoffen. Zumindest klappt das hier wahrscheinlich ganz gut. Vor allem, wenn es um Übernachtungen geht. Und das klappt mal besser und mal schlechter.
4: Wir haben vorher mit echt vielen anderen Personen auch geredet. Auch immer so gesagt, ey, ja, hättet ihr eine Idee, wo wir schlafen könnten? So. Und die meisten meinten so, ja, keine Ahnung, müsste ich mir überlegen. Wir haben dann die WhatsApp-Nummer gegeben. Aber im Endeffekt hat sich keiner gemeldet. Deswegen hatten wir so Glück mit Nilo, dass sie uns da aufgenommen hat in ihrer kleinen Studentenwohnung. Die beiden haben auf dem Boden geschlafen. Ich konnte mit ihr da in diesem großen Doppelbett schlafen. Sie hat uns bekocht. Das war echt der Hammer.
2: Genauso kann es weitergehen, beziehungsweise tut es schon längst. Denn auf Social Media kann man das immer ganz mitverfolgen. Bei Tims Journey könnt ihr in der Story euch durchklicken. Und aktuell sind sie gerade per Anhalterschild auf dem Weg nach Paris. Übrigens, Rucksack und Isomatte haben sie mittlerweile auch schon organisiert. Also Hut ab. Die Jungs, die trauen sich auf jeden Fall was.
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1: Mit Katrin Meyer-Sebastian. Guten Tag. Bundesfamilienministerin Prien hat den Kinderreport 2026 vorgestellt. Darin fordern die befragten Erwachsenen einheitliche Bildungsstandards in ganz Deutschland. Außerdem wünschen sie sich mehr Personal- und Schulsozialarbeit sowie kostenlose Bildung von der Kita bis zur Schule. Immer mehr Jugendliche rauchen. 2025 hat fast jeder Zehnte der 12- bis 17-Jährigen Produkte wie Zigaretten, Tabak, Beutel oder E-Zigaretten konsumiert. Der Drogenbeauftragte der Bundesregierung Strick betonte, nichts davon sei harmlos. Nikotin belaste Herz und Kreislauf. Und jetzt das Wichtigste von hier. Am Bonner Hauptbahnhof hat sich das sogenannte Wegbier erledigt, denn von heute an gilt ein Alkoholkonsumverbot. Das bedeutet, dass im gesamten Bereich des Bonner Hauptbahnhofes das Trinken von Alkohol verboten ist, außer in den Gastrobetrieben. Das hat die Deutsche Bahn heute verkündet. Schon seit April gilt ein solches Verbot in Köln. Heute kommen dann die Hauptbahnhöfe in Düsseldorf, Duisburg, Essen, Dortmund und Münster dazu und eben auch in Bonn. Die Bahn kündigte Kontrollen an, gemeinsam mit der Bundespolizei. Wer also Alkohol trinkt, kann einen Platzverweis bekommen oder sogar ein Hausverbot. Die Bahn begründet die Maßnahme mit mehr Sicherheit am Bonner Hauptbahnhof. Die Bonner Polizei hat einen Sexualstraftäter festgenommen, der wohl rückfällig geworden ist. Die Beamten nahmen den 37-Jährigen gestern in einem Hotel am Bonner Hauptbahnhof fest. Er soll sich vor zwei Kindern sexuell angefasst haben. Die beiden waren laut der Polizei 11 und 12 Jahre alt. Ein Streifenteam der Polizei brachte den Mann ins Präsidium. Er ist schon in einem Programm der Polizei für rückfallgefährdete Sexualstraftäter. Heute Morgen hat das Kriminalkommissariat 12 den Fall übernommen. Das ist für solche Delikte zuständig. Seit Januar ist es schon in Betrieb. Heute wird es ganz groß gefeiert, das neue Herzzentrum des Bonner Uniklinikums auf dem Venusberg. Da gibt es einen großen Festakt. Das Bonner Herzzentrum gilt seit Januar als eine der modernsten Einrichtungen für Herzmedizin in ganz Europa. Man setze hier neue Maßstäbe, heißt es. Der Umbau hat 6 Jahre gedauert und rund 190 Millionen Euro gekostet. Geld aus dem medizinischen Modernisierungsprogramm des Landes. Dafür sind alle notwendigen Bereiche hier jetzt nah beieinander. Die Kardiologie, die Herzchirurgie und die Radiologie. Damit sei der Klinikalltag deutlich effizienter und einfacher geworden, sowohl für die Ärztinnen und Ärzte als auch für die Patienten, heißt es. 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
2: Das hat für uns unser Wettermann Carsten Brandt.
3: Anthony, hallo. Die große Hitze heute, 33, 34 Grad. Übrigens ist es ja meist in die Wohnung noch gar nicht so reingekrochen. Ja, das ist ja das Gute im Mai. Es ist ja nur draußen heiß drin, meist ja noch nicht so. Ja, morgen 28 Grad, kann man wieder gut durchlüften. Die nächsten Tage wieder wärmer Richtung Wochenende. Sommer. Ende des Frühlings hier in der Region.
2: Aktuelle Temperaturen 28,2 haben wir stehen. In Bad Honnef-Igidienberg 32 Grad aktuell, in Bonn-Beul-Bechlingenhofen. Der ausführlichste Verkehrsservice für Bonn und den Rhein-Sieg-Kreis. Wir starten auf der A3 Richtung Frankfurt zwischen Kreuzborn-Siegburg und Siebengebirge. Hier Gefahr nach einem Unfall, seid dort bitte besonders vorsichtig. Dann die A59 Richtung Köln in der Einfahrt Spich. Gefahr nach einem Unfall auf dem Beschleunigungsstreifen und auf der B42 Richtung Königswinter. Zwischen dem Tunnel Oberdollendorf und Königswinter Gefahr durch ein liegen gebliebenes Fahrzeug auf der rechten Spur. A3 Richtung Köln zwischen Rösrath und Königsforst 3 Kilometer Stau. Hier dauert es 10 Minuten länger. A59 Richtung Köln zwischen Dreieck Bonn Nordost und Dreieck St. Augustin West. 1 Kilometer Stau und im weiteren Verlauf zwischen Troisdorf und dem Flughafen 6 Kilometer Stau. Hier dauert es eine halbe Stunde länger. A555 Richtung Köln zwischen Köln-Godorf und Kreuzköln Süd. 3 Kilometer Stau, Viertelstunde plus. Und die A565 Richtung Bonn zwischen Bonn-Hartberg und Bonn-Endenich nach einem Unfall. 2 Kilometer Stau. Hier dauert es aktuell 20 Minuten länger und es ist nur ein Fahrstreifen frei. B56 Richtung St. Augustin zwischen Bonn-Beul-Fiedich und St. Augustin. Insgesamt 5 Kilometer stockender Verkehr. 20 Minuten plus und Blitzer haben wir stehen. Bonner Nordstadt auf dem Nievelingsweg, wenn ihr aus dem Verteilerkreis rausfahrt und Bonn-Beul-Pützchen auf der Pützchenschausee in Richtung Niederholtorf. Habt ihr noch was gesehen? Staus, Blitzer, alles weitere meldet jederzeit. Das geht über die 0228 4007 111. Gute und vor allem sichere Fahrt euch.
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2: Schön, dass ihr dabei seid. Einen schönen Dienstag euch allen. Kommt gut durch. Viel trinken nicht vergessen und dazu viel Musik. Jetzt mit Pink, Sting und Marshmallow gibt's Dreamin' für euch.

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0: 15.46 Uhr ist es. 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Und was waren das für wunderschöne Pfingsttage, die wir da jetzt wieder hatten. Ein bisschen Sommerferiengefühl war das und es bleibt uns ja auch noch erhalten. Das Sommerwetter bleibt auch in dieser Woche weiter richtig warm. Viel Sonne dabei. Perfekt, um den Feierabend vielleicht ins Freibad zu verlegen oder an den See nur ein paar Kilometer von hier. Da haben wir in Hürth zum Beispiel den Otto-Meigler-See mit richtig schöner Strandbar und Can und Sergi haben ihre Seesaison dort einmal eingeleitet.
1: 3, 2, 1.
2: Wow, ist so geil.
3: Das geht voll. Scheiße. Wir sind gerade angekommen, wollten uns ein bisschen aufwärmen. Vielleicht kommen noch ein paar Jungs und dann gehen wir auch wahrscheinlich ins Wasser.
4: Ja, nice. Was ist das für ein Gefühl jetzt nach den letzten Wochen? Nur Regen, grauer Himmel, die ganzen Tage endlich Sonne.
5: Das ist ein super Gefühl nach dem schlechten Wetter, was wir eine lange Zeit lang hatten. Fühlt sich das auf jeden Fall schön an, wieder ein paar Menschen glücklich zu sehen.
4: Und jetzt so ein bisschen Fußball spielen, ein bisschen hier am See chillen. Was macht ihr so, dir noch so am See alles?
5: Eigentlich nur schwimmen, bisschen Musik hören, Fußball spielen unter uns.
3: So viel möglich aus dem Tag rauszuholen, wie es geht, ne? Das Beste draus zu machen.
0: Das ist genau die richtige Einstellung. Wenn ihr jetzt aber sagt, boah, so ein bisschen Bewegung dabei wäre noch schön, ihr könnt am Otto-Meigler-See euch auch ein Stand-Up-Paddle ausleihen und über den See paddeln. Das geht bis 9 Uhr abends. Viel Spaß euch!

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0: Nachrichten. Mit Thorsten Adolfs. Guten Tag. Die Hitze erreicht heute bei uns ihren Höhepunkt. Was neue Rekorde angeht, gibt der Deutsche Wetterdienst aber Entwarnung. Zwar klettern die Werte im Süden und Südwesten nochmal auf bis zu 34 Grad, aber eine Kaltfront aus dem Norden bringt ab morgen etwas Abkühlung. In Frankreich ist die Situation deutlich ernster. Dort sind im Zusammenhang mit der Hitze schon 7 Menschen ums Leben gekommen. Eine Regierungssprecherin sagte, einige Menschen seien beim Schwimmen verunglückt, als sie sich abkühlen wollten. In einigen Regionen Frankreichs gilt aktuell auch noch die Warnstufe Orange, weil die Temperaturen auf bis zu 36 Grad steigen können. Die Hitzewelle soll dort noch bis Ende der Woche andauern. Auch in Großbritannien ist es ungewöhnlich warm. In einem Vorort von London sank die Temperatur in der vergangenen Nacht nicht unter 21,3 Grad. Auch tagsüber wurden Rekordwerte gemessen. Im Südwesten der Hauptstadt ging es rauf bis auf fast 35 Grad. Und jetzt weitere Meldungen, kurz und kompakt. Auch der SPD-Gesundheitspolitiker Pantazis fordert, dass Beamte in die gesetzliche Krankenversicherung einbezogen werden sollten. Das wäre ein wichtiger Beitrag für mehr Solidarität, Gerechtigkeit und finanzielle Stabilität im deutschen Gesundheitssystem, sagte er. Aktuell gibt es fast 2 Millionen Beamte in Deutschland. Über 90% von ihnen sind privat krankenversichert. Der Chef des russischen Parlaments Volodin droht der Ukraine mit dem Einsatz von Massenvernichtungswaffen, falls es weitere Angriffe auf die russische Zivilbevölkerung geben sollte. Auslöser der neuen Drohung ist ein Drohnenangriff auf ein Wohnheim im von Russland besetzten Gebiet Luhansk. Dabei waren vergangene Woche 21 Zivilisten ums Leben gekommen. In der türkischen Millionenstadt Izmir ist die Polizei mit Wasserwerfern gegen Demonstranten vorgegangen. Die Menschen sind auf die Straße gegangen, um gegen die Absetzung der Führung der größten Oppositionspartei in der Türkei, der CHP, zu protestieren. Am Wochenende hatte die Polizei den CHP-Sitz in Ankara gestürmt. Oppositionschef Özel musste die Parteizentrale verlassen. Der SC Paderborn hat gestern schon vorgemacht, wie es gehen kann. Und heute will Drittligist Rot-Weiß Essen nachziehen. Die Essener müssen im Relegationsrückspiel der zweiten Liga bei Greuther Fürth ran. Die Ausgangslage ist gut nach dem 1:0 im Hinspiel. Danny Hoppe hat den Ausblick auf die Partie.
1: Die Essener kommen mit viel Selbstvertrauen und knapp 2300 Fans im Rücken nach Franken. Und auf die setzt RWE-Trainer Uwe Koschinat auch. Man werde die Hafenstraße nach Fürth tragen, sagt er. Das große Ziel ist natürlich die lang ersehnte Rückkehr in die zweite Liga. Und Koschinat hat schon angekündigt, dass sein Team auch in Fürth mutig spielen wird. Die Franken, die ewige Tabelle der zweiten Bundesliga anführen, dürften ebenfalls von Anfang an versuchen, Druck zu machen. Aufpassen müssen die Essener vor allem auf Noel Futkoy. Mit 19 Treffern ist er in dieser Saison Torschützenkönig der zweiten Liga geworden. Den muss RWE auf jeden Fall in den Griff bekommen.
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2: Mit Katrin Meyer-Sebastian. 235 Millionen Euro sind in das Herzzentrum an der Bonner Uniklinik geflossen. In 6 Jahren Bauzeit. Geld, das aus Landesmitteln kam und sich gelohnt hat. Heute, gerade um genau zu sein, wird das Bonner Herzzentrum mit einem großen Festakt eröffnet. Im Betrieb ist es schon seit Januar. Und was es seitdem zu bieten hat, das ist Thema gleich bei uns in den nächsten News von hier um 9:30.
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3: Viel Sonne haben wir mit dabei, weiterhin sehr, sehr warm das Ganze bei Werten über der 30-Grad-Marke, 33,5 aktuell in Bonn-Beul-Bechlingenhofen, glatte 30 habe ich stehen am Bonner Hartberg und 31,2 sind es aktuell in Troisdorf am Rotterer See. Allen ganz viel Spaß, die gleich nach dem Feierabend auf dem Weg Richtung Eisdiele oder Freibad sind. Morgen habt ihr aber auch nochmal die Chance, wenn es heute nicht klappt und übermorgen auch. Das schöne Wetter, das bleibt uns erhalten und die Temperaturen, die bleiben auch erstmal konstant oben. Ein bisschen Vorsommergefühle. Der ausführlichste Verkehrsservice für Bonn und den Rhein-Sieg-Kreis startet auf der A3 Richtung Frankfurt. Zwischen Kreuzbonn, Siegburg und Siebengebirge hier Gefahr durch eine ungesicherte Unfallstelle. Und die A3 Richtung Köln im Dreieck Köln-Heumer an der Überleitung zur A4 Richtung Aachen Gefahr durch Gegenstände auf der Fahrbahn. A3 Richtung Köln zwischen Rösrath und Königsforst 2 Kilometer Stau. A4 Richtung Aachen zwischen Dreieck Köln-Heumer und Köln-Eiffeltor 5 Kilometer stockender Verkehr, 10 Minuten plus. A59 Richtung Köln zwischen Dreieck Bonn-Nord-Ost und Dreieck St. Augustin-West 2 Kilometer Stau und im weiteren Verlauf zwischen Spich und dem Flughafen 5 Kilometer Stau. Hier dauert es 20 Minuten länger. Die Gegenrichtung Richtung Bonn zwischen Rath und dem Flughafen 1 Kilometer Stau. A61 Richtung Mönchengladbach zwischen Rheinbach und Miel 8 Kilometer stockender Verkehr, Viertelstunde plus. A555 Richtung Köln zwischen Köln-Godorf und Kreuzköln Süd 3 Kilometer Stau, 10 Minuten plus. A562 Richtung Bonn-Ost zwischen Bonn-Rheinauer und Bonn-Ramersdorf 1 Kilometer Stau. Und die A565 Richtung Bonn zwischen Bonn-Lengsdorf und Bonn-Endenich nach einem Unfall vorhin 2 Kilometer Stau. Hier dauert es aktuell 20 Minuten länger. Da ist nur der rechte Fahrstreifen aktuell befahrbar. B56 Richtung St. Augustin zwischen Bonn-Beufilich und St. Augustin. Insgesamt 4 Kilometer stockender Verkehr, auch hier 20 Minuten plus. Und Blitzer haben wir stehen, und zwar in Bonner Nordstadt auf dem Liebelingsweg, wenn ihr aus dem Verteilerkreis rausfahrt. Wenn ihr noch was habt, meldet es jederzeit. Zum Beispiel habe ich gerade noch einen Blitzer gemeldet bekommen in Altorf auf der Siegstraße. Das geht über WhatsApp oder Anruf 0228 4007 111. Gute und sichere Fahrt euch.
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3: Einen wunderschönen Dienstag euch allen. Kommt gut durch den Tag.

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0: ganz entspannt mit Whitney Houston durch diesen Dienstagnachmittag. Und jetzt ein paar Pläne für eure Woche.
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0: Habe ich mir ein paar Sachen für euch rausgesucht. Zum Beispiel gibt's am Donnerstag das 21. Rolandseck-Festival. Den Auftakt macht ein Galakonzert des berühmten Pianisten Sir Andreas Schiff im Bad Honnefer Kursaal und auch an allen anderen Tagen. Könnt ihr bis Sonntag ein richtig buntes Programm genießen. Alle Infos zum Programm und den Eintrittspreisen findet ihr auf der Website der Johannes-Wasmuth-Gesellschaft. Dann kurz und kompakt. Casala kommt. Ihr kennt sie natürlich, ihr liebt sie und sie kommen ins Rhein-Sieg-Forum. Wer sie live sehen will, kann sich noch Tickets auf der Website des Rhein-Sieg-Forums holen. Um 20 Uhr geht das Ganze am Samstag los. Und auch am Sonntag könnt ihr was erleben. Ist ein schöner Tipp vielleicht für alle, die ein bisschen trödeln wollen, ein bisschen schlendern. Denn in Niederpleis gibt es den Niederpleiser Garagenflohmarkt. Der geht in die dritte Runde. Zwischen 11 und 17 Uhr verwandelt sich der Ort in einen großen Flohmarkt mit zahlreichen privaten Ständen direkt vor der eigenen Haustür. Nach großem Erfolg im letzten Jahr mit über 200 Ständen können sich Besucher also erneut auf eine Menge Trödel freuen und kleine Schätze und Schnäppchen finden. Ich wünsche euch ganz viel Spaß beim Stöbern.

0: Kleines Update noch von den Straßen. Vorsicht auf der A61 Richtung Koblenz zwischen Dreieck Bad Neuenahr-Ahrweiler und Dreieck Sinzig. Gefahr durch Reifenteile auf allen Fahrstreifen. Hier ist Radio Bonn Rhein-Sieg mit Anthony Robbins. Und ihr wisst, wir stehen an eurer Seite. Wir helfen euch, wenn ihr Probleme habt, und versuchen euch immer zu unterstützen. Und eine ganz besondere Anfrage, die habe ich von Andreas aus Siegburg bekommen. Denn Andreas, ihr habt ein Problem.
1: Ja, das Problem ist, dass wir Ende diesen Monats, also jetzt Ende dieser Woche, ausziehen müssen. Und wir leider aufgrund dieser schwierigen Wohnungssituation am Markt keine passende Wohnung gefunden haben. Und wir jetzt gezwungen sind, erstmal einen Wohnwagen zu ziehen auf dem Campingplatz. Und das Problem an der Geschichte ist jetzt, dass dieser Wohnwagen noch nicht zugelassen ist und wir erst Ende Juni einen Termin bei der Zulassungsstelle haben, um den zuzulassen.
2: Und das bedeutet dann logischerweise, ihr könnt weder richtig in den Camper, noch könnt ihr in eurer aktuellen Wohnung bleiben.
1: Genau das. Und ohne Zulassung darf man den ja nicht bewegen. Das ist jetzt unser großes Problem. Wie kriegen wir jetzt diesen Wohnwagen auf den Campingplatz?
2: Das heißt, wir brauchen für euch eigentlich jetzt genau was?
1: Ja, letztendlich brauchen wir entweder jemand, der uns so ein rotes Kurzzeitkennzeichen zur Verfügung stellt, damit wir den von Bergisch Gladbach abholen können und auf den Campingplatz bringen können. Oder, wenn das nicht geht, irgendein Transportunternehmen, was diesen Wohnwagen auf einen Anhänger schiebt und den dann zum Campingplatz fährt.
2: Jetzt habe ich natürlich noch die Folgefrage, habt ihr denn dann eine Wohnung in Sicht oder ist das Campen aktuell die Dauerlösung?
1: Dauerlösung hoffentlich nicht, nein, aber wir haben derzeit leider nichts in Sicht. Es ist wirklich eine sehr, sehr schwierige Situation, ja.
2: Wir kombinieren das jetzt einfach. Also, wenn ihr ein Überführungskennzeichen da draußen habt, liebes Radio Bonn Rhein-Siegland, dann könnt ihr den Andreas schon unterstützen. Noch besser wäre es aber, wenn ihr die passende Wohnung habt. Und Andreas, wie müsste denn eure passende Wohnung aussehen?
1: Wir sind eine vierköpfige Familie. Das heißt, wir bräuchten also auf jeden Fall eine Vier-Zimmer-Wohnung. Ich sag mal, um die 100 Quadratmeter. Ja, vielleicht noch eine getrennte Toilette. Das wäre natürlich ganz schön vom Bad entfernt. Wenn sie dann noch einen Balkon oder Erdgeschoss, eine Terrasse hätte, das wäre natürlich ein Träumchen.
2: Und dann müssen wir noch über das Finanzielle reden. Wie viel geht bis warm?
1: Wie viel geht? Ja, das ist immer so die Geschichte. Also maximal 1.600 Euro.
2: Alles klar. Also wenn ihr 1.600 Euro Vier-Zimmer-Wohnung anbieten könnt, idealerweise mit Balkon, dann meldet euch auch. Und wenn es nur das Überführungskennzeichen ist, das dem Andreas und seiner Familie auch schon sehr geholfen, dann meldet euch auch sehr, sehr gerne bei uns. Wir stellen dann den Kontakt mit dem Andreas her. Andreas, ich drücke die Däumchen, dass das was wird.
1: Ja, vielen, vielen lieben Dank. Vielen Dank. Und ja, ich danke an das Radio Bonn Rhein-Sieg-Team. Und an die Menschen draußen, die uns vielleicht helfen können.
2: Hilfe für Andreas könnt ihr anbieten über die 0228 4007 111.

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1: Mit Katrin Meyer-Sebastian. Guten Tag. Der Chef des russischen Parlaments, Volodin, hat den Einsatz von Massenvernichtungswaffen gegen die Ukraine angedroht, im Fall von Angriffen gegen die Zivilbevölkerung in Russland. Das kann dazu führen, dass wir die Waffe einsetzen, die von niemandem mehr eine Spur übrig lässt, sagte Volodin. Immer mehr Jugendliche rauchen. 2025 hat fast jeder Zehnte der 12- bis 17-Jährigen Produkte wie Zigaretten, Tabakbeutel oder E-Zigaretten konsumiert. Der Drogenbeauftragte der Bundesregierung Streeck betonte, nichts davon sei harmlos. Nikotin belaste Herz und Kreislauf. Und jetzt das Wichtigste von hier. In Bonn-Hochkreuz musste eine Bahn gestern Abend eine Notbremsung hinlegen. Drei Menschen wurden verletzt. Jetzt sucht die Bonner Polizei nach zwei verdächtigen Jugendlichen. Die Bahn der Linie 16 war gegen 18 Uhr auf dem Weg nach Köln-Niehl. Nach ihrem Halt an der Hochkreuzallee, also an der B9 in Godesberg, fuhr der Fahrer gerade wieder an, als zwei Personen noch schnell den Fußgängerübergang der Gleise am Bahnhof benutzten, obwohl die Ampel rot zeigte. Um einen Unfall zu vermeiden, leitete der Straßenbahnfahrer eine Notbremsung ein. Drei Fahrgäste wurden dabei verletzt. Eine 22-Jährige konnte vor Ort behandelt werden. Zwei andere Frauen kamen ins Krankenhaus. Die Gesuchten konnten nicht näher beschrieben werden. Sie sollen etwa 11 bis 13 Jahre alt gewesen sein. Die Bonner Polizei hofft auf Hinweise.
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1: Es geht um mehr Sicherheit. Deshalb gilt am Bonner Hauptbahnhof ab heute ein Alkoholkonsumverbot. Alkohol darf hier gekauft, aber außer in der Gastro nicht getrunken werden. Das wird auch kontrolliert. Es droht ein Platzverweis oder ein Hausverbot. Die Bonner Polizei hat einen Sexualstraftäter festgenommen, der wohl rückfällig geworden ist. Die Beamten nahmen den 37-Jährigen in einem Hotel am Bonner Hauptbahnhof fest. Er soll sich vor zwei Kindern sexuell angefasst haben. Der Mann befindet sich schon in einem Programm für rückfallgefährdete Sexualstraftäter. Seit Januar ist es schon in Betrieb und heute wird es ganz groß gefeiert. Das neue hochmoderne Herzzentrum der Bonner Uniklinik auf dem Venusberg. Es wird zur Stunde mit einem großen Festakt eröffnet. Das Bonner Herzzentrum gilt seit Januar als eine der modernsten Einrichtungen für Herzmedizin in ganz Europa. Erstmals sind die Kardiologie und die Herzchirurgie hier unter einem Dach vereint. Mit seiner modernen Architektur ermögliche das Bonner Zentrum die Erforschung und die Behandlung von Herz-Kreislauf-Erkrankungen auf Weltniveau. Das sagte Wissenschaftsministerin Brandes eben in Bonn. Der Umbau hat über 6 Jahre gedauert und rund 235 Millionen Euro gekostet. Geld aus dem medizinischen Modernisierungsprogramm des Landes. Auf 13.000 Quadratmetern gibt es mehr als 1.000 Räume, 5 hochmoderne OP-Säle und rund 180 Betten. Dazu kommen Ambulanzen, eine Notfallradiologie und Räume für Forschung und Lehre. 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
2: Da ist weiterhin viel Sonne mit dabei und alles, was wir sonst wissen müssen, das hat für uns unser Wettermann Carsten Brandt.
3: Anthony, hallo. Nachts wunderbares Wetter in der Bonner Nordstadt, kaum unter 20 Grad. Morgen 28 Grad, ein bisschen Abkühlung, ein bisschen Wind, 26 Grad im Siebengebirge. Ich freue mich auf diesen tollen Sommertag morgen.
2: 28 Grad und wir sagen ein bisschen Abkühlung. Aktuelle Temperaturen, da sind wir von 28 Grad ein Stück entfernt. 32 habe ich hier zum Beispiel stehen. Aktuell in Niederkassel-Ranzel, 35 sogar am Bonner Hauptbahnhof. Der ausführlichste Verkehrsservice für Bonn und den Rhein-Sieg-Kreis. Viele Warnmeldungen. Einmal Vorsicht, A3 Richtung Köln, im Dreieck Köln-Heumann, der Überleitung zur A4 Richtung Aachen. Gefahr durch Gegenstände auf der Fahrbahn und ein defekter LKW. Dann die Gegenrichtung Richtung Frankfurt zwischen Siebengebirge und Bad Honnef-Linz. Gefahr durch ein liegen gebliebenes Fahrzeug auf der linken Spur. A61 Richtung Koblenz zwischen Dreieck Bad Neuenahr-Ahrweiler und Dreieck Sinzig. Gefahr durch Reifenteile auf allen Fahrstreifen. Und A565 Richtung Meckenheim zwischen Bonn-Hartberg und Meckenheim-Nord. Gefahr durch Holzteile auf der Fahrbahn. Stau aktuell A3 Richtung Köln zwischen Rösrath und Königsforst. 2 Kilometer stockend. A4 Richtung Aachen zwischen Dreieck Köln-Heumann, Köln-Eiffeltor. 5 Kilometer stockend, 10 Minuten plus. Die 59 Richtung Köln zwischen Dreieck Bonn-Nordost und Dreieck St. Augustin-West. 2 Kilometer stockend und im weiteren Verlauf zwischen Spich und dem Flughafen. 5 Kilometer Stau, Viertelstunde plus. Die Gegenrichtung Richtung Bonn zwischen Rath und dem Flughafen. 1 Kilometer Stau und im weiteren Verlauf zwischen Lind und Spich nochmal 2 Kilometer. Insgesamt dauert es da 15 Minuten länger. A61 Richtung Mönchengladbach zwischen Rheinbach und Miel. 6 Kilometer stockender Verkehr. A555 Richtung Köln zwischen Köln-Godorf und Kreuzköln Süd. 2 Kilometer Stau. A562 Richtung Bonn-Ost zwischen Bonn-Rheinau und Bonn-Ramersdorf. 1 Kilometer Stau. Und die A565 Richtung Bonn zwischen Bonn-Lengsdorf und Dreieck Bonn-Nordost. 1 Kilometer Stau. Auch hier. B56 Richtung St. Augustin zwischen Bonn-Wolfiedich und St. Augustin. Insgesamt 3 Kilometer stockender Verkehr. Viertelstunde plus. Und Blitzerhammer, Bonner Nordstadt auf dem Lievelingsweg. Wenn ihr aus dem Verteilerkreis rausfahrt, Bonn-Wolpützchen auf der Pützchenschausee in Richtung Niederholtorf und in Eitorf Düsseldorf auf der Siegstraße. Habt ihr noch was gesehen? Weitere Staus, weitere Blitzer? Meldet gerne alles jederzeit über die 0228 4007 111. Gute und sichere Fahrt euch.
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2: Und Alex Warren habe ich auch für euch jetzt mit dabei. Ordinary, entspannt in den Feierabend. Schön, dass ihr dabei seid.
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0: Banzai, Pedro Capó, Georgie Noriega, Rec 808, Shadow Towers, Puerto Rico. Welcome to the paradise.
1: Dieses Jahr gibt's noch was zu feiern. Ein wunderschönes Jubiläum, denn das Kultmagazin Mickey Mouse wird 75 Jahre alt. Und im Laufe der Jahre, da haben die Geschichten viele Generationen natürlich bewegt.
2: Ja, Kindheitserinnerungen, die wir alle haben. Ne? Da gab's auch diese Heftchen, die schmalen, für 20 Pfennig.
3: Die habe ich auch gelesen, ja. Ich habe immer nur die Spielzeuge eigentlich rausgenommen.
4: Meine Eltern waren nicht begeistert, weil die gesagt haben, ich soll Bücher lesen. Aber natürlich habe ich Mickey Mouse gelesen.
5: Also mein Bruder hat immer früher gerne gelesen. Und ich wollte immer halt die Goodies haben. Also besonders die April-Edition fand ich immer sehr, sehr toll.
6: Meine Schwester hat mir vorgelesen und ich habe nur die Bilder geschaut.
7: Ja, sie wollte nur die Bilder sehen. Und ich musste dann lesen.
1: Ich kann das verstehen. Ich habe auch immer lieber die Bilder geguckt, als wirklich gelesen. Aber ab heute gibt es jetzt passend zum Jubiläum die erste Ausgabe von insgesamt 4 Sammelbänden. Die anderen 3 Teile, die sollen bis zum Ende des Jahres dann herauskommen. Deswegen allen Sammlern viel Spaß beim Sammeln, beim Stöbern und natürlich viel Spaß auf dieser kleinen Mickey-Maus-Zeitreise. Hier ist Radio Bonn-Rhein-Sieg. Schön, dass ihr dabei seid. Schönen Dienstag euch.

0: Und jetzt habe ich noch was Neues für euch, denn es gibt neue Musik von Ostis, die sich in ihrem neuen Song die Frage stellt, was ist schon Liebe ohne ein gebrochenes Herz? Die Art of Letting Go heißt es auf Deutsch, die Kunst loszulassen, ihre neue Nummer.
1: So it's about letting go.
2: Es geht ums Loslassen und vor allem darum, damit okay zu sein. Es geht um schöne Erinnerungen, Herzschmerz, Küsse, wie man als Mensch wächst und darum, dass du das alles nicht immer mit den Menschen erlebst, mit denen du es dir vorgestellt hast.
1: You were gonna do it with, but that's okay.
0: Selbstbefreiung von Trauer und Herzschmerz, dafür steht der Text. Und was den Sound angeht, das klingt schon wirklich ein bisschen anders als die anderen Hits von Ostis, die man immer so im Ohr hat. Da ist viel Abtempo dabei, das knallt immer ein bisschen mehr. Diesmal ist es ein bisschen entspannter.
1: Hi, this is Ostis and you're listening to my new single,

0: Das war! 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
1: Mit Christian Böder, guten Tag. Jeder Fünfte in Deutschland raucht. Daran hat sich in den vergangenen Jahren nicht viel geändert, aber inzwischen greifen wieder mehr junge Menschen zur Zigarette und Co. Das zeigen Zahlen des Statistischen Bundesamtes vor dem Weltnichtrauchertag am kommenden Wochenende. Der Anteil der Raucher bei den 15- bis 24-Jährigen ist demnach gleich gestiegen. Malte Albrecht aus dem News-Team, du hast dir die Zahlen genauer angeschaut.
2: Richtig, und demnach gaben 15,6% in der jüngsten Altersgruppe an, zumindest gelegentlich zu rauchen. Bei der letzten Erhebung im Jahr 2021 lag der Anteil noch bei 14,5%. Bei der Zahl der Raucher insgesamt hat sich in den letzten Jahren eher wenig getan. Noch immer raucht etwa jeder Fünfte oder jede Fünfte. Auffällig ist außerdem, Männer rauchen deutlich häufiger als Frauen. Der Klassiker ist und bleibt die normale Tabakzigarette. Danach folgen die elektrischen Verdampfer, also E-Zigaretten und Vapes.
1: Du hast es gerade angesprochen, das sogenannte Vapen ist bei Jugendlichen inzwischen stärker verbreitet.
2: Ja, genau. Vor allem bei Mädchen ist der Konsum deutlich gestiegen. Der Anteil liegt hier inzwischen bei fast 8%. Der Drogenbeauftragte der Bundesregierung Streeck sieht den Grund vor allem im Design. Bunte Verpackungen und süße Geschmacksrichtungen wie Cola, Kiwi oder Kaugummi machten das Nikotin für junge Menschen attraktiv, sagt er. Zum Teil seien diese Zusatzstoffe aber gesundheitsschädlich oder krebserregend. Streeck fordert deshalb klare Regeln für Inhaltsstoffe, Aromen, Werbung und Verpackungen. Streeck will außerdem stärker gegen Nikotinbeutel vorgehen, die unter den Jüngeren auch immer beliebter werden, aber deren Verkauf in Deutschland verboten ist.
1: Vielen Dank, Malte. Und das sind weitere Nachrichten, kompakt zusammengefasst. Eine große Mehrheit der Menschen in Deutschland will einheitliche Bildungsstandards und mehr staatliche Investitionen, um bessere Chancen für sozial benachteiligte Kinder im deutschen Bildungssystem zu schaffen. Das geht aus dem aktuellen Kinderreport des Deutschen Kinderhilfswerks hervor. Sowohl Kinder als auch Erwachsene wollen demnach auch eine stärkere Verknüpfung zwischen Bildungseinrichtungen und der Jugendarbeit. Energie und Sprit sind als Folgen des Iran-Kriegs in Deutschland teurer geworden. Bei Lebensmitteln ist das nicht der Fall. Das zeigt eine Analyse des Marktforschungsunternehmens NIQ. Bei Produkten des täglichen Bedarfs, darunter auch Körperpflege und Kosmetikartikel, gibt es demnach noch keine auffälligen Preissteigerungen. Bei einem Zusammenstoß zwischen einem Zug und einem Schulbus in Belgien sind zwei Jugendliche im Alter von 12 und 15 Jahren sowie zwei Erwachsene ums Leben gekommen. 5 weitere Kinder wurden verletzt, so die Behörden. Nach Angaben der Bahngesellschaft Infrabel war der Bus trotz geschlossener Schranke auf einen Bahnübergang gefahren. Rot-Weiß Essen steht kurz vor dem großen Ziel und will heute Abend den Aufstieg in die zweite Liga perfekt machen. Nach einem knappen Vorsprung im Rücken und der lautstarken Unterstützung von über 2000 Fans geht es für das Team in das entscheidende Rückspiel nach Fürth. Trotz des 1:0 aus dem Hinspiel warnt Essens Trainer Korschinat davor, sich nur hinten reinzustellen. Er rechnet damit, dass Fürth von Beginn an offensiv agiert und alles versuchen wird, um den Rückstand schnell wieder aufzuholen. Anstoß ist heute um 8:30.
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3: Mit Katrin Meyer-Sebastian. Eine Bahn der Linie 16 hat gestern Abend in Bonn-Hochkreuz eine Notbremsung hingelegt. 2 Jugendliche waren kurz vor der Bahn noch über die Gleise gelaufen. Dem Fahrer blieb keine andere Möglichkeit. 3 Fahrgäste wurden dabei verletzt und jetzt sucht die Bonner Polizei nach den leichtsinnigen Jugendlichen. Das ist eins der Themen gleich in den nächsten News von hier wieder um 9:30.
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4: Viel Sonne haben wir mit dabei, das die ganze Woche über. Holt die Sonnenbrille raus, kauft nochmal Sonnencreme nach und idealerweise macht die Gefriertruhe voll Eis. Es lohnt sich, es bleibt sehr, sehr freundlich. Auch wenn es morgen ein bisschen runterkühlt, da sind wir nicht mehr ganz über den 30er-Werten, sondern bewegen uns so um die 28 Grad. Aktuell gibt es noch viel Sonne und Temperatur zum Genießen mit 31,5 in Troisdorf am Rottersee auf dem Ölberg 32,3 Grad. Und der ausführlichste Verkehrsservice für Bonn und den Rhein-Sieg-Kreis A3 Richtung Köln im Dreieck Köln-Heumer in der Überleitung zur A4 Richtung Aachen. Gefahr durch Gegenstände auf der Fahrbahn und Gefahr durch einen defekten LKW. Die A4 Richtung Köln im Kreuz Köln-Süd in der Überleitung zur A555 Richtung Bonn. Gefahr durch Gegenstände auf der Fahrbahn und die A61 Richtung Mönchengladbach zwischen Dreieck Bad Neuenahr-Ahrweiler und Kreuz Meckenheim. Hier Gefahr durch Reifenteile auf dem rechten Fahrstreifen. Stau haben wir aktuell auf der A3 Richtung Köln zwischen Rösrath und Königsforst 1 Kilometer und der A4 Richtung Aachen zwischen Dreieck Köln-Heumer Heumann, Köln-Eifeltor, 6 Kilometer stockender Verkehr. Hier aktuell 10 Minuten plus. A59 Richtung Köln, zwischen Spich und dem Flughafen 5 Kilometer Stau, Viertelstunde on top. Und die Gegenrichtung Richtung Bonn, zwischen Köln-Rath und Spich 5 Kilometer Stau, halbe Stunde plus. A61 Richtung Koblenz, zwischen Kreuz-Meckenheim und der Auffahrt Grafschaft Ringen 4 Kilometer stockender Verkehr und im weiteren Verlauf zwischen Dreieck Bad Neuenahr und Dreieck Sinzig 3 Kilometer stockend. A555 Richtung Köln, zwischen Köln-Godorf und Kreuz-Köln-Süd 3 Kilometer Stau, 10 Minuten plus. Und auf der B8 Richtung Troisdorf staut es sich zwischen Köln-Grimbeckhofen und Troisdorf immer wieder auf insgesamt 2 Kilometer. Es dauert hier eine Viertelstunde länger. Blitze haben wir stehen. Bonn-Boll-Pützchen auf der Pützchens-Chaussee und dann nochmal in Eitorf auf der Siegstraße. Habt ihr noch was gesehen? Sagt gern Bescheid. 0228 4007 111. Gute und sichere Fahrt euch.
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4: Einen schönen Dienstag euch allen, eine schöne kurze Woche und das bei bestem Sommerwetter. Dazu liefern wir die Musik Lady Gaga, That Dance und danach gibt's eine Hymne zum Mittrellern, Robbie Williams, Angels.

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0: Das hier, das ist Andreas aus Siegburg und er hat ein Problem.
1: Ja, das Problem ist, dass wir Ende diesen Monats, also jetzt Ende dieser Woche ausziehen müssen und wir leider aufgrund dieser schwierigen Wohnungssituation am Markt keine passende Wohnung gefunden haben und wir jetzt gezwungen sind, erstmal einen Wohnwagen zu ziehen auf dem Campingplatz. Und das Problem an der Geschichte ist jetzt, dass dieser Wohnwagen noch nicht zugelassen ist und wir erst Ende Juni einen Termin bei der Zulassungsstelle haben, um den zuzulassen.
0: Heißt also, es fehlt eine neue Wohnung oder ein Überführungskennzeichen, um den Wohnwagen eben von A nach B zu bekommen. Und die gute Nachricht ist, vor einer Stunde habe ich mit euch gemeinsam Hilfe gesucht. Und Andreas, ich habe jetzt eine gute und eine schlechte Nachricht. Die schlechte mal zuerst. Eine neue Wohnung habe ich leider noch nicht für euch finden können.
1: Okay.
0: Es hat sich aber der liebe Dennis bei mir gemeldet. Der hat einen Vorschlag für euch, der euch vielleicht weiterhelfen könnte. Ich würde dir den Vorschlag einfach mal vorspielen, wenn das okay für dich ist.
1: Ist total lieb, aber es hat sich schon erledigt.
0: Nein, ernsthaft?
1: Ja, ist unglaublich. Ja,
0: wie ist es passiert? Was ist passiert?
1: Was passiert? Letztendlich ja, ohne dass wir es wussten, hat meine Mutter noch ein bisschen rumtelefoniert und einen Kontakt über den einen zu dem nächsten.
0: Ja.
1: Und der hatte noch ein Kurzzeitkennzeichen, was der uns morgen zur Verfügung stellen kann.
0: Ja, hervorragend. Da kann man auch wieder sagen, Mama ist und bleibt die Beste.
1: Ja, absolut, ja.
0: Also genau. Das ist ja ein Traum. Ja, sehr schön. Freut mich das sehr, dass ihr euren Wohnwagen überliefert bekommen könnt und dass ihr nicht noch auf euren Camper dann warten müsst. Ich drücke euch natürlich trotzdem ganz, ganz fest die Daumen, dass das zeitnah was wird mit der Wohnungssuche und ihr nicht für immer auf dem Campingplatz sein müsst. Aber diese Woche habt ihr auf jeden Fall Glück mit dem Wetter.
1: Ja, definitiv. Da gebe ich dir recht. Aber wir sind noch im totalen Umzugsstress. Leider haben wir davon nichts außer Schwitzen.
0: Andreas, dann ist das jetzt hier nochmal die Gelegenheit, Mama Danke zu sagen. Und dann würde ich sagen, machen wir euren Fall zu.
1: Ja, meine liebe Mama, vielen lieben Dank, dass du noch über Ecken noch eine Idee hattest und dann über weite Ecken sich dann wirklich jemand gemeldet hat. Wunderbar, ich bin dankbar, dass es mich gibt.
0: Ach, das sind doch die Gefühle, die wir hier bei Radio Bad Rhein-Sieg haben wollen am Nachmittag. Dann auch liebste Grüße von mir nochmal an dieser Stelle an Andreas Mama. Lieben Dank für die Hilfe. Hier ist Radio Bad Rhein-Sieg. Ja.

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1: Mit Katrin Meyer-Sebastian. Guten Tag. Der Chef des russischen Parlaments, Volodin, hat den Einsatz von Massenvernichtungswaffen gegen die Ukraine angedroht, im Fall von Angriffen gegen die Zivilbevölkerung in Russland. Das kann dazu führen, dass wir die Waffe einsetzen, die von niemandem mehr eine Spur übrig lässt, sagte Volodin. 4 Menschen sind bei einem Schulbusunfall in Belgien gestorben. Die Opfer sind nach offiziellen Angaben 2 Jugendliche, ein Betreuer und der Fahrer. In Ostflandern war am Morgen ein Schulbus an einem Bahnübergang von einem Zug erfasst worden. Und jetzt das Wichtigste von hier. Seit Januar ist es schon im Betrieb. Heute wird es groß gefeiert. Das neue hochmoderne Herzzentrum der Bonner Uniklinik auf dem Venusberg. Es wurde eben mit einem großen Festakt eröffnet. Das Bonner Herzzentrum gilt als eine der modernsten Einrichtungen für Herzmedizin in ganz Europa. Erstmals sind die Kardiologie und die Herzchirurgie hier unter einem Dach vereint. Das Zentrum ermöglicht die Erforschung und die Behandlung von Herz-Kreislauf-Erkrankungen auf Weltniveau. Das sagte Wissenschaftsministerin Brandes in Bonn. Der Umbau hat über 6 Jahre gedauert und rund 235 Millionen Euro gekostet. Geld aus dem medizinischen Modernisierungsprogramm des Landes. Es gibt auf 13.000 Quadratmetern 6 Herzkatheterlabore, 3 herzchirurgische OP-Säle, 3 Hybrid-OPs, fast 200 Betten und ein eigenes Herz-MRT. Dazu kommen Ambulanzen, eine Notfallradiologie und Räume für Forschung und Lehre.
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1: Es geht um mehr Sicherheit. Deshalb gilt am Bonner Hauptbahnhof ab heute ein Alkoholkonsumverbot. Alkohol darf hier gekauft, aber außer in der Gastro nicht getrunken werden. Das wird auch kontrolliert. Es droht ein Platzverweis oder ein Hausverbot. 2 Jugendliche sind gestern Abend kurz vor der anfahrenden Stadtbahn 16 in Bonn-Hochkreuz über die Gleise gelaufen. Das war gegen 18 Uhr. Die Bahn musste eine Notbremsung hinlegen. 3 Fahrgäste wurden verletzt nach den beiden Jugendlichen. 11 bis 13 Jahre wird jetzt gesucht. Vergangene Woche Donnerstag wurde eine 81-jährige Frau auf einem Friedhof in Niederkassel-Reit angegriffen und überfallen. Jetzt war die Polizei erfolgreich und hat einen Verdächtigen gefasst. Er soll die Seniorin ausgeraubt haben, ihr eine Goldkette vom Hals und einen Ohrring vom Ohr gerissen haben. Ein Zeuge ging dazwischen, der Täter flüchtete, die Frau kam verletzt ins Krankenhaus. Nach dem Vorfall sicherte die Kripo Videomaterial. Am Samstagabend war dann einer der Beamten privat im Supermarkt in Mondorf. Als er den Täter wiedererkannte, er rief seine Kollegen und die nahmen den Wohnungslosen Mann an einer Bushaltestelle an der Provinzialstraße fest. Jetzt sitzt er in U-Haft. 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
2: Das hat für uns unser Wettermann Carsten Brandt.
3: Ja, hallo ihr Lieben, schönes Wetter morgen im Tagesverlauf bis zu 28 Grad, Sonne, wenige Wolken.
2: Und so gehen wir auch heute durch diesen Abend. Bis zu 28 Grad ist da vielleicht Wunschdenken für den einen oder anderen, der in einer Dachgeschosswohnung lebt. Wir haben aktuell 30er stehen, 35,1 zum Beispiel gerade am Bonner Hauptbahnhof, 32,7 habe ich stehen auf dem Ölberg und 30,8 sind es aktuell in Niederkassel-Ranzel. Der ausführlichste Verkehrsservice für Bonn und den Rhein-Sieg-Kreis. Warnmeldung A61 Richtung Koblenz in Höhe des Dreiecks Sinzig. Gefahr durch einen defekten LKW auf dem Beschleunigungsstreifen. Dann haben wir aktuell Stau auf der A4 Richtung Aachen zwischen Dreieck Köln-Heumann und Köln-Eiffeltor. 6 Kilometer, hier dauert es 10 Minuten länger. A59 Richtung Köln zwischen Spich und dem Flughafen. 2 Kilometer Stau, 10 Minuten plus. Und in Gegenrichtung Richtung Bonn zwischen dem Flughafen und Spich 6 Kilometer Stau, 20 Minuten plus. A555 Richtung Köln zwischen Köln-Godorf und Kreuz Köln-Süd. 2 Kilometer Stau und dann sind wir auf der B8 Richtung Troisdorf zwischen Köln-Grimbergkofen und Troisdorf. Immer wieder stockender Verkehr, insgesamt auf 3 Kilometer. Hier dauert es eine halbe Stunde länger und auf der B56 Richtung St. Augustin zwischen Bonn-Beulfelich und St. Augustin auch hier 3 Kilometer stockender Verkehr. Hier dauert es eine Viertelstunde länger. Blitzer stehen. Bonn-Beulpützchen auf der Pützchenschausee Richtung Niederholzdorf. Und wenn ihr noch was gesehen habt, Staus, Blitzer, alles weitere, dann meldet euch über die 0228 4007 111. Gute und sichere Fahrt euch.
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2: Und im extra 90er für den Feierabend, I'll be there for you, The Rembrandts, hier bei Radio Bonn-Rhein-Sieg.

0: Ganz neu auf der Radio Bonn Rhein Sieg Playlist. Olivia Dean, So Easy. Und ganz easy geht's auch weiter mit dem netten Herrn hier.
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2: Graf Dracula, ja, der Sohn des Drachen, der Obervampir. Ein schauriger Kollege, der Menschen das Leben aussaugt. Ja, was wäre der heute? Finanzminister? Nee, dafür ist er nicht skrupellos genug. Aber guck doch mal, Dracula heute ist undenkbar. Alleine Blut trinken, ist das überhaupt glutenfrei? Also bestimmt nicht vegan. Außerdem wohnt er im Schloss, ja klar, bei den Mietpreisen. Womit verdient er überhaupt seine Kohle? Mit Blutspenden? Vielleicht könnte er Influencer werden für Kosmetik mit sehr hohem Lichtschutzfaktor. Aber kannst du Selfies machen, wenn du nicht mal ein Spiegelbild hast? Naja, am Ende bleibt dem Grafen nur noch Berlin. DJ Draku im Berghain ist immer Nacht und er ist bestimmt nicht der schrägste Vogel da. Kommen Vampire nur mit Blut oder mit allen möglichen Körperflüssigkeiten klar? Weil dann ist das Berghain für Dracula wie Charlie Schokoladenfabrik. Und immer dran denken, falls ihr einen tollen Titel für einen Horrorfilm sucht, versucht's mal mit Dracula in Wuhan. Da bleibt's bis zum Ende spannend, wer das Opfer ist.
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0: Es gibt ja manchmal so Sachen, die können einen einfach begeistern.
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0: Und ich bin ganz ehrlich, diese Idee, die begeistert mich richtig. Ein paar Freunde kauften sich vor 3 Jahren auf eBay ein kleines Waldstück in Windeck und nannten diesen Wald Sherwood Forest. Martin ist einer aus dieser Gruppe.
2: Es hat mich so beeindruckt, einerseits eben auch zu sehen, was da alles wächst und was da alles möglich ist, einfach in so Pflanzkisten und wie viel Potenzial das hat, eben Menschen zusammenzubringen, kooperativ an einem Strang zu ziehen, was zu tun.
0: Sherwood Forest, da steckt das Wort Share drin, also Englisch für teilen. Und genau das soll mit dem Wald passieren. Er soll der Natur zurückgegeben und mit der Allgemeinheit geteilt werden. Das erklärt Julia.
3: Langfristig ist es ein Ort, wo wir Veranstaltungen vielleicht auch machen wollen. Jetzt zu Pfingsten gibt es dann hier auch eine Aktion mit Bogenschießen im Wald sein, Zeit miteinander verbringen und vielleicht eine Tour durch den Wald machen.
0: Und wann immer was gepflanzt werden soll, wird das über Social Media bekannt gemacht. Und da gibt es immer gute Resonanz. Über 500 Bäume haben sie im Sherwood Forest schon gepflanzt. Dabei ist ihnen besonders wichtig, möglichst viele verschiedene Pflanzen anzubauen und dadurch Lebensraum für ganz viele unterschiedliche Tiere zu schaffen. Das Ziel, ein Urwald mit einem möglichst gesunden Ökosystem, sagt Hauke.
4: Also wir nehmen den Wald quasi zurück aus der Waldwirtschaft. Wir wollen diesen Wald ja quasi auch schützen vor weiterem Kahlschlag. Wir wollen hier Renaturierung machen. Wir wollen Vielfalt wiederherstellen. Das heißt, wir wollen ihn eigentlich in dem Sinne, den Wald sich selbst, aber auch der Gemeinde und den Menschen drumherum auch wieder zurückgeben.
0: Großartig. Ein Waldstück gekauft und daraus einen Mitmach- und Erlebniswald gemacht. Wer mal hin will, den Sherwood Forest, den findet ihr am Dorfrand von Windeck-Rossel. Viel Spaß.
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1: Mit Christian Böder, guten Tag. Das Bundesgesundheitsministerium plant eine umfassende Reform der Pflegeversicherung. Einer der Vorschläge: Wer über 23 Jahre alt ist und kinderlos, der soll in Zukunft mehr einzahlen. Thorsten Adolfs aus dem News-Team, wie genau stellt sich das denn Gesundheitsministerin Wagen vor?
2: Ja, sie sagt, dass der Beitrag für Kinderlose um 0,1 Prozentpunkte steigen soll. Wer keine Kinder hat, käme dann künftig auf einen Beitragssatz von insgesamt 4,3%. Für Eltern soll sich dagegen nichts ändern, ihre Sätze sollen stabil bleiben. Hintergrund ist das riesige Finanzloch, das in den nächsten 2 Jahren auf die Pflegeversicherung zukommt. Die Rede ist von einem Defizit von mehr als 22 Milliarden Euro. Bis Anfang Juli will die Bundesgesundheitsministerin ihren Gesetzentwurf zu dem Thema vorlegen.
1: Und wie kommen die Pläne denn bei den anderen Politikern und auch bei den Verbänden an?
2: Also die Reaktionen darauf fallen extrem unterschiedlich aus. Die CSU begrüßt den Vorschlag und sagt, die Erziehungsleistung von Eltern sei ein wichtiger Beitrag für das Sozialsystem. Und auch die SPD ist offen für solche Diskussionen, um die Finanzierung langfristig zu sichern. Von anderer Seite gibt es aber ordentlich Kritik. Die Grünen werfen der Regierung vor, dass immer nur über einzelne Punkte gestritten werde, statt ein echtes Gesamtkonzept vorzulegen. Und die Linken und der Sozialverband VdK halten die Erhöhung für ungerecht und wirkungslos. Damit könne das Finanzloch nicht wirklich gestopft werden, sagen sie. Ähnlich sieht das die Pflegebranche. Auch sie fordert von Wagen eine echte Strategie, anstatt immer nur über Einzelmaßnahmen zu debattieren.
1: Vielen Dank, Thorsten. Und das sind weitere Nachrichten in der Zusammenfassung. Rund 4 von 10 Menschen in Deutschland würden lieber in einer Welt leben, in der es keine künstliche Intelligenz gibt. Das zeigt eine Umfrage des Digitalverbands Bitkom. Demnach würde auch ein Viertel von regelmäßigen KI-Nutzern ein Leben ohne KI bevorzugen. 4 von 10 KI-Nutzern gaben auch an, bei Ratschlägen in allen Lebenslagen lieber digitale Programme zu fragen als Menschen. Israels Armee hat ihre Bodeneinsätze im Nachbarland Libanon ausgeweitet. Ziel sei es, eine direkte Bedrohung durch die Hisbollah-Miliz abzuwehren. Israels Armee hat am Nachmittag erneut Drohnenbeschuss der vom Iran unterstützten Miliz gemeldet. Nicht nur in Köln, auch in anderen Hauptbahnhöfen in Bonn, Düsseldorf, Duisburg, Essen, Dortmund und Münster gilt ab sofort ein Alkoholverbot. Laut Bahn setzt das Unternehmen damit die Wünsche von Reisenden und Besuchern um. Auch die eigenen Mitarbeiter hätten sich ein ruhigeres und sicheres Umfeld gewünscht, heißt es. Umgesetzt werden soll das Alkoholverbot zusammen mit der Bundespolizei. Bei einem Verstoß droht ein Platzverweis, bei mehrfachen Verstößen ein Hausverbot. Der Sucht- und Drogenbeauftragte der Bundesregierung Streeck warnt vor den Schattenseiten rund um die Fußball-Weltmeisterschaft. Er sieht vor allem bei Sportwetten große Gefahren für junge Fans und fordert einen bewussteren Umgang mit dem Thema. Streeck sagt, dass Fußball und Wetten mittlerweile so eng miteinander verknüpft seien, dass viele den Eindruck gewinnen würden, Wetten gehörten ganz natürlich zum Spiel dazu. Dabei seien Sportwetten kein harmloser Spaß, sondern könnten schnell süchtig machen. Vor allem bei den sogenannten Live-Wetten sieht Streeck ein extrem hohes Risiko, weil aus einem spontanen Impuls heraus ganz schnell ein echter Kontrollverlust werden kann.
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3: Mit Katrin Meyer-Sebastian. Es ist so schön im Moment. Draußen sitzen, Kaffee trinken, Eis essen und den Leuten zugucken, die so vorbeikommen. Das wollen viele Wirte ihren Gästen ermöglichen. Wenn sie ihre Tische und Stühle aber draußen auf öffentlichen Grund stellen, müssen sie dafür Gebühren bezahlen. Und zwar sehr unterschiedlich viel und in Bonn am meisten. Das sagt der Steuerzahlerbund. Gucken wir drauf in den nächsten News von hier um 12:30.
4: Katrin, kannst du ganz kurz einen Moment im Studio stehen bleiben? Wir müssen nämlich mal kurz das Wetter zusammen machen. Mhm. Achtung!
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4: So, und wenn du jetzt einfach nochmal den Anfang von deiner Meldung vorlesen könntest, das wäre fantastisch.
3: Es ist so schön im Moment. Draußen sitzen, Kaffee trinken, Eis essen.
4: Perfekt, ich danke dir. Das war's schon. Dazu gibt's noch die aktuellen Temperaturen von mir. 29,8 Grad haben wir in Bad Honnef-Igidienberg, Wachberg-Niederbachem, 30,2 und 32,9 aktuell in Bonn-Beul-Bechlingenhofen. Es bleibt so schön. Ihr könnt weiter draußen sitzen, Eis essen, Kaffee trinken. Ganz egal, die Woche bietet sich auf jeden Fall an. Der ausführlichste Verkehrsservice für Bonn und den Rhein-Sieg-Kreis. Da starten wir aktuell mit einer Warnmeldung von der A61 Richtung Koblenz in Höhe des Dreiecks Sinzig. Gefahr durch einen defekten LKW hier auf dem Beschleunigungsstreifen. B42 Richtung Koblenz zwischen Königswinter und Bad Honnef-Rhöndorf. Gefahr durch eine ungesicherte Unfallstelle. Und Stau aktuell A4 Richtung Aachen zwischen Dreieck Köln-Heumer und Köln-Eiffeltor. 7 Kilometer stockender Verkehr, Viertelstunde plus. Und die A555 Richtung Köln zwischen Köln-Rodenkirchen und Kreuz-Köln-Süd. 1 Kilometer Stau. Blitzeimer noch stehen. Bonn-Beul-Pützchen auf der Pützchens-Chaussee in Richtung Niederhof. Holzdorf und am Ortsausgang Pützchen. Habt ihr noch was gesehen? 0228 4007 111. Gute und vor allem sichere Fahrt euch.
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4: 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Schön, dass ihr dabei seid an diesem wunderschönen Dienstagabend in einer kurzen Woche. Ich muss heute den ganzen Tag schon strahlen. Es ist wirklich Wahnsinn. Jetzt gibt's Beyoncé, Texas Hold'em und danach extra 90er von Janet Jackson, Together Again. Hier bei Radio Bonn-Rhein-Sieg.

0: 18.17 Uhr ist es. Hier ist Radio Bonn Rhein-Sieg und Verkehr. Das ist das Thema in Bonn und es wird ja gefühlt von Jahr zu Jahr auch schlimmer. Heute soll ein erster Schritt in die richtige Richtung passieren. Die IHK Bonn und auch die Stadt wollen sich heute für ein gemeinsames Verkehrskonzept aussprechen. Unser Radio Bonn Rhein-Sieg-Reporter Markus Krämer war dabei.
1: Ja, Anthony, hier heute bei der IHK in Bonn hat sich heute Nachmittag wirklich alles, was Rang und Namen hat, in Bonn versammelt. Aus der Wirtschaft sind Leute hier, natürlich von der Handelskammer, auch von der Kreishandwerkerschaft, von der Technischen Hochschule aus Köln sind Vertreter hier und natürlich auch der Oberbürgermeister, denn es geht um das eine große Thema hier in Bonn bei uns und zwar um das Thema Verkehr. Es ist ja schon seit Jahren bei uns immer wieder auch ein politisches Thema. Es war ein großes Wahlkampfthema für Guido Deus, der jetzt hier auch gleich sprechen wird. Und es geht um das große ganze Verkehrskonzept. Ich habe mir hier gerade die längere Präsentation auch angehört. Hier sind verschiedene Experten, die sich wirklich bestens auskennen. Und es geht darum, einfach ein gemeinsames, großes, regionales Verkehrskonzept auf die Beine zu stellen. Natürlich vertritt hier die IHK die Interessen der Betriebe, der Wirtschaft, der Handwerker. Und die sagen, es ist gerade wirklich sehr dramatisch. Ich sage nur Stichwort Nordbrücke, das ist nur eins von vielen, vielen Problemen hier bei uns in der Stadt oder auch in der Region. Und die Forderung ist ganz klar, man muss den Verkehr, man muss das Verkehrskonzept eben überregional denken. Nicht nur jeder für sich, sondern alle gemeinsam dafür sorgen, dass eben der Verkehr in Bonn, in der Region, im Rhein-Sieg-Kreis und darüber hinaus entlastet wird. Die wollen alle ihre Interessen einfach vertreten, wollen sagen, hier Leute, es muss etwas passieren, es muss sich verbessern. Die Situation ist so schlecht, so schlimm, nicht nur für die ganzen Autofahrer natürlich, sondern auch eben für die Betriebe, für die Handwerker, für den Lieferverkehr. Man will einfach groß denken und aufhören, sich im Klein-Klein zu verlieren.
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1: Mit Katrin Meyer-Sebastian. Guten Abend. Bei einem Busunglück in Belgien sind 4 Menschen ums Leben gekommen. Laut den Behörden handelt es sich bei den Opfern um 2 Kinder, einen Betreuer und den Fahrer. 5 weitere Kinder wurden demnach verletzt. Der Schulbus war heute früh mit einem Zug zusammengeprallt. Der Drogenbeauftragte der Bundesregierung Streeck hat sich dafür ausgesprochen, den Einstieg ins Rauchen zu erschweren. Anlass ist eine Umfrage, wonach fast jeder 10. Jugendliche zwischen 12 und 17 zumindest gelegentlich raucht. Ein deutlicher Anstieg im Vergleich zu 2021. Und jetzt das Wichtigste von hier. In Bonn-Hochkreuz musste eine Bahn gestern Abend plötzlich notbremsen. 3 Menschen wurden verletzt. Jetzt sucht die Bonner Polizei nach den Verursachern des Unfalls, nach 2 Jugendlichen. Die Bahn der Linie 16 war gegen 18 Uhr auf dem Weg nach Köln-Niehl. Nach ihrem Halt an der Hochkreuzallee an der B9 in Godesberg fuhr der Fahrer gerade wieder an, als 2 Personen noch schnell bei Rot den Fußgängerübergang der Gleise benutzten. Um einen Unfall zu verhindern, leitete der Straßenbahnfahrer sofort die Notbremsung ein. 3 Fahrgäste in der Bahn wurden verletzt. 2 von ihnen kamen ins Krankenhaus. Die Gesuchten konnte danach niemand näher beschreiben. Nur so viel, sie sollen etwa 11 bis 13 Jahre alt gewesen sein. Die Bonner Polizei hofft jetzt auf Hinweise. Wenn die Temperaturen draußen wieder steigen, stellen viele Cafés und Restaurants ihre Tische und Stühle nach draußen und genau dafür zahlen die Gastrobetriebe in den NRW-Städten unterschiedlich viel. Der Bund der Steuerzahler hat die sogenannten Terrassengebühren in den 30 größten Städten verglichen. Benedikt Schockenhoff aus dem Radio Bonn Rhein-Sieg News-Team.
2: Die fallen an, wenn Wirte für ihre Außengastro öffentliche Flächen nutzen. Das Ergebnis? Nirgendwo sind die Gebühren für eine 25 Quadratmeter Terrasse in zentraler Lage höher als in Bonn. Für 5 Monate würden hier mehr als 1.800 Euro fällig. Zum Vergleich, in Mülheim sind es weniger als 150, in Bottrop gut 210 Euro. Die Stadt Krefeld verzichtet bis 2030 sogar komplett auf Terrassengebühren.
1: Sie tragen nämlich entscheidend zur Attraktivität der Innenstädte bei, betont der Steuerzahlerbund. Ein Verzicht auf diese Einnahmen könne also die Gastronomie stärken und die Verwaltungen entlasten. Viele strahlende Gesichter heute Nachmittag auf dem Bonner Venusberg. Das neue hochmoderne Herzzentrum der Bonner Uniklinik ist mit einem großen Festakt feierlich eröffnet worden. Dabei ist es schon seit Januar im Betrieb. Es gilt seitdem als eine der modernsten Einrichtungen für Herzmedizin in Europa. Kardiologie und Herzchirurgie sind aus ihren teils veralteten Räumen ausgezogen und jetzt erstmals unter einem Dach vereint. Auch Wissenschaftsministerin Brandes war heute Nachmittag dabei. Sie sagte, das Herzzentrum ermögliche die Behandlung von Herz-Kreislauf-Erkrankungen auf Weltniveau. Der Umbau hat über 6 Jahre gedauert und rund 235 Millionen Euro gekostet. Es gibt hier jetzt 6 Herzkatheterlabore, 3 herzchirurgische OP-Säle, 3 Hybrid-OPs, fast 200 Betten und ein eigenes Herz-MRT. 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
3: Das gibt's nochmal von unserem Wettermann Carsten Brandt.
4: Anthony, hallo, klasse Aussichten. Die Nacht warm, sommerlich, hochsommerlich, teilweise tropisch in der Bonner Innenstadt beispielsweise. Morgen dann bis zu 28 Grad angenehm.
3: Aktuell 30,5 haben wir stehen in Windekhorst und 28,7 in der Bonner Nordstadt. Der ausführlichste Verkehrsservice für Bonn und den Rhein-Sieg-Kreis. Warnmeldung A565 Richtung Bonn im Dreieck Bonn-Nord-Ost in der Überleitung zur A59 Richtung Bonn. Gefahr durch eine ungesicherte Unfallstelle. Denkt unbedingt an die Rettungsgasse. B42 Richtung Koblenz zwischen Königswinter und Bad Honnef-Rhöndorf. Auch hier Gefahr nach einem Unfall. Und die A4 Richtung Aachen. Aktuell unser einziger Stau zwischen Kreuz Köln-Gremberg und Köln-Eifeltor. 5 Kilometer Stockzier. Blitze haben wir stehen. St. Augustin-Schmerbruch auf der Pleistalstraße in Richtung Birlinghofen. Meldet der Rainer. Danke dafür. Und wenn ihr noch was gesehen habt, gibt's gerne durch. 0228 4007 111. Gute und vor allem sichere Fahrt euch allen.
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3: Und im extra 90er jetzt für euch. Für mich guter Laune-Song. MC Hammer, Can't Touch This. Can't touch this.

0: Und auch heute an diesem Dienstag extra Programm für euch.
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0: Da gibt's heute das Salzstreuer-Magazin von den 17. Tags-Adventisten der Adventgemeinden aus Bonn und dem Rhein-Sieg-Kreis. Wie ihr das kennt, wird euch Pastor Werner Jelinek durch die Sendung führen mit verschiedenen Themen. Ich wünsche euch ganz viel Spaß beim Reinhören.

0: Und klar, wenn draußen das Wetter so mitspielt, dann sind viele gedanklich schon wieder in Richtung Urlaub unterwegs. Und da gibt es aktuell eine Trendentwicklung. Der aktuelle Reisetrend sind Kreuzfahrten. Die Zahl der Kreuzfahrtgäste in Deutschland ist im vergangenen Jahr auf einen Rekord gestiegen. Rund 1,5 Millionen Urlauber starteten eine Hochseekreuzfahrt von einem deutschen Hafen aus. Viele von euch haben vielleicht Lust, das auch mal auszuprobieren. Wir geben euch einen Überblick, was es da alles gibt. Zusammen mit dem Kollegen Thorsten Ortmann. Thorsten, Kreuzfahrt ist nicht gleich Kreuzfahrt. Da hat sich inzwischen auch eine Menge getan.
1: Ja, es gibt natürlich die klassischen Hochseekreuzfahrten, große Schiffe, viele Restaurants, Shows und Unterhaltung, also schwimmende Hotels. Aber daneben gibt es immer mehr Angebote, die sich an ein spezielles Publikum richten. Also für Familien, für Leute, die Ruhe oder Abenteuer und Action suchen, für Singles, Alleinreisende oder für Naturliebhaber und Entdecker. Und es gibt Schiffe in jeder Größe von 400 bis zu 7500 Passagieren.
0: Und dann müssen wir auch sagen, es gibt diese ganz speziellen Konzertkreuzfahrten, die gerade total im Trend sind.
1: Ja, im Juni gibt es zum Beispiel die Festival Cruise auf der AIDA mit Malestar, Mia Julia, Clouseau und zahlreichen DJs. Die Andrea Berg Cruise startet dann im September und im Oktober sticht die Full Metal Cruise in See. Europas größte Heavy Metal Kreuzfahrt. Oder das Kontrastprogramm im Herbst auf der AIDA, die Schlager Cruise mit Howard Carpendale, Maite Kelly und Beatrice Egli. Ein ähnliches Format gibt es dann auch auf dem Schlagerliner 4 von Mein Schiff. Das wäre dann was für alle Modern Talking Fans, denn da tritt nämlich Thomas Anders an Bord auf.
0: Und dann lass uns nochmal auf die großen Anbieter schauen. Da gibt es ja AIDA, Mein Schiff und MSC Cruises. Was sind da so die Unterschiede?
1: Ja, auf der AIDA und Mein Schiff wird Deutsch gesprochen und die beiden unterscheiden sich auch im Restaurantkonzept, sagt Experte Matthias Mohr.
2: Beim größten Anbieter AIDA ist es so, dass ich in erster Linie mein Abendessen zum Beispiel in Buffet-Restaurants zu mir nehme. Das ist natürlich dann ein anderes Flair, als wenn ich jetzt beim zweiten auf dem deutschen Markt, also bei Mein Schiff, wenn ich da nun abends esse, da bin ich dann in einem Restaurant mit Bedienung, bekomme 5 Gänge am Platz serviert. So. Ja, das hat schon so einen anderen Charakter.
1: Übrigens, für Einsteiger empfiehlt er, die erste Kreuzfahrt über ein spezialisiertes Reisebüro zu buchen, weil es eben doch ein bisschen komplexer ist als ein Hotelurlaub.
0: Also, dann seid ihr jetzt rundum informiert über den Reisetrend Kreuzfahrten.

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1: Mit Christian Böder, guten Abend. Im Ukraine-Krieg droht die Lage wieder zu eskalieren. Russland hat der Ukraine mit dem Einsatz von Massenvernichtungswaffen gedroht. Der Chef des russischen Parlaments, Volodin, sagte, wenn die russische Zivilbevölkerung angegriffen würde, könnte das dazu führen, dass Russland eine Waffe einsetzt, die, Zitat, von niemandem mehr eine Spur übrig lasse. Das hat das russische Unterhaus, die Staatsduma, vermelden lassen. Zur Lage berichtet André Ballin aus Moskau.
2: Auslöser der martialischen Drohung ist ein Angriff des Kiewer Militärs auf ein Wohnheim im von Russland kontrollierten Teil der Ostukraine. Dabei waren mehr als 20 Menschen ums Leben gekommen. Russland hat schon mit schweren Angriffen auf Kiew selbst reagiert, unter anderem mit einer neuen Mittelstreckenrakete. Doch damit will es die russische Führung nicht bewenden lassen. Das Außenministerium drohte mit weiteren Attacken, nun der Parlamentschef sogar mit Massenvernichtungswaffen. Die zunehmenden russischen Probleme an der Front dürften wohl ein Grund für die Eskalation sein.
1: Und das sind weitere Nachrichten, kompakt zusammengefasst. Die EU-Mitgliedsländer wollen morgen Vormittag über die Umsetzung des Zolldeals mit den Vereinigten Staaten aus dem vergangenen Jahr entscheiden. Der Kompromiss mit dem Europaparlament sieht vor, dass europäische Zölle auf US-Industriewaren abgeschafft werden, wie das auch mit US-Präsident Trump vereinbart worden war. Die Regelung soll bis Ende 2029 gelten oder endet früher, sollte die Trump-Regierung neue Zölle verhängen. Vor der Küste des Omans auf der arabischen Halbinsel ist ein Tanker nach einem mutmaßlichen iranischen Angriff leckgeschlagen. Die Besatzung sei in Sicherheit, es sei aber Treibstoff ausgetreten und ins Meer geströmt, heißt es von der britischen Behörde für die Sicherheit der Handelsschifffahrt. Für den Angriff könnte ein Drohnenboot oder eine Haftmine genutzt worden sein. Seit Beginn des Irankriegs sind schon mehrfach Schiffe in der Straße von Hormuz und angrenzenden Gewässern angegriffen worden. Die aktuelle Hitzewelle hat in Deutschland laut deutschem Wetterdienst heute ihren Höhepunkt erreicht. In Frankreich wird das noch ein paar Tage dauern. Dort sind im Zusammenhang mit der extremen Wärme schon 7 Menschen ums Leben gekommen. In einigen Regionen des Landes gilt aktuell Warnstufe Orange, weil die Temperaturen noch bis 36 Grad hochgehen können. Auch aus Großbritannien werden Rekordhitzewerte gemeldet. Der SC Paderborn hat gestern schon vorgemacht, wie es gehen kann. Heute will auch Drittligist Rot-Weiß Essen nachziehen. Die Essener müssen im Relegationsrückspiel bei Greuther Fürth ran. Und die Ausgangslage ist gut nach dem 1:0-Sieg im Hinspiel. Danny Hoppe hat den Ausblick aufs Spiel.
3: Die Essener kommen mit viel Selbstvertrauen und knapp 2300 Fans im Rücken nach Franken. Und auf die setzt RWE-Trainer Uwe Koschinat auch. Man werde die Hafenstraße nach Fürth tragen, sagt er. Das große Ziel ist natürlich die lang ersehnte Rückkehr in die zweite Liga und Koschinat hat schon angekündigt, dass sein Team auch in Fürth mutig spielen wird. Die Franken, die ewige Tabelle der zweiten Bundesliga anführen, dürften ebenfalls von Anfang an versuchen, Druck zu machen. Aufpassen müssen die Essener vor allem auf Noel Futkoy. Mit 19 Treffern ist er in dieser Saison Torschützenkönig der zweiten Liga geworden. Den muss RWE auf jeden Fall in den Griff bekommen.
1: Das waren die Nachrichten mit Christian Böder.
4: Das Wetter. Wunderschönes Wetter haben wir weiterhin die ganze Woche über. Viel Sonne mit dabei, Temperaturen über 30 Grad. Und das Ende ist erstmal nicht in Sicht. Es bleibt die ganze Woche über richtig, richtig schön. Also alle Pläne, die ihr habt, könnt ihr nach draußen verlegen. Sogar die Nacht heute ein bisschen wärmer, als wir das jetzt in den letzten Nächten hätten. Aber wir gehen noch unter die 20-Grad-Marke. Also tropische Nächte sind es dann doch noch nicht. Und der ausführlichste Verkehrsservice für Bonn und den Rhein-Sieg-Kreis. Der startet mit einer Warnmeldung B42 Richtung Koblenz. Vorsicht zwischen Königswinter und Bad Honnef-Rhöndorf. Hier Gefahr nach einem Unfall. A4 Richtung Aachen zwischen Kreuz Köln-Gremberg und Köln-Eiffeltor. Stockender Verkehr. Hier dauert es aktuell 10 Minuten länger. Und auf der A555 Richtung Köln zwischen Rodenkirchen und Kreuz Köln-Süd 1 Kilometer Stau. Kommt gut und sicher in den Feierabend.
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4: Einen wunderschönen Dienstagabend euch allen. Die kurze Woche, der erste Arbeitstag ist auch schon geschafft. Schön, dass ihr dabei seid. Jetzt gibt's viel Musik für euren Sommerabend.

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0: Gestern Abend sind sie verliehen worden, die American Music Awards. The AMAs sind in neue Hände gekommen und wurden in Los Angeles diese Nacht verliehen. Der größte Musikpreis der Welt quasi, nach dem Grammy wahrscheinlich, bei dem ausschließlich die Fanvotings zählen. Annick Manoukian aus der Musikredaktion. Meist Nominierte war ja Taylor Swift. Hat sie denn auch am meisten abgeräumt?
1: Nee, leider nicht. Und wegen Hochzeitsvorbereitungen war sie auch noch nicht mal anwesend. Stattdessen waren unter anderem das hier die Gewinner des

0: Sabrina Carpenter, BTS, Summer, alle haben jeweils 3 Awards gewonnen und das auch noch in den wichtigsten Kategorien. BTS sind zum Beispiel Künstler des Jahres. Sabrina Carpenter hat für Manchild den Award für das Album des Jahres bekommen. Und eine große Ehre gab es auch noch für diesen Song. Golden von Huntrix ist der Song des Jahres geworden und hat sich damit gegen The Fate of Ophelia von Taylor Swift durchgesetzt.
1: Also, das waren die Abräumer des Abends. Was war so die größte Überraschung?
0: Auf jeden Fall die Black Eyed Peas. Frontfrau Fergie ist ja 2017 ausgestiegen, aber bei den American Music Awards, da waren sie wieder alle zusammen da und haben dann in der Kategorie Bester Throwback Song gewonnen mit Rock That Body von 2009. Im Publikum gab es Standing Ovations, als alle auf der Bühne standen, Händchen haltend, und das war auch für Fergie sehr emotional.
2: What a moment, what a moment.
1: Schöne Momente also bei den American Music Awards, außer für Taylor Swift, die ist leider leer ausgegangen, aber mit der anstehenden Hochzeit hat sie ja was, worauf sie sich freuen kann.

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1: Mit Katrin Meyer-Sebastian. Guten Abend. Am Bonner Hauptbahnhof hat sich das Wegbier erledigt, denn von heute an gilt ein Alkoholkonsumverbot. Und das heißt, im gesamten Bereich des Bonner Hauptbahnhofs ist das Trinken von Alkohol verboten, außer in den Restaurants oder Gastrobetrieben. Das hat die Deutsche Bahn heute verkündet. Wer sich zum Beispiel an einem Kiosk eine Dose Bier kauft, muss die dann im Bahnhof und an den Gleisen ungeöffnet lassen. Schon seit April gilt ein solches Verbot in Köln. Heute sind die Bahnhöfe in Düsseldorf, Duisburg, Essen, Dortmund und Münster dazu gekommen und eben auch in Bonn. Die Bahn kündigt auch Kontrollen an, zusammen mit der Bundespolizei. Wer dann künftig hier Alkohol trinkt, kann einen Platzverweis bekommen oder sogar ein Hausverbot am Hauptbahnhof. Es war eine Hiobsbotschaft für viele Autofahrer im Radio Bonn-Rhein-Sieg-Land und ab heute ist es soweit. Wegen Bauarbeiten an einer Brücke gibt es massive Einschränkungen am Autobahnkreuz Bonn-Siegburg. Das hat die Autobahn GmbH mitgeteilt. Auf der A3 ist es in Fahrtrichtung Frankfurt nicht mehr möglich, im Kreuz auf die A560 Richtung St. Augustin oder Hennef abzufahren. Außerdem kann man auch nicht aus Hennef kommend auf die A3 Richtung Oberhausen abbiegen. Die A3 ist zwischen dem Kreuz Bonn-Siegburg und Lohmar außerdem in beiden Fahrtrichtungen nur noch zweispurig. Alle Maßnahmen sollen wohl bis Mitte nächsten Jahres dauern. So lange nämlich laufen die Brückenarbeiten aller Voraussicht nach. Umleitungen sind aber immerhin ausgeschildert. Und dann gab es heute noch diese wichtige Botschaft. Bioabfälle sind mehr als nur Müll. Sie sind nämlich ein wichtiger Rohstoff. Darauf hat die Abfallwirtschaft im Radio Bonn-Rhein-Sieg-Land heute am Tag der Biotonne aufmerksam gemacht. Denn aus Biomüll könne Biogas werden und daraus schließlich Strom. Das passiert im Radio Bonn-Rhein-Sieg-Land beispielsweise in der Kompostierungsanlage der RSAG. Da kommt genug Bio- und Grünabfall zusammen, um etwa 1300 Haushalte im Radio Bonn-Rhein-Sieg-Land ein Jahr lang mit Strom zu versorgen. Außerdem kann Biomüll zu Dünger verarbeitet werden und das sei ökologischer als die häufig importierten Kunstdünger. In die Biotonne dürfen Obst- und Gemüsereste zum Beispiel, Kaffeesatz, Eierschalen oder Speisereste, aber auf keinen Fall Plastik. Und das war der Tag im Radio Bonn-Rhein-Sieg-Land. Schönen Feierabend wünsche ich. Die nächste Ausgabe der Lokalnachrichten gibt es hier morgen früh um 5.30 Uhr mit meinem Kollegen Christoph Münch.
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2: Einen wunderschönen Sommerabend euch allen. Genießt die Temperaturen, genießt das schöne Wetter, setzt euch raus, holt euch auch ein Eis. Abends um 7:30 kann man das mal machen.

0: Und zum Start in diese kurze Arbeitswoche hat TV-Tipper Sven Javorek was Lustiges für euch mit Hitler.
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0: Denn wie wir alle wissen, schon Charlie Chaplin hat sich über den Führer lustig gemacht. Zuletzt wurde Hitler in Jojo Rabbit durch den Kakao gezogen. Und heute Abend gibt es die Auferstehung in Er ist wieder da.
2: Gestatten, Hitler, ich bin wieder da. Und ich gehe jetzt erstmal zum Plasberg in die Talkshow.
3: Wie möchten Sie heute Abend von mir angesprochen werden?
4: Herr Hitler würde mir genügen.
2: Adolf Hitler erwacht plötzlich und unerwartet in Berlin der Jetztzeit, sieht aus wie damals und muss sich in der neuen Welt erstmal zurechtfinden. Von vielem, was er da sieht, ist er geschockt. Das hatte er sich ja so damals nicht gedacht. Und so hält er weiter an seinem Plan fest, die Weltherrschaft zu erringen. Besonderer Clou, es wird nicht nur mit Schauspielern gedreht, sondern Regisseur David Wendt konfrontiert Leute auf der Straße mit Adolf Hitler. Daraus ergeben sich einige Situationen, die zeigen, ja, welche Geisteshaltung manche haben. Das ist natürlich ein Vorführen, man kennt das noch viel krasser aus den Borat-Filmen. Es ist aber oft auch einfach nur lustig, wenn Hitler zum Beispiel Autoscooter fährt, einen Computer zum ersten Mal sieht oder wenn er auch die Natur genießt.
5: Ist das schön.
2: Und dann seinen Coffee-to-go-Becher auf die Wiese wirft. Alles passt im Film, die Idee, die Umsetzung, der Hauptdarsteller, der in seiner Vorbereitung selbst zu Hause im Hitler-Duktus gesprochen hat, selbst Kochrezepte. Die Frage, ob man Hitler so persiflieren darf, ist zum Kinostart hinreichend gestellt worden. Klare Antwort des Führers.
5: Man darf nicht nur, man muss.
2: Damit ist alles gesagt. Er ist wieder da. Ein ganz ungewöhnlicher, sehr guter deutscher Film.
0: Die etwas andere Geschichtsstunde kommt heute um 20.15 Uhr bei Kabel 1 oder zum Stream jederzeit bei Joyn und HBO Max.

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0: Das war's dann auch von mir, Anthony Robbins hier bei Radio Bonn Rhein-Sieg. Ich versuche jetzt noch die letzten freien Plätze in dem Biergarten aufzusuchen und werde da den Abend entspannt ausklingen lassen. Ich hoffe, ihr habt ähnlich schöne Pläne oder könnt einfach den Luxus nutzen, dass ihr einen Balkon, eine Terrasse habt, dann müsst ihr nicht irgendwo anders hin, sondern könnt das alles entspannt auch noch zu Hause tun. Wenn ihr wollt, hören wir uns morgen wieder ab 14 Uhr, dann starten wir wieder in den nächsten Sommerfeierabend, den wir in dieser Woche haben werden. Würde mich freuen, wenn ihr dabei seid. Macht's gut zusammen.
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2: Ich bin Babit Büchner. Die Europäische Union hat heute den Geschäftsträger der russischen Botschaft in Brüssel einbestellt. Ebenso bestellten Deutschland und andere EU-Länder den jeweiligen russischen Botschafter ein. Das Außenministerium schrieb auf der Plattform X, man habe Russland heute deutlich gemacht, dass Deutschland sich nicht einschüchtern lasse. Hintergrund sind Russlands Drohungen vor weiteren Angriffen in Kiew. Der Kreml hatte Ausländer und Diplomaten deshalb aufgefordert, die ukrainische Hauptstadt zu verlassen. Heute drohte Russland zudem mit dem Einsatz von Massenvernichtungswaffen.
3: Auslöser der martialischen Drohung ist ein Angriff des Kiewer Militärs auf ein Wohnheim im von Russland kontrollierten Teil der Ostukraine. Dabei waren mehr als 20 Menschen ums Leben gekommen. Russland hat schon mit schweren Angriffen auf Kiew selbst reagiert, unter anderem mit einer neuen Mittelstreckenrakete. Doch damit will es die russische Führung nicht bewenden lassen. Das Außenministerium drohte mit weiteren Attacken, nun der Parlamentschef sogar mit Massenvernichtungswaffen. Die zunehmenden russischen Probleme an der Front dürften wohl ein Grund für die Eskalation sein. Aus Moskau, André Berlin.
2: Bundesfamilienministerin Karin Prien will die Einkommensgrenze beim Elterngeld trotz Spardruck nicht antasten. Darin wolle sie nichts verändern, sagte sie im Deutschlandfunk.
4: Klartext von der zuständigen Ministerin. Die Rahmenbedingungen in Deutschland müssen Familien mehr Lust auf Kinder machen, das sagt Karin Prien. Sie würde sogar gerne die Mindest- und Höchstsummen beim Elterngeld anheben. Das sind in der Regel 65% des vorherigen Nettolohns, mindestens 300 und höchstens 1.800 Euro pro Monat. Diese Summen gelten übrigens unverändert schon seit 2007. Gespart werden sollte an anderer Stelle. Da nennt sie die Stichworte Partnerschaftlichkeit und Bezugsdauer. Aus Berlin, Thomas Thonfeld.
2: Seit mehr als 80 Tagen war das internationale Internet im Iran gesperrt. Nun funktioniert es teilweise wieder. Laut iranischen Medien hat die nationale Telekommunikationsgesellschaft den Zugang für alle privaten und geschäftlichen Kunden des Unternehmens über die Breitbandanschlüsse wiederhergestellt. Präsident Pezeshkian hatte zuvor die Freischaltung nach einer Entscheidung eines Sonderstabs angeordnet.
5: Das Wetter. Aktuell noch sehr angenehme Temperaturen in NRW, aber über die Nacht wird es langsam frischer. Die Werte gehen runter auf 11 bis 16 Grad, begleitet von einem leichten Wind. Morgen am Mittwoch dann wieder richtig viel Sonne und ein schön blauer Himmel bei maximal 28 Grad.
1: NRW Verkehr.
5: A3 Arnhem Richtung Oberhausen zwischen Dienstlaken Nord und Oberhausen-Holten, 3 Kilometer 12 Minuten. A40 Dortmund Richtung Essen zwischen Bochum-Wattenscheid West und Essen-Krai, 2 Kilometer 21 Minuten. A45 Dortmund Richtung Hagen zwischen Dortmund Süd und Schwerte-Ärgste, 3 Kilometer, Viertelstunde. A45 Hagen Richtung Gießen zwischen Meinerzhagen und Kreuz-Olpe Süd, 2 Kilometer, halbe Stunde on top. Und die A565 nach Meckenheim Richtung Bonn zwischen Kreuzborn Nord und Bonn-Beuel, 1 Kilometer, dauert da 12 Minuten länger. Euch allen unterwegs eine gute und sichere Fahrt.
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5: Hi zusammen, hier ist Leo Arrigi. Und wisst ihr, was immer gut ist? Selbstliebe. Ja? Darüber singt auch Kamrat immer und ständig, selbst und ständig. Ich spiele uns jetzt mit Hug Yourself, also sich selbst umarmen. Ich glaube, das ist an so einem Tag wie heute vielleicht auch fast angenehmer, als jemand anderem emotional in die Arme zu schließen. Also völlig schweißtriefend. Weiß ich nicht.

0: wenn das Wetter gut ist, geht's ja automatisch auch auf allerlei Treffen mit Freunden. Ne? Also keine Ahnung, die WG-Party, der launige Gartentreff oder die Grillrunde am See, ist ja wirklich alles dabei. Und vor allem ist da auch niemand sicher. Ne? Also ich habe mal ein bisschen nachgedacht, welche Leute ich auf solchen Zusammenkünften überhaupt nicht gerne treffen würde. Also Nummer 1. Der Ex-Freund deiner großen Schwester, der dir dann im Vollsuff gesteht, dass er eigentlich immer noch Gefühle für deine Schwester hegt und sie total geil findet, aber ja, also Sachen ändern sich halt. Nummer 2. Menschen, deren Lieblingsfilm Der Pate ist. Versteh mich bitte nicht falsch, also Der Pate, das ist ein wirklich großartiger Film, aber jeder, der dir das unaufgefordert erzählt und danach noch so ein paar lustige Fakten raushaut, ist und kann nur anstrengend sein. Und Nummer 3, einen schlecht gelaunten Matthias Schweighöfer. Ich meine, einen gut gelaunten, den wollen wir alle haben. Aber ein Matthias Schweighöfer, der einen richtig beschissenen Tag hatte und das auch total rauslässt, nee, also da hätte ich wirklich keinen Bock drauf.
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1: Das Wetter.
2: Noch angenehm mild draußen. Heute Abend in der Nacht sinken die Temperaturen langsam auf 16 bis 11 Grad. Dazu bleibt es meistens klar und leicht windig. Morgen am Mittwoch geht es dann sonnig weiter bei bis zu 28 Grad.
1: NRW Verkehr.
2: Mit der A1 Münster Richtung Osnabrück zwischen Flughafen Münster-Osnabrück und Ladbergen 1 Kilometer 5 Minuten. A3 Arnhem Richtung Oberhausen zwischen Dienstlaken Süd und Oberhausen-Holten 1 Kilometer 7 Minuten. A4 Aachen Richtung Köln zwischen Eschweiler West und Weißweiler. Dichter Verkehr 6 Minuten. A45 Dortmund Richtung Hagen zwischen Dortmund Süd und Schwerte Ärgste 3 Kilometer 16 Minuten. A45 Hagen Richtung Gießen zwischen Meinerzhagen und Olpe 3 Kilometer, dauert 33 Minuten länger. Und die A565 Meckenheim Richtung Bonn zwischen Kreuzborn Nord und Bonn-Beuel 1 Kilometer, dauert da 12 Minuten länger. Euch allen unterwegs eine gute und sichere Fahrt.

So, ich habe jetzt Musik von Dinoro und Gigi D'Agostino. In My Mind, der Song kam raus, weiß ich noch, da war ich in der Schule noch und da war so wirklich die Spitze der Coolness, auf den Steintisch-Tennisplatten in der Sonne zu liegen und dieses Lied laut auf einer unfassbar kleinen Bluetooth-Box abzuspielen, ja? Cooler ging's wirklich nicht. Liebe Grüße übrigens auch an alle, die gerade auf einer Steintisch-Tennisplatte liegen. Warum denn auch nicht? Ich bin Leo Arrighi.

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0: Freitag dreht Harry Styles Amsterdam auf links. Gab schon richtig Ärger, weil seine Bühne bei den Konzerten zu hoch ist und die erste Reihe, also die besten Plätze, nur auf eine gefühlt 3 Meter hohe schwarze Wand guckt. Ja. Atze Schröder selbst hat auch persönlichen Stress mit Harry, ja. Atzes Freundin ist nämlich allein zum Konzert gefahren und das beschert Atze einen Fiebertraum.
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3: Ja, nee, ist klar.
4: Ich hatte übrigens vorgestern einen Traum. Ich saß mit einem Kumpel zusammen in der Kneipe am Tisch. Auf der anderen Seite des Tisches saß Harry Styles und meine Perle war mit ihm am Knutschen. Was heißt Knutschen? Ihr volles Brett auf dem Schoß, Arme drum geschlungen, die ganze Nummer. Irgendwann setzen die ab und Harry geht seiner Wege. So, die Dicke guckt mich an und sagt, hoppala, da sind mir die Pferde wohl ein bisschen durchgegangen. Ich hab dann gesagt, Mann, naja, kann ja mal passieren. Alles im Traum, ne? Nicht, dass ihr das verwechselt. Alles im Traum. Jetzt hab ich Spatzel morgens von dem Traum erzählt und auch wie ich im Traum reagiert hab. Also, Mann, naja, kann ja mal passieren. Ey, Bub, war sie sauer, weil ich im Traum nicht total wütend auf sie war und ausgerastet bin. Das gibt's doch alles gar nicht mehr. So, heute Nacht werde ich mich rächen. Ich werde zurückträumen. Ich werde mal von Kylie Minogue träumen, ja. Mit allem drum und dran, ja. Ja, mal gucken, was dann passiert. Im Traum. Ja, wahrscheinlich sterbe ich. Verdammt, ich war doch noch so jung.
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1: Ich bin Babette Büchner. Nach Drohungen aus Moskau über einen massiven Angriff auf die ukrainische Hauptstadt Kiew haben die EU und die Bundesregierung russische Vertreter einbestellt. Eine Sprecherin der EU-Außenbeauftragten Kallas schrieb auf der Plattform X, der russische Aufruf an ausländische Staatsbürger und Diplomaten Kiew zu verlassen, stelle eine inakzeptable Eskalation dar. Ähnlich reagierte das Auswärtige Amt. Unterdessen drohte der russische Parlamentschef mit dem Einsatz von Massenvernichtungswaffen gegen die Ukraine. Donald Trumps Gesundheitszustand sorgt immer wieder für Spekulationen. Jetzt hat sich der US-Präsident einer turnusgemäßen ärztlichen Untersuchung unterzogen und danach von einem guten Ausgang geschwärmt. Alles sei perfekt verlaufen.
2: Es gehört hier in den USA zur politischen Routine, dass Präsidenten ihre Gesundheitschecks öffentlich machen. Das Weiße Haus mauert im Fall Trump aber besonders. Stets wird dem fast 80-Jährigen nach den Untersuchungen eine topfitte Konstitution bescheinigt, körperlich und geistig. Jegliche Fragen über geschwollene Beine, Blutergüsse an den Händen und Schläfrigkeit bei Konferenzen werden regelmäßig abgeschmettert und Symptome heruntergespielt. Das ist auch diesmal nicht anders. Auf dem Papier ist Trump fit wie ein Turnschuh. Aus den USA, Tina Eck.
1: Seit mehr als 80 Tagen war das internationale Internet im Iran gesperrt. Nun funktioniert es teilweise wieder.
3: Es war die längste landesweite Internetabschaltung in der jüngeren Geschichte des Irans. Unklar ist, ob die Wiederherstellung von Dauer sein wird. Iranische Medien haben die teilweise Aufhebung der Sperre nach rund 3 Monaten bestätigt. Einige Nutzer berichten, dass sie wieder Freunde und Familien im Ausland erreichen konnten. Andere sind allerdings immer noch offline, vor allem Nutzer mit mobilem Internet. Seit Kriegsbeginn Ende Februar hatte die Regierung den Zugang zum weltweiten Internet nahezu komplett lahmgelegt. David Riemer, Nachrichtenredaktion.
1: Kunden der Postbank müssen sich wegen Warnstreiks wieder auf Einschränkungen einstellen. Weil es in den Tarifverhandlungen keinen Fortschritt gibt, hat die Gewerkschaft Verdi für die nächsten Tage eine Ausweitung der Proteste angekündigt. Zunächst soll es morgen das Backoffice treffen. Ab Donnerstag sollen dann die Beschäftigten in den Postbankfilialen und Callcentern ihre Arbeit niederlegen.
4: Das Wetter. Draußen aktuell noch richtig angenehm warm bei uns in NRW. Richtung Nacht kühlt es dann langsam runter auf Temperaturen zwischen 11 und 16 Grad. Dazu weht stellenweise noch ein leichtes Lüftchen. Der Mittwoch wird dann fast eine Kopie von heute. Bisschen milder, nämlich bei maximal 28 Grad.
0: NRW Verkehr.
4: Mit der A4 Aachen Richtung Köln. Zwischen Eschweiler West und Weißweiler 1 Kilometer 13 Minuten. A4 Köln Richtung Aachen. Zwischen Köln-Eifeltor und Kreuzköln West 3 Kilometer 12 Minuten. A45 Dortmund Richtung Hagen zwischen Dortmund Süd und Schwerte-Ärgste 2 Kilometer 7 Minuten. A45 Hagen Richtung Gießen zwischen Meinerzhagen und Olpe 3 Kilometer 24 Minuten. Und die A565 Meckenheim Richtung Bonn zwischen Bonn-Auerberg und Bonn-Beuel dichter Verkehr. Da braucht ihr nochmal 8 Minuten länger. Euch allen unterwegs eine gute und sichere Fahrt.
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den Adventgemeinden aus Bonn und dem Rhein-Sieg-Kreis. Ich bin Ulrich Werner. Schönen guten Abend. Moment mal, heißt unsere heutige Sendung. In ihr geht es um die Tatsache, dass wir dermaleinst alle Schwestern und Brüder sein werden. Dann um Änderung durch Erneuerung unseres Sinnes. Dann, dass es nicht gut ist, dass der Mensch allein ist. Und letztlich, dass Gott sie über alles liebt. Hören Sie hierzu Pastor Werner Jelinek. 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Es lautet »Der bessere Weg zu einem neuen Leben« von E.G. 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Sie hören den Salzstreuer mit der besten Musik im Bürgerradio. Und jetzt Ranrik mit Running to the Light.

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1: Hier ist nicht Jude noch Grieche, hier ist nicht Sklave noch Freier, hier ist nicht Mann noch Frau, denn ihr seid allesamt einer in Christus Jesus. Ein Mann mit Sonnenbrille und dunklem Frack steht mit seiner Bassgeige vor der Lorenzkirche in Nürnberg. Ein junges Mädchen kommt näher und nimmt aus einer Stofftasche eine Blockflöte. Sie stellt sich vor dem Mann hin und stimmt mit ihrer Flöte eine bekannte Melodie von Ludwig van Beethoven an, Ode an die Freude. Der Mann stimmt mit seinem großen Instrument ein. Viele Menschen sind in der Fußgängerzone unterwegs, jeder in seinem eigenen Takt. Aus verschiedenen Ecken des Platzes strömen plötzlich Personen mit Instrumenten zusammen und stimmen in die Melodie ein. Ein Orchester mit rund 40 Personen entsteht und die bekannten Töne werden nun sogar durch einen Chor ergänzt, der sich hinter den Musikern aufgestellt hat. Freude, schöner Götterfunken, Tochter aus Elysium, wir betreten feuertrunken himmlische dein Heiligtum. Deine Zauber binden wieder, was die Mode streng geteilt. Alle Menschen werden Brüder, wo dein sanfter Flügel weilt. Mittlerweile haben sich einige hundert Menschen versammelt und lauschen mit erfreuten Gesichtern. Die Musik hat sie dem Konsumgetriebe der Fußgängerzone entrissen und auf eine Sehnsucht hingewiesen. Alle Menschen werden Brüder. Dieses Lied entzieht sich dem Kosten-Nutzen-Effekt. Es betont den Wert des Menschen und die Verbundenheit aller Völker. Es wertet damit auch jeden Zuhörer auf, egal wie viel er auf dem Konto hat und wie teuer seine Kleidung ist, die er an diesem Tag trägt. Berührt von der Sehnsucht, einander anzunehmen, spüren wir, dass es eine Verbundenheit gibt. Diesen Wunsch, dass doch alle Menschen Schwestern und Brüder werden, haben wir in unseren Herzen. Letztlich geht dieses Verlangen auf das verlorene Paradies zurück und weist auf das Zukünftige hin. Musik ist ein Hinweis auf diese tiefe Sehnsucht nach Erlösung und Verbundenheit. Die Bibel verspricht, dass wir eines Tages wirklich alle Schwestern und Brüder werden. Wir dürfen dabei sein, wenn wir uns unserem Vater im Himmel anvertrauen. Es ist ein Geschenk, denn nur durch Jesus Christus ist ewiges Leben erst wirklich möglich geworden. In ihm sind wir alle miteinander verbunden.

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1: Und stellt euch nicht dieser Welt gleich, sondern ändert euch durch Erneuerung eures Sinnes, damit ihr prüfen könnt, was Gottes Wille ist, nämlich das Gute und Wohlgefällige und Vollkommene. Wir wohnen nicht mehr wie unsere Großeltern. Unsere Wohnungen sind gemessen an den ihren Paläste, ausgestattet mit viel Komfort und Technik. Wir laufen nicht mehr wie einst die Wanderburschen. Ein Sträußchen am Hute, den Stab in der Hand, zieht einsam der Wanderer von Land zu Land. Stattdessen halten wir das Lenkrad in der Hand und rasen mit hoher Geschwindigkeit durch die Lande. Wir schreiben nicht mehr mit einem Griffel auf Tontafeln oder mit einem Federkiel auf Papier. Wir sitzen am Computer und tippen unsere Mitteilungen, die wir dann anschließend feinsäuberlich ausdrucken können. Wir reden nicht mehr von Angesicht zu Angesicht, wir telefonieren oder schicken uns Sprachnachrichten. Der Gesprächspartner kann in einem anderen Erdteil wohnen und dennoch unsere Rede deutlich hören. Unsere Welt hat sich in kurzer Zeit gewaltig verändert. Aber hat sich auch der Mensch, der heute so ganz anders lebt, in seinem Wesen verändert? Unser Bibeltext spricht von einer Veränderung des Sinnes. Die täglichen Nachrichten machen uns bewusst, wie dringend wir diese Veränderung brauchen. Ich lebe nicht mehr wie meine Eltern und Großeltern. Auch mein Leben befindet sich im Wandel. Doch prüfe ich noch, ob diese Veränderungen den guten, wohlgefälligen Gotteswillen entsprechen? Alle sind schuldig geworden und haben die Herrlichkeit verloren, in der Gott den Menschen ursprünglich geschaffen hatte. Der Bauer, der einst auf seinem Esel ritt, war ebenso unvollkommen wie der feine Herr, der heute in seinem Auto sitzt. Unser Wohnen, Laufen, Schreiben, Reden, all diese äußeren Veränderungen haben nicht an dieser Wahrheit gerüttelt. Wir sind immer noch Sünder und bedürfen der Erneuerung unseres Sinnes. Jesus bietet sie deshalb jedem Einzelnen an, so dass ich getrost dem Psalm 143 zustimme. Lehre mich, deinen Willen zu tun, denn du bist mein Gott. Dein guter Geist führe mich auf einem sicheren Weg.

0: Hier ist der Salzstreuer der Adventgemeinden aus Bonn und dem Rhein-Sieg-Kreis, der Freikirche des siebten Tags-Adventisten, mit Moment mal und Pastor Werner Jelinek.
1: Gott, der Herr, sagte, es ist nicht gut, dass der Mensch allein ist. Ich will ihm jemanden zur Seite stellen, der zu ihm passt. Alle 11 Minuten verliebt sich ein Single über unsere Vermittlung. So lautet das Motto einer Partneragentur. In paradiesischen Zeiten war Gott der Partnervermittler Nummer 1. Die Bibel berichtet, wie Gott dem Menschen etwas aus der Seite nahm, um daraus ein Gegenüber zu schaffen. Auf sich allein gestellt ist der Mensch nicht komplett. Im Miteinander wird er vollständig. Ein Mensch braucht jemanden, dem er sich widmen kann. Einen Mann, eine Frau, einen Freund, eine Freundin, ein Gegenüber, an dem man sich reiben und schärfen kann. Menschen zum Lieben und Trösten, zum Geliebt und Getröstet werden. Schon die ersten Bibelseiten offenbaren viel über den Menschen und seine Sehnsucht nach Nähe und Halt. Aber auch in der Bibel dauerte es nicht lange, bis es zwischen Adam und Eva und ihren Nachkommen ordentlich knallt. Auch diese Erfahrung zieht sich durch alle Zeiten. Wir können nicht ohne einander, aber auch nicht immer miteinander. Es geht nie lange ohne Versagen und Schuld. Und sei es anfangs noch so paradiesisch, ruckzuck ist man jenseits von Eden. Und dann malen die alten biblischen Worte ein schönes Bild. Ihnen wurde bewusst, dass sie nackt waren. Die Erfahrung, nackt voreinander zu stehen, meint auch, von einem Gegenüber als die Person erkannt zu werden, die man wirklich ist, mit Ecken und Kanten und Schuld. Trotz all des Unperfekten schämt sich dieser jemand nicht für mich, sondern steht zu mir und bleibt an meiner Seite. In solchen Momenten erleben wir etwas von dem, wie miteinander gedacht ist. Nackt und ungeschminkt und alles andere als perfekt stehen wir vor unserem Gott. Ihm können wir nichts vormachen. Er hat uns ja gemacht und weiß, wie wir sind. Gott sieht sehr klar, was nicht gut ist, aber er schämt sich nicht für uns. Stattdessen sorgt er sich um uns Menschen. Unser Glaube basiert auf dem Gedanken, dass Gott uns trotz allem, was ungenügend ist, umsorgt. Weil er sich nicht nur alle 11 Minuten in uns verliebt, sondern von ewig her verliebt in uns ist und auf ewig bleibt. Darauf können wir vertrauen.

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2: Der Herr ist mir erschienen von ferne, ich habe dich je und je geliebt, darum habe ich dich zu mir gezogen aus lauter Güte. Vor mir liegt ein Bild, darauf sieht man ein achteckiges rotes Papier mit einem schwarzen Krakel. Wer braucht denn so etwas? Dazu lese ich etwas Sensationelles. Es ist eine Briefmarke, die British-Guayana 1 Cent Magenta von 1856. Sie gehört an den Anfang der Philatelie, der Briefmarkenkunde, und war im Besitz eines Sammlers. Am 17. Juni 2014 wurde sie von einem New Yorker Auktionshaus für 9,5 Millionen Dollar verkauft. Ich denke, was ist das für eine Summe für so ein Stück Papier? Nähme es jemand, würde es zerreißen, wäre alles vorbei. Aber so ist diese Briefmarke die teuerste aller Zeiten. Und war es bereits bei vorausgegangenen Auktionen, auf denen sie versteigert wurde. Wir kennen einen Gebrauchswert, einen Materialwert und einen Sammlerwert. Das können sehr unterschiedliche Größen sein. Der Gebrauchswert wird von der Stückzahl und der praktischen Einsetzbarkeit bestimmt. Der Materialwert hängt von den Stoffen ab, aus denen eine Sache besteht. Und der Sammlerwert entsteht aus der Wertschätzung von Sammlern. Wie hoch ist der Wert eines Menschen? Man errechnete, dass der Materialwert ca. 3 Dollar beträgt. Unser marktwirtschaftlich orientiertes System weist leider einem Spitzenfußballer deutlich mehr Wert zu als einem Langläufer. Und ein kranker Mensch gilt als Kostenverursacher. Wie unfassbar, dass im Vergleich dazu ein kleines Stück Papier, etwa einen Quadratzentimeter groß, 9,5 Millionen Dollar wert sein soll. Dabei ist der Mensch doch viel größer und nützlicher als jedes Papierstück. In der Bibel schlage ich unseren Eingangstext aus Jeremia auf, in dem Gott uns zuspricht. Ich habe dich je und je geliebt, darum habe ich dich zu mir gezogen aus lauter Güte. In Gottes Augen sind wir kein Wegwerfprodukt. Er schätzt uns über alles. Dafür hat er das Beste gegeben, sich selbst. Auch wenn wir von Menschen nicht immer die Wertschätzung erfahren, die wir uns wünschen, dürfen wir wissen, Gott will mich so, wie ich bin. Er liebt mich über alles. Gott schenke uns, dass uns dieser Fakt durchs Leben trägt. Gott liebt mich mehr als jede Briefmarke von ihrem Sammler geliebt wird.

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1: Und hier noch einmal die Salzstreuer-Telefonnummer 022 08 75 79 960. Ulrich Werner und
0: Christine Werner für das Salzstreuer-Magazin.

Salzstreuer aktuell. Seit einigen Jahren veranstaltet die Adventgemeinde Bonn mit Erlaubnis der Stadt Bonn in der Fußgängerzone der Poststraße, das heißt zwischen Hauptbahnhof und Münsterplatz, einen Büchertisch. Hier kann jeder Passant kostenlos christliche Bücher, Zeitschriften, Traktate, Gutscheinkarten für Bibelfernkurse und Einladungen für Gemeindeveranstaltungen mitnehmen. Unter dem Motto, wie Jesus es seinen Aposteln sagte, als er sie aussandte, die frohe Botschaft zu verkündigen, umsonst habt ihr es empfangen, umsonst gebt es auch, wird diese Arbeit getan. Jeweils mittwochs, das heißt also morgen, werden wieder in der Fußgängerzone der Poststraße zwischen Hauptbahnhof und Münsterplatz kostenlos Bücher verteilt. Und zwar zwischen 16 und 19 Uhr. Ulrich Werner für das Salzsteuermagazin.

hören den Salzstreuer der Adventgemeinden aus Bonn und dem Rhein-Sieg-Kreis, der Freikirche des Siebenten-Tags-Adventisten. Ob der nachfolgende Song »Igor« von Heinz Rudolf Kunze jemals von Wladimir Putin, dem Präsidenten der Russischen Föderation, gehört wird, weiß ich nicht. Aber den Salzstreuer hat dieser Songtext sehr berührt. Wie sagte Jesus in seiner sogenannten Bergpredigt unter anderem: »Selig sind die Friedfertigen, denn sie werden Gottes Kinder heißen.« Und jetzt der Song von Heinz Rudolf Kunze, »Igor« aus St. Petersburg.

von den Adventgemeinden in Bonn und dem Rhein-Sieg-Kreis mit der Sendung Moment mal und Pastor Werner Jelinek. 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Näheres über die Freikirche der Siebenten-Tags-Adventisten und ihre Veranstaltungen erfahren Sie im Internet unter bonn.adventisten.de und das Programm des Salzstreuers unter bonn.adventisten.de/angebote/radio-salzstreuer. Oder über das Salzstreuertelefon unter 02208 und dann die 75 79 960. Natürlich sind Sie auch herzlich eingeladen zu unserem Gottesdienst. Jeden Samstag von 9.30 Uhr bis 12 Uhr im Haus der Adventhoffnung Marflach 12 in Bonn. Das ist auf der Südseite des Hofgartens der Universität Bonn. Russischsprachiger Gottesdienst ist jeden Samstag ab 13.30 Uhr an gleicher Stelle. 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Im Bürgerradio auf Radio Bonn-Rhein-Sieg. Fragen zur Sendung als E-Mail unter bürgerradio@radiobonn.de. Mein Name ist Ulrich Werner. Ich wünsche Ihnen noch einen guten Abend. Und jetzt Avicii mit Hey Brother. Und danach Mariah Carey mit Anytime You Need a Friend.

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1: Ich bin Diana Kramer. Der gesetzlichen Pflegeversicherung droht ein Milliardendefizit. Die Bundesregierung arbeitet deshalb an einer Reform. Nun ist eine weitere Erhöhung des Beitragssatzes für Kinderlose um 0,1 Prozentpunkte im Gespräch. Das wurde der dpa aus Koalitionskreisen bestätigt.
2: Kinderlose Versicherte ab 23 Jahren müssten dann einen Pflegebeitragssatz von 4,3% zahlen. Für versicherte Mütter und Väter würden die Sätze gleich bleiben, also bei 3,6% bei einem Kind und entsprechend kleineren Beiträgen bei mehr Kindern. Gesundheitsministerin Wagen wollte die Pläne nicht bestätigen, sondern kündigte ein Gesamtkonzept an. Das wünscht sich auch der Koalitionspartner SPD. Es sei legitim, unterschiedliche Stellschrauben zu diskutieren, das ersetze aber keine umfassende Reform, hieß es. Auch Verbände wünschen sich ein Gesamtkonzept und nicht nur kleine Anpassungen. Ursula Winkler, Nachrichtenredaktion.
1: Nach Drohungen aus Moskau über einen massiven Angriff auf die ukrainische Hauptstadt Kiew haben die EU und die Bundesregierung russische Vertreter einbestellt. Eine Sprecherin der EU-Außenbeauftragten Kaja Kallas schrieb auf der Plattform X, der russische Aufruf an ausländische Staatsbürger und Diplomaten, Kiew zu verlassen, stelle eine inakzeptable Eskalation dar. Unterdessen drohte der russische Parlamentschef mit dem Einsatz von Massenvernichtungswaffen gegen die Ukraine im Fall von Angriffen gegen die russische Zivilbevölkerung. Jugendliche in Deutschland rauchen wieder mehr. Laut Bundesinstitut für öffentliche Gesundheit konsumierte 2025 fast jeder Zehnte der 12- bis 17-Jährigen Nikotinprodukte. 2021 waren es noch gut 6%.
3: Vor allem Mehrweg-E-Zigaretten und Nikotinbeutel sind deutlich beliebter geworden, obwohl sie extrem ungesund sind und schnell abhängig machen. Der Sucht- und Drogenbeauftragte der Bundesregierung Streeck spricht von einem klaren Warnsignal. Nikotinprodukte sind für Jugendliche inzwischen leichter verfügbar. Deshalb fordert er strengere Regeln für Inhaltsstoffe, Aromen, Werbung und Verpackung. Laut Bundesinstitut für öffentliche Gesundheit sterben jedes Jahr rund 130.000 Menschen in Deutschland an den Folgen des Tabakkonsums. David Riemer, Berlin.
1: Mit mehr als 10.000 Fans hat der SC Paderborn auf dem Rathausplatz seinen Aufstieg in die Fußball-Bundesliga gefeiert. Am Tag nach dem 2:1-Sieg in der Relegation gegen den VfL Wolfsburg trug sich die Mannschaft auch ins Goldene Buch der Stadt ein.
4: Das Wetter. Aktuell noch sehr angenehme Temperaturen in NRW, aber über die Nacht wird es langsam frischer. Die Werte gehen runter auf 11 bis 16 Grad, begleitet von einem leichten Wind. Morgen am Mittwoch dann wieder richtig viel Sonne und ein schön blauer Himmel bei maximal 28 Grad.
0: NRW Verkehr.
4: Mit der A4 Aachen Richtung Köln. Zwischen Eschweiler West und Weißweiler 2 Kilometer, halbe Stunde obendrauf. A4 Aachen Richtung Köln. Zwischen Kreuzköln West und Köln-Eifeltor 2 Kilometer, dauert eine Viertelstunde länger. Auch eine Viertelstunde länger dauert es nochmal auf der A4 Köln Richtung Aachen zwischen Köln-Eifeltor und Kreuz-Köln-West. Ah, das ist einfach die Gegenrichtung. Da gibt's doch gar nicht. Also, da auch nochmal Viertelstunde obendrauf. Und die A565 Meckenheim Richtung Bonn zwischen Bonn-Auerberg und Bonn-Beuel. Dichter Verkehr 6 Minuten. Euch allen unterwegs eine gute und sichere Fahrt.
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4: Einen schönen Abend euch. Hier ist Leo Arigi im besten Mix. Ja, ich weiß gar nicht, ich habe das mitbekommen. Schlimme Nachricht, diese Schlagershow immer wieder sonntags geht in die letzte Runde nach mehr als 30 Jahren. Ach du liebe Zeit. Und so steht es ja auch in der Meldung, für die finale Staffel werden wieder prominente Gäste erwartet. Da können wir uns doch freuen. Vielleicht ja auch Nick Kershaw. Könnte doch dann da auch auftreten und Wouldn't It Be Good mal auf Deutsch singen, weil warum denn nicht? Wäre es nicht gut? Guck mal, mit so einem bayerischen Akzent hat das doch direkt was. Wäre es nicht gut, wenn wir beide irgendwie wieder zusammen wären? Hier ist das Original.

0: Schöne Nummer. Von Teddy Swims mag ich irgendwie total gerne. Mr. Know-It-All.
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0: Es ist doch wirklich traumhaftes Wetter. Oder was meint ihr? Jetzt auch am verlängerten Pfingstwochenende. Krasse Temperaturen und es soll ja so weitergehen. Ich freue mich persönlich. Und wir wollten natürlich auch bei euch mal herausfinden, was denn jetzt bei diesem Sommerwetter so abgeht.
2: Ganz lange Spaziergänge mit Kindern auf den Spielplatz. Endlich wieder.
3: Anbaden, schwimmen gehen mit meinen Schildkröten, in der Sonne sitzen, Picknick im Grünen auf der Wiese.
4: Auf die Blumen.
5: In den Biergarten sitzen und ein Bier trinken.
6: Ich freue mich am meisten drauf, auf Wiesen zu sitzen, mit meinen Freunden einfach ein bisschen rumzuhängen, Musik zu hören und einfach gute Laune zu haben.
0: Im geilsten Fall ist die Kollegen mit den Schildkröten, ne? Vielleicht

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0: das Wetter.
1: Noch angenehm mild draußen. Heute Abend in der Nacht sinken die Temperaturen langsam auf 16 bis 11 Grad. Dazu bleibt es meistens klar und leicht windig. Morgen am Mittwoch geht es dann sonnig weiter bei bis zu 28 Grad.
0: NRW Verkehr.
1: A4 Aachen Richtung Köln zwischen Kreuz Köln-West und Köln-Eifeltor 2 Kilometer, 11 Minuten. Und in der Gegenrichtung nochmal 2 Kilometer, dauert das 7 Minuten länger. Euch allen unterwegs eine gute und sichere Fahrt. Kato, DJ und Produzent aus Norwegen kommt da. Und erst mit Mitte 40 hat er zum ersten Mal so einen richtigen Hit gelandet. Und dann auch noch mit einem Song, der weit über 10 Jahre schon draußen ist. Aber es ist ja dann auch immer krass, wie plötzlich einfach so Erfolge noch auf einen runterkommen können. Wir gönnen's Kato natürlich von Herzen. Und also ich muss sagen, ich finde, das ist auch einfach eine geile Nummer. Turn the Lights Off. Gemeinsam mit John. Ich glaube, das ist der Sänger vom Lied. Spielen wir jetzt an diesem Abend. Ich bin Leo Arrighi.

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0: Sarah Larsson an diesem Dienstagabend. Und da schauen wir mal auf gestern Abend zurück. Hey, welcome to the AMAs, the American Music Awards. Gestern Abend in Los Angeles, heute Nacht, deutscher Zeit bei uns. Der größte Musikpreis der Welt, bei dem ausschließlich die Fan-Votings zählen. So, Annick Manoukian aus der Musikredaktion. Meist nominierte war Taylor Swift. Hat sie denn noch abgeräumt?
1: Nee, leider nicht. Und wegen Hochzeitsvorbereitungen war sie auch noch nicht mal anwesend.
0: Ach.
1: Stattdessen waren unter anderem das hier die Gewinner des Abends.

0: Sabrina Carpenter, BTS, Somber, alle haben jeweils 3 Awards gewonnen und das auch noch in den wichtigsten Kategorien. BTS sind zum Beispiel Künstler des Jahres. Sabrina Carpenter hat für Manchild den Award für das Album des Jahres bekommen. Und eine große Ehre gab es auch noch für diesen Song. Golden von Huntrix ist der Song des Jahres geworden und hat sich damit gegen The Fate of Ophelia von Taylor Swift durchgesetzt.
1: Na krass. So, also das waren die Abräumer des Abends. Was war so die größte Überraschung?
0: Auf jeden Fall die Black Eyed Peas. Frontfrau Fergie ist ja 2017 ausgestiegen, aber bei den American Music Awards, da waren sie wieder alle zusammen da und haben dann in der Kategorie Bester Throwback Song gewonnen mit Rock That Body von 2009. Im Publikum gab es Standing Ovations, als alle auf der Bühne standen, Händchen haltend, und das war auch für Fergie sehr emotional.
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1: Oh, schöne Momente bei den American Music Awards, außer für Taylor Swift, die ist leider leer ausgegangen. Wir hören jetzt Musik von einem Preisträger gestern Abend, nämlich Somba. Hier kommt er mit Homewrecker.
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1: Einen schönen Dienstagabend euch.

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1: Ich bin Diana Kramer. Neue Eskalationsstufe im Ukraine-Krieg. Russland hat der Ukraine mit dem Einsatz von Massenvernichtungswaffen gedroht. Der Chef des russischen Parlaments Volodin sagte laut Staatsduma, bei Angriffen auf die russische Zivilbevölkerung könnte man eine Waffe einsetzen, die so wörtlich von niemandem mehr eine Spur übrig lasse.
2: Auslöser der martialischen Drohung ist ein Angriff des Kiewer Militärs auf ein Wohnheim im von Russland kontrollierten Teil der Ostukraine. Dabei waren mehr als 20 Menschen ums Leben gekommen. Russland hat schon mit schweren Angriffen auf Kiew selbst reagiert, unter anderem mit einer neuen Mittelstreckenrakete. Doch damit will es die russische Führung nicht bewenden lassen. Das Außenministerium drohte mit weiteren Attacken, nun der Parlamentschef sogar mit Massenvernichtungswaffen. Die zunehmenden russischen Probleme an der Front dürften wohl ein Grund für die Eskalation sein. Aus Moskau, André Berlin.
1: Zur Sanierung der gesetzlichen Pflegeversicherung wird eine weitere Erhöhung des Beitragssatzes für Kinderlose diskutiert. Wie der dpa aus Koalitionskreisen bestätigt wurde, erwägt Gesundheitsministerin Nina Wagen, den Beitragszuschlag um 0,1 Prozentpunkte anzuheben. Versicherte ohne Kinder ab dem Alter von 23 Jahren sollen damit insgesamt einen Beitragssatz von 4,3% zahlen. Die nahezu vollständige Internetblockade im Iran ist offenbar teilweise wieder aufgehoben worden. Wie die Organisation NetBlocks auf der Plattform X mitteilte, seien Verbindungen nach mehr als 2 Monaten zum Teil wiederhergestellt.
3: Es war die längste landesweite Internetabschaltung in der jüngeren Geschichte des Irans. Unklar ist, ob die Wiederherstellung von Dauer sein wird. Iranische Medien haben die teilweise Aufhebung der Sperre nach rund 3 Monaten bestätigt. Einige Nutzer berichten, dass sie wieder Freunde und Familien im Ausland erreichen konnten. Andere sind allerdings immer noch offline, vor allem Nutzer mit mobilem Internet. Seit Kriegsbeginn Ende Februar hatte die Regierung den Zugang zum weltweiten Internet nahezu komplett lahmgelegt. David Riemer, Nachrichtenredaktion.
1: Der mit 120 Millionen Euro maximal gefüllte Euro-Jackpot ist geknackt. Ein Lottospieler oder eine Tippgemeinschaft aus Tschechien haben die richtigen Zahlen getippt, teilte Westlotto am Abend nach der Ziehung in Helsinki mit. In der zweiten Gewinnklasse gab es auch mehrere Gewinner in Deutschland. 4 Millionen Euro gehen jeweils nach NRW und Thüringen und 2-mal nach Sachsen.
4: Das Wetter.
5: Draußen aktuell noch richtig angenehm warm bei uns in NRW. Richtung Nacht kühlt es dann langsam runter auf Temperaturen zwischen 11 und 16 Grad. Dazu weht stellenweise noch ein leichtes Lüftchen. Der Mittwoch wird dann fast eine Kopie von heute. Bisschen milder, nämlich bei maximal 28 Grad.
4: NRW Verkehr.
5: Mit einem Stau auf der A4 Aachen Richtung Köln zwischen Kreuz Köln West und Köln Eiffeltor. 2 Kilometer, 11 Minuten. Euch allen unterwegs eine gute und sichere Fahrt.
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5: Einen schönen, allmählich frischer werdenden Dienstagabend euch. Hier ist Leo Aregi, 23 Uhr durch. Und wir werden jetzt musikalisch auch ein bisschen entspannter. Nämlich mit Alex Warren und Ordinary. Und jetzt ist auch übrigens so langsam die Zeit, wo ihr lüften könnt. Frische Luft, ja!
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0: White Snake für euren Dienstagabend. Here I go again.
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0: Ja, ich glaube, wir alle haben so ein Ding schon mal gesehen, oder? Sei es vor irgendeinem Hafen oder tatsächlich auch auf dem Meer. Kreuzfahrtschiffe sind ja zum Teil Riesendinger und immer mehr Leute haben Bock, mal auf so eine Kreuzfahrt zu gehen, ist unser Thema diese Woche. Wir schauen auf die Pros und Kontras von Kreuzfahrten, gucken, was es für kuriose Kreuzfahrtmottos gibt und was für unterschiedliche Angebote. Und wir wollen natürlich auch von euch wissen, Kreuzfahrt, ja oder nein?
2: Bis jetzt habe ich nur Positives davon gehört. Diese Atmosphäre finde ich irgendwie interessant, dass man diese Wassertage auch natürlich hat. Und auch der Fakt, dass man oft halt so verschiedene Orte gleichzeitig irgendwie bereisen kann. Das finde ich interessant, das spricht mich auf jeden Fall persönlich an.
3: Ich bin absolut Strandjäger, also mit Kreuzfahrt habe ich nichts mit am Hut.
4: Habe ich noch nie gemacht, muss ich sagen, aber würde mich auf jeden Fall mal interessieren. Wird bestimmt ganz schön sein, würde mit meinem Partner mal gerne so eine Kreuzfahrt machen, vielleicht mal am Mittelmeer, irgendwo schön, so ein paar Tage mal erholen.
5: Ja, nein, weil es mir zu eng ist, ich brauche die Freiheit und ich mag Schiffe einfach nicht so.
0: Ja, alles dabei, oder? Die einen haben Lust, die anderen sagen, ey, so eingepfercht auf engem Raum mit so vielen Leuten, das ist nicht meins. Das kann ich auch gut verstehen.
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1: Das Wetter. Noch sehr angenehme Temperaturen draußen. Es kühlt sich Richtung Nacht langsam ab. Da kriegen wir Temperaturen zwischen 11 und 16 Grad. Ein leichtes Lüftchen auch noch dazu. Der Mittwoch dann ganz ähnlich wie heute. Schön sonnig bei maximal 28 Grad.
2: NRW Verkehr.
1: Mit der A4 Aachen Richtung Köln zwischen Weißweiler und Langer Wehe. Da brennt ein Auto auf dem Standstreifen. Die Feuerwehr und Rettungskräfte sind vor Ort. Bildet bitte die Gasse für Rettungs- und Einsatzfahrzeuge. Ist aktuell nur ein Fahrstreifen frei, deswegen staut es sich da auch auf einer Länge von 2 Kilometern. Dauert ungefähr 10 Minuten länger. Euch allen unterwegs eine gute und sichere Fahrt. Und bevor er seine große internationale Karriere gestartet hat, war Shawn Mendes auch nur Vorband, habe ich letztens erst herausgefunden. Krass. Zum Beispiel bei Alessia Cara 2019 oder Charlie Puth 2017. Und ich finde, das ist eigentlich fast auch immer schon ein Zeichen, die Vorbands auf Konzerten so ein bisschen mehr wertzuschätzen, weil wer weiß, 5 Jahre später ist er oder sie diejenige, die dann plötzlich alleine irgendwelche großen Stadien füllt. Shawn Mendes gibt's jetzt auch heute Abend bei uns im besten Mix, nämlich mit Treat You Better. Mein Name ist Leo Ari.

0: Die Sonne scheint. Ab tagsüber zumindest. Die Temperaturen bleiben auch schön heiß. Und für viele geht es jetzt natürlich nach dem langen Pfingstwochenende auch wieder zur Arbeit.
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0: Und wer da keine perfekte Klimaanlage hat, für den steigen auch auf der Arbeit und im Büro die Temperaturen. So, wie behält man denn da trotzdem jetzt einen kühlen Kopf? Im übertragenen Sinne aber auch tatsächlich einfach so physisch. Wie geht das? Kimberly Klag ist aus der Redaktion. Gibt es auf der Arbeit denn wie in der Schule auch irgendwie sowas wie hitzefrei?
2: Leider nicht. Trotzdem müssen Arbeitgeber auf die Temperaturen achten. Maßnahmen, die umgesetzt werden müssen, sind in einem Stufenmodell der sogenannten Arbeitsstättenverordnung festgehalten. Arbeitgeber sollen so zum Beispiel ab 26 Grad morgens schön lüften und den ganzen Tag über es dunkel halten. Ab 30 Grad muss der Arbeitgeber dann Ventilatoren oder auch Getränke anbieten. Und die letzte Stufe sind dann 35 Grad. Da zählt der Arbeitsplatz dann nicht mehr als geeignet. Und es muss Hitzepausen geben.
0: Und woran erkennt man einen guten Arbeitgeber bei Hitze? Also welche Maßnahmen können zusätzlich vom Arbeitgeber unternommen werden?
2: Das Bundesamt für Arbeitsschutz und Arbeitsmedizin hat da ein paar Empfehlungen. Zum Beispiel, dass flexible Arbeitszeiten helfen können. So kann man dann genau dann arbeiten, wenn die Temperaturen noch in Ordnung sind und man es auch aushalten kann. Außerdem kann der Arbeitgeber die Kleiderordnung lockern und auf Anzug und Krawatte verzichten und stattdessen einfach auf kurzärmelige Hemden oder leichte Hosen setzen.
0: Und wie geht man persönlich mit der Hitze auf der Arbeit am besten um, auch vielleicht im Homeoffice?
2: Ist zwar ein Klassiker, aber hilft wirklich. Viel trinken. Falls man das gerne auch mal vergisst, hilft es, sich regelmäßig Wecker zu stellen, die einen ans Trinken erinnern. Auch so eine kleine Abkühlung zwischendurch ist ganz hilfreich. Dafür zum Beispiel kaltes Wasser über die Unterarme laufen lassen, einen Ventilator nutzen oder auch mal ein Eis essen.
0: Ja, ein Eis. So, und also, das finde ich geht auch ganz grundsätzlich eigentlich immer. Aber jetzt noch mehr. Hier kommt Marc.

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1: Ich bin Diana Kramer. Neue Eskalationsstufe im Ukraine-Krieg. Russland hat der Ukraine mit dem Einsatz von Massenvernichtungswaffen gedroht. Der Chef des russischen Parlaments, Volodin, sagte laut Staatsduma, bei Angriffen auf die russische Zivilbevölkerung könnte man eine Waffe einsetzen, die so wörtlich von niemandem mehr eine Spur übrig lasse.
2: Auslöser der martialischen Drohung ist ein Angriff des Kiewer Militärs auf ein Wohnheim im von Russland kontrollierten Teil der Ostukraine. Dabei waren mehr als 20 Menschen ums Leben gekommen. Russland hat schon mit schweren Angriffen auf Kiew selbst reagiert, unter anderem mit einer neuen Mittelstreckenrakete. Doch damit will es die russische Führung nicht bewenden lassen. Das Außenministerium drohte mit weiteren Attacken, nun der Parlamentschef sogar mit Massenvernichtungswaffen. Die zunehmenden russischen Probleme an der Front dürften wohl ein Grund für die Eskalation sein. Aus Moskau, André Balin.
1: Zur Sanierung der gesetzlichen Pflegeversicherung wird eine weitere Erhöhung des Beitragssatzes für Kinderlose diskutiert. Wie der dpa aus Koalitionskreisen bestätigt wurde, erwägt Gesundheitsministerin Nina Wagen, den Beitragszuschlag um 0,1 Prozentpunkte anzuheben. Versicherte ohne Kinder ab dem Alter von 23 Jahren sollen damit insgesamt einen Beitragssatz von 4,3% zahlen. Die nahezu vollständige Internetblockade im Iran ist offenbar teilweise wieder aufgehoben worden. Wie die Organisation NetBlocks auf der Plattform X mitteilte, seien Verbindungen nach mehr als 2 Monaten zum Teil wiederhergestellt.
3: Es war die längste landesweite Internetabschaltung in der jüngeren Geschichte des Irans. Unklar ist, ob die Wiederherstellung von Dauer sein wird. Iranische Medien haben die teilweise Aufhebung der Sperre nach rund 3 Monaten bestätigt. Einige Nutzer berichten, dass sie wieder Freunde und Familien im Ausland erreichen konnten. Andere sind allerdings immer noch offline, vor allem Nutzer mit mobilem Internet. Seit Kriegsbeginn Ende Februar hatte die Regierung den Zugang zum weltweiten Internet nahezu komplett lahmgelegt. David Riemer, Nachrichtenredaktion.
1: Der mit 120 Millionen Euro maximal gefüllte Euro-Jackpot ist geknackt. Ein Lottospieler oder eine Tippgemeinschaft aus Tschechien haben die richtigen Zahlen getippt, teilte Westlotto am Abend nach der Ziehung in Helsinki mit. In der zweiten Gewinnklasse gab es auch mehrere Gewinner in Deutschland. 4 Millionen Euro gehen jeweils nach NRW und Thüringen und 2-mal nach Sachsen.
4: Das Wetter. Ja, das wird eine relativ milde Nacht jetzt. 11 bis 16 Grad, aber es ist mal vielleicht ein bisschen Zeit, das Fenster aufzustellen, um ein bisschen durchzulüften. Nachher wird es dann nicht mehr ganz so heiß wie gestern beispielsweise. Also wir erreichen nicht mehr Werte über 30 Grad, aber immerhin noch 28 Grad. Sehr viel Sonnenschein nachher und Donnerstag und Freitag gehen genauso weiter.
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5: Zurzeit liegen uns keine Meldungen vor. Wir wünschen allen unterwegs gute Fahrt.
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4: Hallo, schöne Nacht mit uns. Und man hat ja den 90er-Songs oft nachgesagt, so textlich. Waren sie nicht unbedingt sehr tiefgründig? Und ich muss sagen, ich werde jetzt den Beweis antreten, dass die, die das gesagt haben, auch recht hatten. Aber es klang so toll, was Eiffel 65 da gemacht haben. Hier ist Blue. 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

0: jeder hat das irgendwie schon mal erlebt, ne? Du merkst, oh, da war was mit dem Essen nicht so ganz und dir geht's nicht ganz so gut. Die Raketen fangen an, im Bauch hochzusteigen, aber keine Toilette weit und breit. Wir fühlen mit diesem Tennisspieler bei den French Open, also auch Kollege Sascha Fassbender.
1: Ja.
0: Wir tun es auf jeden Fall. Durchfall und du darfst nicht gehen. Was war da bitte schön los?
1: Ja, also erstmal vorneweg, er durfte dann doch irgendwann aufs Klo ohne Bremsstreifen.
0: Ja, ich finde, bei der Geschichte darf man das Ende vorwegnehmen. Ja, einfach, sonst leidet man so weg.
1: Genau, genau. Also von Anfang an jetzt erstmal, der französische Tennisspieler Arthur Gehr, ich weiß es nicht, hat während seines Tennisspiels zum Schiri das hier gesagt. Also übersetzt, ich fühle, dass es gleich rausplatzt. Das ist kein Scherz, ich kann nicht warten.
0: Ja. Ich würde mal sagen, der Schiri war ein Reinfall, in dem Fall sogar ein Durchfall.
1: Ist auch krass, dass du überhaupt mit ihm diskutieren musst, ne? War Wahnsinn. Naja, also das Problem hatte ja jeder schon mal irgendwie und dann gehst du einfach Richtung WC und das war's dann eigentlich.
0: Ja, er durfte aber nicht, ne?
1: Nee, genau. Du könntest ja warten bis zum nächsten Tennisaufschlag und so, aber nein, der arme Kerl musste den kompletten Satz zu Ende spielen, während da so der Stift schon gemalt hat fast.
0: So, und dann durfte er endlich aufs Klo, ne?
1: Genau, hat dann aber trotzdem das Spiel verloren.
0: Ach, das ist doch scheiße, Mensch.
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0: Das Wetter. Das ist fast eine sternklare Nacht bei uns. 11 bis 16 Grad. Relativ mild ist es für eine Nacht im Mai, muss man dazu sagen. Aber trotzdem mild genug oder kalt genug, wenn ihr so wollt, um das Fenster vielleicht mal aufzumachen und ein bisschen frische Luft reinzulassen. Nachher wird es wieder richtig warm. Allerdings nicht mehr so heiß wie noch in den letzten Tagen. Nur noch 28 Grad, immerhin. Und auch da sehr viel Sonne. Und das geht auch Donnerstag und Freitag so weiter.
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2: Zurzeit liegen uns keine Meldungen vor. Wir wünschen allen unterwegs gute Fahrt.

Hallo, schöne Nacht mit uns. Gefühlt hat die Woche ja gerade erst so richtig angefangen für diejenigen, die arbeiten müssen, ja. Und jetzt haben wir schon Mittwoch, also Hälfte schon geschafft. Das ist ja Wahnsinn, das ist ja. Gute Laune jetzt mit Aura Dione, I Will Love You Monday. An einem Tag, der sich anfühlt wie ein Dienstag, weil wir gestern gedacht haben, es sei Montag, obwohl Dienstag war. Und wir aber heute Mittwoch haben. Jetzt sind wir alle komplett durcheinander, oder? In diesem Sinne, schöne Nacht.

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0: Schöne Nacht, da hat alle Farben mal eben den Gute-Laune-Knopf gedrückt, oder? Baby Goodbye. Kommt gut durch die Nacht, ist ja auch gar nicht mehr lange bis zur Fußball-Weltmeisterschaft. Da müssen wir eh nachts aufbleiben, weil wir ja super viele Spiele gucken wollen. Ich weiß nicht, wie ihr da so drauf seid, ja? Ob ihr gerne in der Nacht dann euch da alles anschaut. Ist ja die längste und größte Fußball-Weltmeisterschaft aller Zeiten. Wir sind auch am Start, wir senden nämlich immer zu den Spielen der deutschen Fußballnationalmannschaft aus dem Deutschen Fußballmuseum, ja, mit Stargästen, die sich dann unterhalten über natürlich Fußball, die schönste Nebensache der Welt. Aber das Witzige ist, wir sprechen nicht einfach nur mit Fußballern oder Fußballexperten darüber, sondern wir laden uns auch Comedians ein, wir laden uns Sänger ein. Beim letzten Mal bei der Fußball-Europameisterschaft haben wir das schon gemacht und da war beispielsweise Tim Bensko am Start. Sänger, aber der hätte beinahe auch eine Fußball-Profi-Karriere hingelegt. So, auf jeden Fall haben wir gefragt, haben wir, wenn du Lust hast, Tim Bensko, kannst du auch dieses Jahr wieder kommen. Wir sind wieder im Fußballmuseum und ich glaube, es sieht ganz gut aus, ja? Und ihr könnt diesmal auch dabei sein, ja, wenn ihr wollt. Alle Infos dazu später nochmal bei uns. Hier verpasst ihr natürlich gar nichts. Und hier ist Tim Bensko mit Kopf hoch.
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1: Ich bin Diana Kramer. Bundesfamilienministerin Karin Prien will die Einkommensgrenze beim Elterngeld trotz Spardrucks nicht antasten. Daran solle sich nichts verändern, sagte Prien im Deutschlandfunk. Die Koalition will allerdings wegen der angespannten Finanzlage im Haushalt für das kommende Jahr auch sparen.
2: Klartext von der zuständigen Ministerin. Die Rahmenbedingungen in Deutschland müssen Familien mehr Lust auf Kinder machen. Das sagt Karin Prien. Sie würde sogar gerne die Mindest- und Höchstsummen beim Elterngeld anheben. Das sind in der Regel 65% des vorherigen Nettolohns, mindestens 300 und höchstens 1800 Euro pro Monat. Diese Summen gelten übrigens unverändert schon seit 2007. Gespart werden sollte an anderer Stelle. Da nennt sie die Stichworte Partnerschaftlichkeit und Bezugsdauer. Thomas Thonfeld, Berlin.
1: Nach Drohungen aus Moskau über einen massiven Angriff auf die ukrainische Hauptstadt Kiew haben die EU und die Bundesregierung russische Vertreter anbestellt. Eine Sprecherin der EU-Außenbeauftragten Kaja Kallas schrieb auf der Plattform X, der russische Aufruf an ausländische Staatsbürger und Diplomaten, Kiew zu verlassen, stelle eine inakzeptable Eskalation dar. Die Gewerkschaft Verdi hat die Beschäftigten der Postbank von heute bis Samstag zu Warnstreiks aufgerufen. Hintergrund sind die laufenden Tarifverhandlungen. Betroffen von den Warnstreiks ist heute das Backoffice der Postbank. Dort wird unter anderem der Zahlungsverkehr geregelt.
3: Wer heute über sein Postbankdepot Aktien verkaufen will, da könnte die Bearbeitung vielleicht etwas dauern. Und wenn ausgerechnet der Backoffice-Mitarbeiter heute im Warnstreik ist, der meine Kreditanfrage prüft, dann wird sich die Antwort der Postbank in der Sache verzögern. Ab morgen gibt es auch Arbeitsniederlegungen in den Filialen. Verdi fordert für die Beschäftigten der Postbank 8% mehr Geld, mindestens aber 300 Euro mehr pro Monat. Verhandelt wird wieder am 15. Juni. Lea Matschulat, Nachrichtenredaktion.
1: Deutschland ist am Dienstag ordentlich ins Schwitzen gekommen. Die 35-Grad-Marke wurde aber nicht geknackt. Laut vorläufigen Daten des Deutschen Wetterdienstes war es in Regensburg an der Donau gestern mit 34 Grad Celsius bundesweit am wärmsten. In Neunkirchen-Wellesweiler im Saarland wurden 33,2 Grad gemessen, im baden-württembergischen Ohlsbach 33,1 Grad.
4: Das Wetter. Das ist eine angenehme Nacht. 11 bis 16 Grad, da kann man fast draußen schlafen oder so. Ne? Also relativ mild für eine Mainacht. Nachher geht es dann wieder richtig hoch, aber nicht so heiß wie in den letzten Tagen. Also wir erreichen keine Werte mehr über 30 Grad. 28 Grad, Top-Temperatur nachher im Tagesverlauf. Dazu wieder den ganzen Tag Sonnenschein, keine Wolke, logischerweise auch kein Regen. Und das geht auch am Donnerstag und am Freitag so weiter.
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5: A61 Koblenz-Mönchengladbach zwischen Kreuzkerpen und Bergheim Süd, dichter Verkehr, 10 Minuten Zeitverlust. Wir wünschen allen unterwegs gute Fahrt.
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4: Und da sind sie auch schon wieder vorbei, diese kürzesten Ferien der Welt, die Pfingstferien, ja, dauern ja nur einen Tag. Dienstag, ja. Das ist sozusagen, du hast dich an einem Tag gefreut, juhu, endlich Ferien. Und am selben Tag sagst du, ah Mist, Ferien sind schon vorbei, ich muss ja wieder zur Schule. Heute ist es soweit, Ferien sind vorbei.

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einer von euch, erstmal eine schöne Nacht wünsche ich euch, war einer von euch in Amsterdam beim Harry Styles Konzert, hat super viel Geld für eine Karte direkt an der Bühne ausgegeben und dann gar nichts gemacht.

0: Aber Ärger hat auch Atze Schröder, ja? Denn seine Frau war auf dem Harry Styles Konzert, hat er zumindest geträumt.
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3: Ja, nee, ist klar.
4: Ich hatte übrigens vorgestern einen Traum. Ich saß mit einem Kumpel zusammen in der Kneipe am Tisch. Auf der anderen Seite des Tisches saß Harry Styles und meine Perle war mit ihm am Knutschen. Was heißt Knutschen? Ihr volles Brett, auf dem Schoß, Arme drum geschlungen, die ganze Nummer. Irgendwann setzen die ab und Harry geht seiner Wege. So, die Dicke guckt mich an und sagt, hoppala, da sind mir die Pferde wohl ein bisschen durchgegangen. Ich hab dann gesagt, Mann, naja, kann ja mal passieren. Alles im Traum, ne? Nicht, dass ihr das verwechselt. Alles im Traum. Jetzt hab ich Spatzel morgens von dem Traum erzählt und auch wie ich im Traum reagiert hab. Also, Mann, naja, kann ja mal passieren. Ey, Bub, war sie sauer, weil ich im Traum nicht total wütend auf sie war und ausgerastet bin. Das gibt's doch alles gar nicht mehr. So, heute Nacht werde ich mich rächen. Ich werde zurückträumen. Ich werde mal von Kylie Minogue träumen, ja. Mit allem drum und dran, ja. Ja, mal gucken, was dann passiert. Im Traum. Ja, wahrscheinlich sterbe ich. Verdammt, ich war doch noch so jung.
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0: das Wetter.
1: Ja, das wird eine relativ milde Nacht jetzt. 11 bis 16 Grad, aber es ist mal vielleicht ein bisschen Zeit, das Fenster aufzustellen, um ein bisschen durchzulüften. Nachher wird es dann nicht mehr ganz so heiß wie gestern beispielsweise. Also wir erreichen nicht mehr Werte über 30 Grad, aber immerhin noch 28 Grad. Sehr viel Sonnenschein nachher und Donnerstag und Freitag gehen genauso weiter.
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2: Zurzeit liegen uns keine Meldungen vor. Wir wünschen allen unterwegs gute Fahrt.
1: Und da haben wir schon wieder Mittwoch. Einen ganz entspannten Mittwoch, egal wo ihr gerade seid. Vielleicht könnt ihr nicht schlafen, vielleicht müsst ihr wach bleiben, weil ihr arbeiten müsst in der Nachtschicht. Egal was euch gerade wach hält, wir sind bei euch jetzt mit Leona Lewis.

0: Leonie und Don't Worry hier bei uns. Ich finde, es ist eine der kuriosesten Bands, die wir in Deutschland haben, ja. Man muss es wirklich sagen. Marquez, der Sänger, ist Italiener, singt aber auf Spanisch. Eine spanische Band gefühlt, die aber in Hannover lebt. Ich sag mal so, Hannover ist ja auch ein bisschen Stadt Madrid Niedersachsens.
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